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1: Ich bin Tanja Wagner. Im Streit um die Abschaffung der Frührente nach 45 Beitragsjahren nähern sich Union und SPD an. Nach der SPD spricht sich nun auch Unionsfraktionschef Frei für eine Härtefallregelung aus. Es sei bei der Abschaffung der Rente mit 63 in jedem Fall angezeigt, sagte der CDU-Politiker der Funke Mediengruppe.
2: Die Abschaffung der Frührente ist einer der Kernpunkte der geplanten Rentenreform. Der parlamentarische Geschäftsführer der SPD-Fraktion Dirk Wiese hatte Ausnahmen für Schwerarbeit nach österreichischem Vorbild vorgeschlagen. Da ist eine vorzeitige Rente für Menschen möglich, die unter schwerer körperlicher oder psychischer Belastung gearbeitet haben. Auch Unionsfraktionschef Thorsten Frei spricht nun von Übergangslösungen. Tine Klimach, Berlin.
1: Bundesverkehrsminister Bilger erhöht den Druck auf die Topmanager der Deutschen Bahn. Wegen der anhaltenden Pünktlichkeitskrise und der Kritik an Millionenzahlungen kündigte er in der Bild am Sonntag Konsequenzen bei den Vorstandsgehältern an. Unterstützung bekommt Bilger vom Fahrgastverband Pro Bahn.
3: Bonuszahlungen sollen künftig davon abhängen, ob die vom Bund vorgegebenen Ziele erreicht werden. Auch innerhalb der schwarz-roten Koalition und in den Ländern stößt der Vorstoß auf Zustimmung. Der Ehrenvorsitzende des Fahrgastverbands Pro Bahn Naumann begrüßt zwar die Pläne, erfordert aber auch den Bund auf, der Bahn ausreichend Finanzmittel zur Verfügung zu stellen und deren Verwendung zu kontrollieren. Die Deutsche Bahn äußerte sich auf Nachfrage nicht dazu. David Riemer, Berlin.
1: Das Pentagon hat Vertreter der US-Rüstungsindustrie dazu aufgefordert, die Produktion und Lieferung von Waffen rasch zu steigern. Pentagon-Sprecher Parnell bestätigte der deutschen Presseagentur die Echtheit des Dokuments. Es fällt in eine Zeit, in der Experten und US-Medien zuletzt immer wieder auf schwindende Waffenreserven im US-Militär als Folge des Iran-Kriegs hingewiesen hatten. US-Präsident Trump wies das zurück. Der erste FC Nürnberg hat einen Traumstart in der zweiten Fußball-Bundesliga hingelegt. Die Franken gewannen 3:0 gegen Dynamo Dresden. Außerdem holte sich Energie Cottbus mit 3:1 einen Sieg gegen Hannover 96. Der FC St. Pauli und die Sportvereinigung Greuther Fürth trennten sich mit 1:1.
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4: Frankfurt startet mit klarem Himmel in den Tag und legt heute richtig los. Bis zu 34 Grad, dazu im Verlauf meist sonnig und nur zwischendurch ein paar Wolken. Auch der Abend bleibt noch sehr warm mit gut 30 Grad. Morgen wird's dann etwas milder, aber mit bis zu 28 Grad weiter schön sommerlich und freundlich.
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5: Derzeit gibt es keine Meldungen. Weiterhin eine gute Fahrt.
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1: Frankfurt startet mit klarem Himmel in den Tag und legt heute richtig los. Bis zu 34 Grad, dazu im Verlauf meist sonnig und nur zwischendurch ein paar Wolken. Auch der Abend bleibt noch sehr warm mit gut 30 Grad. Morgen wird's dann etwas milder, aber mit bis zu 28 Grad weiter schön sommerlich und freundlich.
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2: Derzeit gibt es keine Meldungen. Weiterhin eine gute Fahrt.
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1: Löwe. Sie neigen heute dazu, aufzugeben. Die Flinte ins Korn zu werfen, ist aber keine Option. Halten Sie durch.
2: Jungfrau.
1: Seien Sie mutig und wagen Sie es, neue Möglichkeiten zu erkunden. Wer nicht wagt, der nicht gewinnt.
2: Waage.
1: Eine bevorstehende Herausforderung erfordert Ihre Geduld. Bleiben Sie ruhig und überlegen Sie Ihre nächsten Schritte sorgfältig.
2: Skorpion.
1: Missverständnisse gilt es heute besonders zu vermeiden. Drücken Sie sich klar aus und ersparen Sie sich jede Menge Kopfschmerzen.
2: Schütze.
1: Kreativität und Inspiration werden heute Ihre Arbeit bereichern und zu neuen Ideen führen. Lassen Sie Ihrer Fantasie freien Lauf.
2: Steinbock.
1: Die Finanzen sind heute Ihr Sorgenkind. Denken Sie lieber zweimal nach, bevor Sie eine Entscheidung treffen, die Sie später bereuen.
2: Wassermann.
1: Haben Sie keine Angst vor den unangenehmen Situationen, die sich heute auftun. Handeln Sie ruhig und überlegt.
2: Fische.
1: Heute tut sich eine verlockende Chance für Sie auf. Doch sehen Sie genauer hin. Nicht alle meinen es heute gut mit Ihnen.
2: Widder.
1: Nichts kann Sie heute aus der Ruhe bringen. Eine gute Gelegenheit für ein unangenehmes Gespräch.
2: Stier.
1: Vertrauen Sie auf Ihren inneren Antrieb und Ihre Entschlossenheit, um Hindernisse zu überwinden. Sie können fast alles erreichen, was Sie sich wünschen.
2: Zwillinge.
1: Wenn Sie eine schwierige Beziehung zu einem Familienmitglied haben, ist heute ein guter Tag, um einen Schritt aufeinander zuzugehen.
2: Krebs.
1: Eine quälende Frage lässt Sie heute nicht los. Versuchen Sie abzuschalten. Die Antwort fliegt Ihnen bald von ganz alleine zu.
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0: Hallo nach Gutleutviertel. Bei euch am Westhafen Tower haben wir die aktuelle Frankfurt-Temperatur mit 18,5 Grad gemessen.
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2: Ich bin Diana Kramer. In den vergangenen beiden Monaten war es in Westeuropa so warm wie noch nie im Juni und Juli. Das teilte der Klimawandeldienst des EU-Programms Copernicus mit. Die Durchschnittstemperatur betrug 21,6 Grad Celsius. Das sind rund 2,8 Grad über dem bisherigen Rekord von vor 4 Jahren.
3: Seit Mai hat es schon 4 Hitzewellen gegeben. Das sei für Westeuropa außergewöhnlich viel, sagen die Experten. Und auch die extreme Trockenheit dauert schon seit Monaten an. Im Juli war es vor allem in Spanien, Frankreich, Deutschland, Österreich und Ungarn extrem trocken. Und ausgetrocknete Böden verstärken die Hitze nochmal. Der Wasserstand von Seine, Rhein und Donau war außergewöhnlich niedrig und auch die Meere haben sich so stark aufgehitzt wie noch nie in einem Juli. Thomas Bremser, Redaktion.
2: Im Koalitionsstreit über die Abschaffung der abschlagsfreien Frührente nach 45 Beitragsjahren nähern sich Union und SPD offenbar an. Nach den Sozialdemokraten plädiert nun auch Unionsfraktionschef Thorsten Frey für eine soziale Abfederung. Man werde über eine Härtefall- und eine Übergangsregelung reden, sagte Frey den Funke-Zeitungen. Die geplante Abschaffung der Frührente ohne Abschläge nach 45 Beitragsjahren sorgt im Bundestag und bei Sozialverbänden für erhebliche Widerstände. Illegale Tricks zur Umgehung des Mindestlohns haben Beschäftigte, Sozialkassen und den Fiskus innerhalb von 10 Jahren bis zu 64 Milliarden Euro gekostet. Das hat der Deutsche Gewerkschaftsbund ausgewertet. Die Hälfte davon ist entstanden, weil Arbeitnehmer nicht richtig bezahlt wurden.
4: Durchschnittlich haben etwa 2 Millionen Beschäftigte pro Jahr zu wenig Lohn erhalten. Im Schnitt fehlten bis zu 2,40 Euro pro Stunde. Die DGB-Experten errechneten die Ausfälle für Beschäftigte, Sozial- und Staatskassen pro Jahr. 22 Milliarden Euro Verluste entfielen auf die Sozialkassen, an die zu wenig Beiträge gezahlt wurden. Zudem hätten 7 Milliarden Euro an Einkommensteuer gefehlt. Tine Klimach, Berlin.
2: Zum Fußball. Der 1. FC Nürnberg ist mit einem Traumstart in die Saison der 2. Bundesliga gestartet. Die Franken unter Trainer Miroslav Klose gewannen 3:0 gegen Dynamo Dresden. Außerdem gewann Energie Cottbus 3:1 gegen Hannover 96. St. Pauli und Greuther Fürth trennten sich 1:1.
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0: Frankfurt startet heute noch angenehm frisch in einem knallblauen Sommertag. Doch dann geht's ruckzuck hoch auf bis zu 34 Grad. Viel Sonne dominiert, nur zwischendurch mischen ein paar harmlose Wolken mit. Auch morgen bleibt es freundlich, aber mit rund 28 Grad deutlich entspannter.
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5: Derzeit gibt es keine Meldungen. Weiterhin eine gute Fahrt.
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7: Flitzerblitzer haben wir natürlich auch aktuell für euch in Frankfurt. Es wird momentan geblitzt in der Langestraße. 40 km/h sind dort erlaubt. Ebenfalls Blitzer direkt nebenan in der Obermainanlage. Hier sind es 30 km/h und in der Königssteiner Straße auch hier 30 km/h. Wenn ihr noch irgendwo Blitzer seht, dann ruft gerne an bei uns unter der 069 669 669 669.
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8: Guten Morgen. So, heute beginnt dann für viele wieder der Ernst des Lebens. Sommerferien in Hessen sind durch. Es geht wieder in die Schule. Für viele geht's in die Arbeit. Eine Sache ändert sich nicht. Auch heute Morgen ist der Radio Frankfurt Sommeranwalt hier mit bei mir in der Show. Wir klären die wichtigsten Fragen für euren Sommer und auch für den Urlaub, falls es noch weggeht. Und heute Morgen haken wir mal nach, welche Rechte ihr eigentlich habt, wenn euer Koffer im Urlaub nicht mit ankommt. So, das in circa 5 Minuten hier bei mir in der Sendung.
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0: Schönen Montagmorgen euch mit Dasha und Austin. Hier ist Radio Frankfurt mit den besten Hits aller Zeiten.
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0: Wir klären alles, was für euren Sommer

0: Schadensmeldung. Dann dürfen Sie notwendige Ersatzkäufe tätigen, also Kleidung für den ersten Tag, Zahnbürste, Toilettenartikel, sowas halt.
1: Okay.
0: All das kann die Airline ersetzen. Das Montrealer Übereinkommen gibt Ihnen diesen Anspruch bis zu einer Grenze von rund 1.300 bis 1.500 Euro. Wichtig hierbei, den Schaden müssen Sie innerhalb von 21 Tagen nach Erhalt Ihres Koffers schriftlich bei der Airline anmelden. Belege aufbewahren, die sind Ihr Beweis.
1: Dankeschön, Kilian Kost, unser Radio Frankfurt Sommeranwalt. Also sollte euer Koffer von euch getrennt erst ankommen im Urlaub, dann wisst ihr jetzt Bescheid, welche Rechte ihr habt. Und auch morgen früh haben wir unseren Sommeranwalt mit in der Show. Dann klären wir mal, ab welchem Alter Kinder eigentlich alleine ins Freibad dürfen. Mhm. Das hört ihr morgen früh hier an dieser Stelle. Ihr hört Radio Frankfurt mit den besten Hits aller Zeiten. Schönen Start euch in den Montag.
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0: Toby Calais ist das, Falling for You, Radio Frankfurt mit den besten Hits aller Zeiten für euch. Guten Morgen, wir haben gleich noch mehr Hits, unter anderem von ABBA. Ganz besonderer Tag heute, erster Schultag nach den Sommerferien in Hessen. Für viele ja der allererste Schultag, aufregend. Ja, wir wünschen allen einen ganz tollen Start. Und ich würde gerne mal wissen, wer von euch erinnert sich denn noch an den ersten Schultag? Ich mache mir auch ein bisschen Sorgen, ich habe tatsächlich überhaupt keine Erinnerung. Bei Sonja ist es ein bisschen anders. Die erinnert sich auf jeden Fall. Ist bei mir eine Show?
1: Ja, also das war 74. Ich hatte so einen gelben Lederrucksack. Rucksack, ich bin auch blöd. Ich bin noch nicht lange wach. So ein Lederschulranzen. Eine blaue Schultüte. Was drin war, weiß ich nicht mehr. Meine blöde Stiefmutter war dabei. Und dass das in der großen Turnhalle war.
0: Ja, danke schön, Sonja. Also im Vergleich zu mir sind das ganz schön viele Erinnerungen. Ich weiß gar nichts mehr. Wie ist es bei euch? Erinnert ihr euch noch an euren ersten Schultag? Schickt gerne mal eine WhatsApp rein oder ruft an, ist dieselbe Nummer. 069 und dreimal die 669.
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1: Hallo nach Gutleutviertel. Bei euch am Westhafen Tower haben wir die aktuelle Frankfurt-Temperatur mit 18,5 Grad gemessen.
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3: Mit Klaus Bente, guten Morgen. Der Frankfurter Magistrat hat die kommunale Wärmeplanung für die Stadt beschlossen. Sie schafft Orientierung für die langfristige Entwicklung einer klimaneutralen Wärmeversorgung. Es geht beispielsweise um die Frage, ob primär Fernwärme oder Wärmepumpen für ein Viertel in Frage kommen. Nach dem Magistratsbeschluss jetzt trifft die abschließende Entscheidung die Stadtverordnetenversammlung voraussichtlich Anfang Oktober. Klaus Oesterling, langjähriger Frankfurter Stadtverordneter, ehemaliger SPD-Fraktionsvorsitzender und Verkehrsdezernent der Stadt Frankfurt, ist am vergangenen Freitag gestorben. Er ist 74 Jahre alt geworden. Oesterling hat mehr als 3 Jahrzehnte die Frankfurter Kommunalpolitik geprägt. Sein politisches Herzensthema war die Weiterentwicklung des öffentlichen Nahverkehrs, hat die Stadt mitgeteilt. Aufatmen bei den American Footballern der Frankfurt Galaxy. Bei einem 37:34 Auswärtssieg bei den Prag Lions sicherte sich das Galaxy-Team die Teilnahme an den Playoffs der neu gegründeten European Football Alliance. Das Halbfinale nächsten Samstagabend spielt die Galaxy hier in Frankfurt gegen die Ravens aus München.
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1: Frankfurt startet heute noch angenehm frisch in einem knallblauen Sommertag. Doch dann geht's ruckzuck hoch auf bis zu 34 Grad. Viel Sonne dominiert, nur zwischendurch mischen ein paar harmlose Wolken mit. Auch morgen bleibt es freundlich, aber mit rund 28 Grad deutlich entspannter.
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4: Derzeit gibt es keine Meldungen. Weiterhin eine gute Fahrt.
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6: Flitzerblitzer haben wir natürlich auch aktuell für euch in Frankfurt. Es wird momentan geblitzt in der Lange Straße. 40 km/h sind dort erlaubt. Ebenfalls Blitzer direkt nebenan in der Obermainanlage. Hier sind es 30 km/h und in der Königsteiner Straße auch hier 30 km/h. Wenn ihr noch irgendwo Blitzer seht, dann ruft gerne an bei uns unter der 069 669 669 669.
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7: Schönen Montagmorgen euch und na klar starten wir mit guten Nachrichten in diese neue Woche. Das heißt heute Morgen, dass wir alle mal ein bisschen schadenfroh sein dürfen. Ja, das sind die Good News heute Morgen. Also ich hoffe, ihr könnt das gleich mitgenießen. Vielleicht macht mich das auch sehr unsympathisch. Schauen wir gleich in circa 5 Minuten bei mir in den Good News.
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0: großartiger Sound zum Wochenstart, oder? Smash Mouth All-Star bei Radio Frankfurt. Die besten Hits aller Zeiten für euch. Guten Morgen.
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0: Heute Morgen gute Nachrichten für alle unter euch, die sich ein wenig Rache für die Menschen wünschen, die im Urlaub ständig Liegen reservieren. Ihr dürft gleich ein bisschen schadenfroh lachen, das wird toll, denn in Italien am Strand von Lido Marini meinten einige Urlauber auch, es wäre doch toll, schon am Abend vorher Liegen und Sonnenschirme aufzustellen, um sich einen guten Platz zu reservieren. Ja, das ging so ein bisschen nach hinten los, denn unter anderem an diesem Strand von Lido Marini, hoffentlich spricht man das überhaupt so aus, gab es am nächsten frühen Morgen Kontrollen von Küstenwache und Polizei und es wurde mal alles schön beschlagnahmt. Also die Liegen, die Sonnenschirme, alles weg. Kommt schon. Es ist ein bisschen witzig. Und diese Kontrollen gab es, wie gesagt, auch in anderen italienischen Regionen.
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0: Guten Morgen, Radio Frankfurt hier mit den besten Hits aller Zeiten. Kommt gut rein in den Montag, wir haben gleich noch mehr Hits für euch, unter anderem von LaBouche, Be My Lover. Und darüber spricht Frankfurt an diesem Montagmorgen. Bei den Heimspielen der Eintracht wird's ab der neuen Saison mehr Platz für die Fans geben, denn die Zuschauerkapazität wurde nochmal erhöht, heißt es gibt 600 Plätze mehr als noch in der vergangenen Saison. Das wurde gestern beim Familientag der Eintracht bekannt gegeben. Schon in der letzten Saison wurde die Kapazität ja erhöht, heißt, wenn wir mit der Saison 24-25 vergleichen, dann passen jetzt statt 51.500 eben 61.100 Fans in den Deutsche Bank Park in Frankfurt. Also, schauen wir mal, ob schon beim ersten Heimspiel der Eintracht in der neuen Saison die 60.000 geknackt wird. Das steigt dann übrigens am 6. September gegen den FC Augsburg.
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0: Schöne Grüße zum Flughafen. Bei euch am neuen Terminal 3 haben wir die aktuelle Frankfurt-Temperatur mit 17,5 Grad gemessen.
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2: Ich bin Diana Kramer. Im Streit um die Abschaffung der Frührente nach 45 Beitragsjahren nähern sich Union und SPD an. Nach der SPD spricht sich nun auch Unionsfraktionschef Thorsten Frei für eine Härtefallregelung aus. Das sei bei der Abschaffung der sogenannten Rente mit 63 in jedem Fall angezeigt, sagte er der Funke Mediengruppe.
3: Die Abschaffung der Frührente ist einer der Kernpunkte der geplanten Rentenreform. Das scheint sich nun etwas aufzuweichen. Der parlamentarische Geschäftsführer der SPD-Fraktion Dirk Wiese hatte Ausnahmen für Schwerarbeit nach österreichischem Vorbild vorgeschlagen. Da ist eine vorzeitige Rente für Menschen möglich, die unter schwerer körperlicher oder psychischer Belastung gearbeitet haben. Auch Unionsfraktionschef Thorsten Frei spricht nun von Übergangslösungen. Noch ist nichts entschieden. Die Koalition plant, die Rentenreform nach der Sommerpause in den Bundestag einzubringen. Tine Klimach, Berlin.
2: Die vergangenen beiden Monate waren die heißesten jemals gemessenen Juni und Juli in Westeuropa. Die Temperatur lag im Schnitt bei 21,6 Grad Celsius, knapp 2,8 Grad über dem langjährigen Mittel von 1991 bis 2020, teilte der EU-Klimawandeldienst Copernicus mit. Dabei zeigt sich allerdings ein Temperaturgefälle von West- nach Osteuropa und Skandinavien, wo es wesentlich kühler war. Auch in Deutschland war es im Juni und Juli im Südwesten deutlich wärmer als im Norden. Eine Studie des Londoner Instituts für strategische Studien stellt Europa kein gutes Zeugnis bei der Bekämpfung russischer Drohnenangriffe aus. Die europäischen Staaten seien derzeit nicht einmal in der Lage, die Angriffe durch Drohnen eindeutig Russland zuzuordnen, heißt es.
4: Dabei geht es etwa um Angriffe auf Flughäfen oder sensible Militäreinrichtungen. Laut Studie sei es sehr wahrscheinlich, dass Russland eine Kampagne gegen Europa gestartet habe. Die Experten kritisieren, Europas Anti-Drohnen-Architektur sei noch nicht auf der Höhe der Bedrohung. In den Ländern werde zu stark national gedacht, statt die Information europaweit zusammenzuführen. David Riemer, Berlin.
2: Zum Fußball und den Ergebnissen der zweiten Bundesliga vom Sonntag. St. Pauli, Greuther Fürth 1:1, Nürnberg, Dresden 3:0 und Cottbus, Hannover 3:1.
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0: Frankfurt startet mit klarem Himmel und schon 18 Grad in den Tag und dann geht's richtig flott nach oben. Heute knackt die Stadt fast die 34 Grad, dazu bleibt es meist sonnig und trocken. Morgen wird's etwas weniger heiß, aber mit bis zu 28 Grad immer noch angenehm warm und unter weiter überwiegend klarem Himmel.
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5: Jetzt das Aktuellste aus der Radio Frankfurt Verkehrszentrale. Auf der B521 zwischen Bergen-Enkheim-Erlenseer-Straße und Bergen-Enkheim-Hanauer Weg habt ihr stockenden Verkehr. Auch auf der B8 der Hanauer Landstraße zwischen Gewerbehof-Hafen und Ernst-Heinkel-Straße kommt ihr nur zäh voran.
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7: Flitzerblitzer haben wir natürlich auch aktuell für euch in Frankfurt. Es wird momentan geblitzt in der Lange Straße. 40 km/h sind dort erlaubt. Ebenfalls Blitzer direkt nebenan in der Obermainanlage. Hier sind es 30 km/h und in der Königsteiner Straße auch hier 30 km/h. Wenn ihr noch irgendwo Blitzer seht, dann ruft gerne an bei uns unter der 069 669 669 669.
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8: Guten Morgen. Rein geht's in den ersten Schultag nach den Sommerferien in Hessen. Für viele der allererste Schultag ihres Lebens. Was für ein Tag, oder? Ja, schickt gerne mal Bilder rein von den bunten, prall gefüllten Schultüten. Gerne eine WhatsApp an die 069 und dreimal die 669. Würde mich sehr freuen, die zu sehen. Die gibt's aber nicht überall. Darüber wollen wir heute auch mal sprechen, also Schultüten. Wir haben mal geschaut, wie der erste Schultag denn in anderen Ländern gefeiert wird. Sprechen wir drüber. Hört ihr in 5 Minuten hier bei mir in der Sendung.
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in den Montag mit Shawn Mendes bei Radio Frankfurt. Die besten Hits aller Zeiten für euch. Schönen guten Morgen. Ich sag's heute Morgen mal so, aus, die Sommerferien sind aus. Ab heute geht's in Hessen wieder in die Schule. Für viele natürlich zum allerersten Mal. Radio Frankfurt wünscht einen guten Start und einen

0: richtige Party gibt's zum ersten Schultag in ländlichen Gebieten von Südafrika. Eltern, Lehrer und Schüler tanzen und singen zusammen, bevor die Kinder die Klasse betreten. Es ist nicht nur ein Schultag, sondern ein richtiges Community-Fest.
1: Im April geht in Japan die Schule los, dann bekommt jedes Kind den typischen Lederranzen, gedacht für die ganze Schulzeit. Und zur Feier des Tages gibt's ein spezielles Mittagsmenü mit Reis, Seetang und Wachteleiern.
0: In Italien geht's am ersten Schultag nicht ohne eine traditionelle Kittelschürze. Früher war die Regel klar: Jungs in blau-weiß, Mädchen in rosa oder dunkelblau. Heute ist das Ganze lockerer. Viele Kids tragen bunte Muster und machen die Schulschürze zum Modestatement.
2: So sieht der erste Schultag also in anderen Ländern aus. Und ich würde von euch heute Morgen gerne mal wissen, erinnert ihr euch noch an euren ersten Schultag? Ich habe echt komischerweise 0,0 Erinnerung. Wie ist es bei euch? WhatsApp gerne mal ins Studio 069 und dreimal die 669. Bin sehr gespannt. 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

0: Auch so ein Hit, den man am Montagmorgen einfach mal laut aufdrehen muss, dann wird das schon mit der Laune. Shakira, Waka Waka bei Radio Frankfurt. Das sind die besten Hits aller Zeiten für euch. Guten Morgen. Da ist alles schon wieder vorbei. Die Sommerferien sind durch. Heute der erste Schultag in Hessen. Für viele natürlich der allererste Schultag. Wie aufregend muss dieser Tag heute sein? Wir wünschen allen einen ganz tollen Start. Und ich würde heute Morgen gerne mal von euch wissen, wer erinnert sich noch an den ersten Schultag? Ich habe, und es macht mir ein bisschen Angst, keine einzige Erinnerung an meinen ersten Schultag. Wie ist es bei euch? Niki ist in der Show, die erinnert sich.
1: Am meisten bleibt mir in Erinnerung, dass ich meinen ganz tollen damals Pinto-Rucksack bekommen habe. Der war rosa mit einem Pferdekopf drauf, kein Scout. Und die dazu passende Schultüte, die fast größer war als ich, in der dann halt das ganze Zeug für den Ranzen drin war. Also da war gar nicht so viel Süßigkeiten, Buntstifte waren drin, Malkasten, also alles Mögliche. Und dann halt die große Willkommensfeier bei uns in der Turnhalle. Ja. Und dann in der ersten Stunde Klassenlehrerinnen kennenlernen und die ganzen fremden Gesichter und Kinder. Ich war sehr froh, dass einer aus meinem Kindergarten auch bei mir in der Klasse war.
0: Oh ja, sowas ist Gold wert. Ich erinnere mich ja zumindest noch an den ersten Schultag meines Sohnes. Aber an meinen habe ich 0,0 Erinnerung. So, wie ist es bei euch? Gerne eine WhatsApp noch reinschicken oder ihr ruft an, ist dieselbe Nummer 069 und dreimal die 669.
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0: Schöne Grüße zum Flughafen. Bei euch am neuen Terminal 3 haben wir die aktuelle Frankfurt-Temperatur mit 17,5 Grad gemessen.
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2: Mit Klaus Bente, guten Morgen. Der Frankfurter Magistrat hat die kommunale Wärmeplanung für die Stadt beschlossen. Sie schafft Orientierung für die langfristige Entwicklung einer klimaneutralen Wärmeversorgung. Es geht beispielsweise um die Frage, ob primär Fernwärme oder Wärmepumpen für ein Viertel in Frage kommen. Nach dem Magistratsbeschluss jetzt trifft die abschließende Entscheidung die Stadtverordnetenversammlung voraussichtlich Anfang Oktober. Klaus Oesterling, langjähriger Frankfurter Stadtverordneter, ehemaliger SPD-Fraktionsvorsitzender und Verkehrsdezernent der Stadt Frankfurt, ist am vergangenen Freitag gestorben. Er ist 74 Jahre alt geworden. Oesterling hat mehr als 3 Jahrzehnte die Frankfurter Kommunalpolitik geprägt. Sein politisches Herzensthema war die Weiterentwicklung des öffentlichen Nahverkehrs, hat die Stadt mitgeteilt. Aufatmen bei den American Footballern der Frankfurt Galaxy. Bei einem 37:34 Auswärtssieg bei den Prag Lions sicherte sich das Galaxy-Team die Teilnahme an den Playoffs der neu gegründeten European Football Alliance. Das Halbfinale nächsten Samstagabend spielt die Galaxy hier in Frankfurt gegen die Ravens aus München.
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0: Frankfurt startet mit klarem Himmel und schon 18 Grad in den Tag und dann geht's richtig flott nach oben. Heute knackt die Stadt fast die 34 Grad, dazu bleibt es meist sonnig und trocken. Morgen wird's etwas weniger heiß, aber mit bis zu 28 Grad immer noch angenehm warm und unter weiter überwiegend klarem Himmel.
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3: Jetzt das Aktuellste aus der Radio Frankfurt Verkehrszentrale. Auf der B521 zwischen Bergen-Enkheim-Erlenseer-Straße und Bergen-Enkheim-Hanauer Weg habt ihr stockenden Verkehr. Auch auf der B8 der Hanauer Landstraße zwischen Gewerbehof-Hafen und Ernst-Heinkel-Straße kommt ihr nur zäh voran.
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5: Und natürlich wird auch geblitzt, zum Beispiel auf der A66, Fahrtrichtung Frankfurt, da sind 80 erlaubt. Und dann gehen wir mal in die Innenstadt rein, da habe ich einen für euch in der Lange Straße, da sind 40 erlaubt und direkt nebenan in der Obermainanlage, da sind 30 erlaubt. Passt gut auf und wenn ihr noch was gesehen habt, dann schickt doch schnell eine WhatsApp ans Studio 069 3x die 669.
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6: Danke euch fürs Einschalten und einen wunderschönen guten Morgen. Es ist Montag und jeden Montag gibt's bei mir in der Show für euch den Lifehack der Woche. Und der kommt heute genau richtig für euren Wocheneinkauf, denn der wird dafür sorgen, dass ihr keinen Mist in euren Einkaufswagen packt. Ja, so denke ich an euch. Gleich in 5 Minuten der Lifehack der Woche für euch.
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0: das ist das Be Mine. Ihr hört Radio Frankfurt mit den besten Hits aller Zeiten. Guten Morgen.
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0: Der soll euch euer Leben leichter und heute auch leckerer machen. Das kann ich schon mal sagen, denn Sommerzeit ist Melonenzeit, Freunde. Wir hatten letzte Woche schon mal drüber gesprochen. Und heute Morgen gibt's für euch nochmal ein paar Lifehacks, woran ihr im Supermarkt die perfekte Wassermelone erkennt. Kollegin Julia Wasselkopf, fasst euch das mal zusammen.
2: Bei einer Wassermelone am besten auf den hellen Fleck an der Schale schauen. Ist der cremig-gelb statt weiß, dann dürfte die Melone lang genug reifen. Außerdem sollte sie für ihre Größe überraschend schwer sein. Das spricht für viel Fruchtfleisch und Saft. Beim Dagegenklopfen klingt eine reife Wassermelone eher tief und voll statt hell und hohl.
0: Dankeschön, Julia. Dann kann der Supermarkteinkauf ja heute kommen. Und ich frag mal ganz uneigennützig, was ist denn eigentlich euer Lieblings-Wassermelonen-Rezept? Schickt gerne mal eine WhatsApp rein.
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0: Ja, wir hätten alle gern einen Tag Wochenende mehr, aber wir schaffen das schon mit diesem Montag. Sheryl Cole, Fight for This Love. Ihr hört Radio Frankfurt mit den besten Hits aller Zeiten. Schön, dass ihr dabei seid. Gestern wäre sie 63 Jahre alt geworden. Whitney Houston hatte gestern Geburtstag. Leider ist sie ja schon 2012 im Alter von 48 Jahren verstorben. Jetzt gibt's Whitney Houston bald fürs Kinderzimmer oder, naja, vielleicht doch lieber zum Sammeln fürs Regal im Wohnzimmer. Denn Whitney Houston wird's als Barbie-Puppe geben. Man kann sie sogar schon vorbestellen für 67 Euro. Whitney komplett im 80s-Style mit lockigem Haar, lila Kleid, Top-Make-up und bunten Ohrringen. Ja, wenn ihr diese Whitney Barbie heute Morgen mal sehen wollt, schickt mir einfach eine WhatsApp ins Studio. Schicke ich euch mal zu. WhatsApp an die 069 und dreimal die 669 und dann euch. Guten Start in den Montag.
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0: Hallo nach Dornbusch. Bei euch im Dichterviertel haben wir die aktuelle Frankfurt-Temperatur mit 19,3 Grad gemessen.
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2: Ich bin Diana Kramer. In den vergangenen beiden Monaten war es in Westeuropa so warm wie noch nie im Juni und Juli. Das teilte der EU-Klimawandeldienst Copernicus mit. Die Durchschnittstemperatur betrug 21,6 Grad Celsius, rund 2,8 Grad über dem bisherigen Rekord von vor 4 Jahren.
3: Seit Mai hatte es schon 4 Hitzewellen gegeben. Das sei für Westeuropa außergewöhnlich viel, sagen die Experten. Und auch die extreme Trockenheit dauert schon seit Monaten an. Im Juli war es vor allem in Spanien, Frankreich, Deutschland, Österreich und Ungarn extrem trocken. Und ausgetrocknete Böden verstärken die Hitze nochmal. Der Wasserstand von Seine, Rhein und Donau war außergewöhnlich niedrig und auch die Meere haben sich so stark aufgehitzt wie noch nie in einem Juli. Thomas Bremser, Redaktion.
2: Im Koalitionsstreit über die Abschaffung der abschlagsfreien Frührente nach 45 Beitragsjahren nähern sich Union und SPD offenbar an. Inzwischen plädiert auch Unionsfraktionschef Thorsten Frey für eine soziale Abfederung. Man werde über eine Härtefall- und Übergangsregelung reden, sagte Frey den Funke-Zeitungen. Die geplante Abschaffung der Frührente ohne Abschläge nach 45 Beitragsjahren sorgt in den Ländern und bei Sozialverbänden für erheblichen Widerstand. Illegale Tricks zur Umgehung des Mindestlohns haben Beschäftigte, Sozialkassen und den Staat innerhalb von 10 Jahren bis zu 64 Milliarden Euro gekostet. Das geht aus einer Auswertung des Deutschen Gewerkschaftsbundes hervor.
4: Durchschnittlich haben etwa 2 Millionen Beschäftigte pro Jahr zu wenig Lohn erhalten. Im Schnitt fehlten bis zu 2,40 Euro pro Stunde. Die DGB-Experten errechneten die Ausfälle für Beschäftigte, Sozial- und Staatskassen pro Jahr. 22 Milliarden Euro Verluste entfielen auf die Sozialkassen, an die zu wenig Beiträge gezahlt wurden. Zudem hätten 7 Milliarden Euro an Einkommensteuer gefehlt. Der gesetzliche Mindestlohn von derzeit 13,90 Euro ist eine allgemeine Untergrenze, die nur in wenigen Ausnahmefällen unterschritten werden darf. Tine Klimach, Berlin.
2: Zum Fußball. Traumstart für den 1. FC Nürnberg in die Saison der 2. Bundesliga. Die Franken unter Trainer Miroslav Klose gewannen 3:0 gegen Dynamo Dresden. Außerdem gewann Energie Cottbus 3:1 gegen Hannover 96. St. Pauli und Greuther Fürth trennten sich 1:1.
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5: Frankfurt startet noch mit 19 Grad und ein paar Wolken, aber dann zieht der Hochsommer richtig an. Heute geht's bis 34 Grad hoch, dazu viel Sonne und nur wenig Wolken. Auch morgen bleibt's freundlich, trocken und mit bis zu 28 Grad deutlich angenehmer.
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6: Jetzt das Aktuellste aus der Radio Frankfurt Verkehrszentrale. Vorsicht auf der A66 Wiesbaden Richtung Frankfurt zwischen der Raststätte Frankfurt und Eschborn. Da gibt es auf dem linken Fahrstreifen eine noch nicht gesicherte Unfallstelle. Stellenweise geht gar nichts mehr. Auf der A661 Bad Homburg Richtung Darmstadt zwischen dem Bad Homburger Kreuz und Eckenheim braucht ihr mindestens 8 Minuten länger. Auf der A3 Würzburg Richtung Frankfurt zwischen Hanau und Offenbach nur stockender Verkehr. Auch auf der A3 Frankfurt Richtung Würzburg zwischen Frankfurt Süd und dem Offenbacher Kreuz kommt ihr nur stockend voran.
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8: Flitzerblitzer haben wir natürlich auch aktuell für euch in Frankfurt. Es wird momentan geblitzt in der Langestraße. 40 km/h sind dort erlaubt. Ebenfalls Blitzer direkt nebenan in der Obermainanlage. Hier sind es 30 km/h und in der Königssteiner Straße auch hier 30 km/h. Wenn ihr noch irgendwo Blitzer seht, dann ruft gerne an bei uns unter der 069 669 669 669.
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9: Guten Morgen. So, heute beginnt dann für viele wieder der Ernst des Lebens. Sommerferien in Hessen sind durch. Es geht wieder in die Schule. Für viele geht's in die Arbeit. Eine Sache ändert sich nicht. Auch heute Morgen ist der Radio Frankfurt Sommeranwalt hier mit bei mir in der Show. Wir klären die wichtigsten Fragen für euren Sommer und auch für den Urlaub, falls es noch weggeht. Und heute Morgen haken wir mal nach, welche Rechte ihr eigentlich habt, wenn euer Koffer im Urlaub nicht mit ankommt. So, das in circa 5 Minuten hier bei mir in der Sendung.
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1: Das sind die besten Hits aller Zeiten für euch. Guten Morgen, ihr hört Radio Frankfurt, gerade noch Ray Dalton und gleich hört ihr unter anderem Michael Jackson bei uns.
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1: Wir klären alles, was für euren Sommer und auch für euren Sommerurlaub wichtig ist. Viele werden ja jetzt erst fliegen, wo die Ferien zu Ende sind, wenn es dann hoffentlich ein bisschen günstiger wird. Und ja, wie ist das eigentlich, wenn ihr schon im Urlaub angekommen seid, aber eure Koffer nicht da sind? Ja, welche Rechte habt ihr da eigentlich? Kilian Kost ist unser Radio Frankfurt Sommeranwalt.
3: Ja, also zunächst sofort am Flughafen bei der Airline einen sogenannten Property Irregularity Report aufgeben. Das ist die offizielle Schadensmeldung. Dann dürfen Sie notwendige Ersatzkäufe tätigen, also Kleidung für den ersten Tag, Zahnbürste, Toilettenartikel, sowas halt.
1: Okay.
3: All das kann die Airline ersetzen. Das Montrealer Übereinkommen gibt Ihnen diesen Anspruch bis zu einer Grenze von rund 1.300 bis 1.500 Euro. Wichtig hierbei, den Schaden müssen Sie innerhalb von 21 Tagen nach Erhalt Ihres Koffers schriftlich bei der Airline anmelden. Belege aufbewahren, die sind Ihr Beweis.
1: Dankeschön, Kilian Kost, unser Radio Frankfurt Sommeranwalt. Also sollte euer Koffer von euch getrennt erst ankommen im Urlaub, dann wisst ihr jetzt Bescheid, welche Rechte ihr habt. Und auch morgen früh haben wir unseren Sommeranwalt mit in der Show. Dann klären wir mal, ab welchem Alter Kinder eigentlich alleine ins Freibad dürfen. Das hört ihr morgen früh hier an dieser Stelle. Ihr hört Radio Frankfurt mit den besten Hits aller Zeiten. Schönen Start euch in den Montag.

0: noch ein bisschen Wochenendgefühle mit den Shapeshifters, Slowless Theme. Hier ist Radio Frankfurt, die besten Hits aller Zeiten für euch. Guten Morgen. Ganz besonderer Tag heute, erster Schultag nach den Sommerferien in Hessen. Für viele ja der allererste Schultag, aufregend. Ja, wir wünschen allen einen ganz tollen Start. Und ich würde gerne mal wissen, wer von euch erinnert sich denn noch an den ersten Schultag? Ich mache mir auch ein bisschen Sorgen, ich habe tatsächlich überhaupt keine Erinnerung. Bei Sonja ist es ein bisschen anders. Die erinnert sich auf jeden Fall. Ist bei mir in der Show?
1: Ja, also das war 74. Ich hatte so einen gelben Lederrucksack. Rucksack, ich bin auch blöd. Ich bin noch nicht lange wach. So ein Lederschuhranzen. Eine blaue Schultüte. Was drin war, weiß ich nicht mehr. Meine blöde Stiefmutter war dabei. Und dass das in der großen Turnhalle war.
0: Ja, danke schön, Sonja. Also im Vergleich zu mir sind das ganz schön viele Erinnerungen. Ich weiß gar nichts mehr. Wie ist es bei euch? Erinnert ihr euch noch an euren ersten Schultag? Schickt gerne mal eine WhatsApp rein oder ruft an, ist dieselbe Nummer. 069 und dreimal die 669.
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0: Hallo nach Dornbusch. Bei euch im Dichterviertel haben wir die aktuelle Frankfurt-Temperatur mit 19,3 Grad gemessen.
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2: Mit Klaus Bente, guten Morgen. Der Frankfurter Magistrat hat die kommunale Wärmeplanung für die Stadt beschlossen. Sie schafft Orientierung für die langfristige Entwicklung einer klimaneutralen Wärmeversorgung. Es geht beispielsweise um die Frage, ob primär Fernwärme oder Wärmepumpen für ein Viertel in Frage kommen. Nach dem Magistratsbeschluss jetzt trifft die abschließende Entscheidung die Stadtverordnetenversammlung voraussichtlich Anfang Oktober. Klaus Oesterling, langjähriger Frankfurter Stadtverordneter, ehemaliger SPD-Fraktionsvorsitzender und Verkehrsdezernent der Stadt Frankfurt, ist am vergangenen Freitag gestorben. Er ist 74 Jahre alt geworden. Oesterling hat mehr als 3 Jahrzehnte die Frankfurter Kommunalpolitik geprägt. Sein politisches Herzensthema war die Weiterentwicklung des öffentlichen Nahverkehrs, hat die Stadt mitgeteilt. Aufatmen bei den American Footballern der Frankfurt Galaxy. Bei einem 37:34 Auswärtssieg bei den Prague Lions sicherte sich das Galaxy-Team die Teilnahme an den Playoffs der neu gegründeten European Football Alliance. Das Halbfinale nächsten Samstagabend spielt die Galaxy hier in Frankfurt gegen die Ravens aus München.
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0: Frankfurt startet noch mit 19 Grad und ein paar Wolken, aber dann zieht der Hochsommer richtig an. Heute geht's bis 34 Grad hoch, dazu viel Sonne und nur wenig Wolken. Auch morgen bleibt's freundlich, trocken und mit bis zu 28 Grad deutlich angenehmer.
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3: Jetzt das Aktuellste aus der Radio Frankfurt Verkehrszentrale. Vorsicht auf der A66 Wiesbaden Richtung Frankfurt zwischen der Raststätte Frankfurt und Eschborn. Da gibt es auf dem linken Fahrstreifen eine noch nicht gesicherte Unfallstelle. Stellenweise geht gar nichts mehr. Auf der A661 Bad Homburg Richtung Darmstadt zwischen dem Bad Homburger Kreuz und Eckenheim braucht ihr mindestens 8 Minuten länger. Auf der A3 Würzburg Richtung Frankfurt zwischen Hanau und Offenbach nur stockender Verkehr. Auch auf der A3 Frankfurt Richtung Würzburg zwischen Frankfurt Süd und dem Offenbacher Kreuz kommt ihr nur stockend voran.
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5: Blitzer haben wir natürlich auch aktuell für euch in Frankfurt. Es wird momentan geblitzt in der Lange Straße. 40 km/h sind dort erlaubt. Ebenfalls Blitzer direkt nebenan in der Obermainanlage. Hier sind es 30 km/h und in der Königsteiner Straße auch hier 30 km/h. Wenn ihr noch irgendwo Blitzer seht, dann ruft gerne an bei uns unter der 069 669 669 669.
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6: Schönen Montagmorgen euch und na klar starten wir mit guten Nachrichten in diese neue Woche. Das heißt heute Morgen, dass wir alle mal ein bisschen schadenfroh sein dürfen. Ja, das sind die Good News heute Morgen. Also ich hoffe, ihr könnt das gleich mitgenießen. Vielleicht macht mich das auch sehr unsympathisch. Schauen wir gleich in circa 5 Minuten bei mir in den Good News.
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0: Danke euch fürs Einschalten. The Cure, Friday I'm in Love. Ihr hört Radio Frankfurt. Das sind die besten Hits aller Zeiten für euch. Guten Morgen.
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0: Heute Morgen gute Nachrichten für alle unter euch, die sich ein wenig Rache für die Menschen wünschen, die im Urlaub ständig Liegen reservieren. Ihr dürft gleich ein bisschen schadenfroh lachen, das wird toll, denn in Italien am Strand von Lido Marini meinten einige Urlauber auch, es wäre doch toll, schon am Abend vorher Liegen und Sonnenschirme aufzustellen, um sich einen guten Platz zu reservieren. Ja, das ging so ein bisschen nach hinten los, denn unter anderem an diesem Strand von Lido Marini, hoffentlich spricht man das überhaupt so aus, gab es am nächsten frühen Morgen Kontrollen von Küstenwache und Polizei und es wurde mal alles schön beschlagnahmt. Also die Liegen, die Sonnenschirme, alles weg. Kommt schon. Es ist ein bisschen witzig. Und diese Kontrollen gab es, wie gesagt, auch in anderen italienischen Regionen.
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0: Guten Morgen mit Pat Benatar, We Belong, Radio Frankfurt hier mit den besten Hits aller Zeiten. Erstmal ein Blitzer-Update für euch heute Morgen, denn Alexander hat sich vorhin reingemeldet.
1: Guten Morgen, hier in der Rhönstraße FFM, steht versteckt in der 30er-Zone, so ein schöner Blitzer. Aufpasse.
0: Danke dir fürs Melden. Habt ihr auch was? Gerne auch eine WhatsApp 069 und dreimal die 669. Und darüber spricht Frankfurt heute Morgen auch. Bei den Heimspielen der Eintracht wird es ab der neuen Saison mehr Platz für die Fans geben. Die Zuschauerkapazität wurde nochmal erhöht. Heißt, es gibt 600 Plätze mehr als in der vergangenen Saison. Das wurde gestern beim Familientag der Eintracht bekannt gegeben. Ja, schon in der letzten Saison wurde die Kapazität ja erhöht. Heißt, wenn wir es mit der Saison 24-25 vergleichen, dann passen jetzt statt 51.500 eben 61.100 Fans in den Deutsche Bank Park rein. Und ja, dann schauen wir mal, ob schon beim ersten Heimspiel der neuen Saison die 60.000 geknackt wird. Das erste Heimspiel steigt am 6. September gegen den FC Augsburg.
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0: Hallo nach Riederwald. Bei euch an der Pestalozzi-Schule haben wir die aktuelle Frankfurt-Temperatur mit 21,4 Grad gemessen.
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2: Ich bin Diana Kramer. In Deutschland gibt es immer mehr E-Scooter. Im vergangenen Jahr waren knapp 1,66 Millionen Fahrzeuge versichert, wie aus Daten des Versicherungsverbands GDV hervorgeht. Das sind rund 320.000 mehr als vor einem Jahr und gut doppelt so viele wie 2022.
3: E-Scooter haben sich für viele Menschen als Verkehrsmittel für kurze Wege etabliert, so eine GDV-Sprecherin. Sie sind vergleichsweise günstig und brauchen wenig Platz. Die Zahl der Unfälle ist allerdings deutlich gestiegen. 2025 gab es etwa 16.500 E-Scooter-Unfälle mit Verletzten. 38 Menschen kamen dabei ums Leben. Im Vergleich zu 2022 hat sich die Zahl der Unfälle mit Personenschaden damit fast verdoppelt. David Riemer, Redaktion.
2: Anders als große Sprachmodelle wie ChatGPT soll industrielle KI Maschinen selbstständiger machen. Bundeswirtschaftsministerin Katharina Reiche sieht darin eine große Chance für Deutschland, international eine Führungsrolle zu übernehmen. Das sagte sie der deutschen Presseagentur.
4: KI-gesteuerte Maschinen oder Unterstützung der Ingenieure. Dort, wo Maschinen, Fabriken und Produktion mithilfe von KI intelligenter werden, hat Deutschland laut Ministerin Reiche sehr gute Voraussetzungen, international eine führende Rolle zu spielen. Unterstützung kommt wohl auch von der Bundesnetzagentur, zumal industrielle KI zum echten Wettbewerbsvorteil für Unternehmen werden kann. Denn bei hochkomplexen Produktionsprozessen sind Europa und Deutschland führend, sagt Reiche. Schon jetzt setzen hierzulande viele Industrieunternehmen KI im Arbeitsalltag ein. Katrin Müller, Nachrichtenredaktion.
2: Die vergangenen beiden Monate waren die heißesten jemals gemessen in Juni und Juli in Westeuropa. Die Temperatur lag im Schnitt bei 21,6 Grad Celsius, knapp 2,8 Grad über dem langjährigen Mittel von 1991 bis 2020. Das teilte der EU-Klimawandeldienst Copernicus mit. Dabei zeigt sich allerdings ein Temperaturgefälle von West- nach Osteuropa und Skandinavien, wo es wesentlich kühler war. Auch in Deutschland war es im Juni und Juli im Süden deutlich wärmer als im Norden. Zum Fußball und den Ergebnissen der zweiten Bundesliga vom Sonntag. St. Pauli Greuther Fürth 1:1, Nürnberg Dresden 3:0 und Cottbus Hannover 3:1.
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0: Frankfurt startet mit viel Sonne und schon 22 Grad in den Tag. Und bis zum Nachmittag zieht das Thermometer kräftig an. Dann sind heute bis zu 34 Grad drin. Dazu bleibt es überwiegend klar und richtig hochsommerlich. Auch der Abend kühlt nur langsam ab. In der Nacht geht's unter klarem Himmel Richtung 17 Grad. Morgen bleibt es freundlich bei etwas angenehmeren 28 Grad.
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5: Jetzt das Aktuellste aus der Radio Frankfurt Verkehrszentrale. Auf der A661 Bad Homburg Richtung Darmstadt steckt ihr zwischen dem Bad Homburger Kreuz und Eckenheim fest. Plant mindestens 12 Minuten mehr ein. Auf der A3 Würzburg Richtung Frankfurt läuft es zwischen Hanau und Offenbach nur stockend. Da braucht ihr rund 6 Minuten länger. Auf der A661 Darmstadt Richtung Bad Homburg geht es zwischen dem Preungesheimer Dreieck und Eckenheim nur zäh voran. Hier ist stockender Verkehr. Auch auf der A3 Frankfurt Richtung Würzburg zwischen Frankfurt Süd und dem Offenbacher Kreuz nur dichter Verkehr. Da rollt es ebenfalls nur stockend.
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7: Blitzer haben wir natürlich auch aktuell für euch in Frankfurt. Es wird momentan geblitzt in der Lange Straße. 40 km/h sind dort erlaubt. Ebenfalls Blitzer direkt nebenan in der Obermainanlage. Hier sind es 30 km/h und in der Königsteiner Straße auch hier 30 km/h. Wenn ihr noch irgendwo Blitzer seht, dann ruft gerne an bei uns unter der 069 669 669 669.
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8: Guten Morgen. Rein geht's in den ersten Schultag nach den Sommerferien in Hessen. Für viele der allererste Schultag ihres Lebens. Was für ein Tag, oder? Ja, schickt gerne mal Bilder rein von den bunten, prall gefüllten Schultüten. Gerne eine WhatsApp an die 069 und dreimal die 669. Würde mich sehr freuen, die zu sehen. Die gibt's aber nicht überall. Darüber wollen wir heute auch mal sprechen. Also Schultüten. Wir haben mal geschaut, wie der erste Schultag denn in anderen Ländern gefeiert wird. Sprechen wir drüber. Hört ihr in 5 Minuten hier bei mir in der Sendung.
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0: Schön, dass ihr den Weg zu mir gefunden habt. The Weeknd, Save Your Tears bei Radio Frankfurt. Die besten Hits aller Zeiten für euch. Guten Morgen. Ich sag's heute Morgen mal so, aus, die Sommerferien sind aus. Ab heute geht's in Hessen wieder in die Schule. Für viele natürlich zum allerersten Mal. Radio Frankfurt wünscht einen guten Start und einen schönen ersten Schultag. Hoffentlich ist was Tolles in der Schultüte. In anderen Ländern gibt's teilweise gar keine Schultüten, sondern andere Traditionen. Und die haben wir uns für euch mal ein bisschen genauer angeschaut.
1: In manchen Teilen von Indien gibt es nicht einfach irgendwelche Süßigkeiten zum Schulstart, sondern eine Mischung aus Joghurt und Zucker. Joghurt steht für Reinheit und Stärke, Zucker für die Süße des Lebens.
2: Eine richtige Party gibt's zum ersten Schultag in ländlichen Gebieten von Südafrika. Eltern, Lehrer und Schüler tanzen und singen zusammen, bevor die Kinder die Klasse betreten. Es ist nicht nur ein Schultag, sondern ein richtiges Community-Fest.
1: Im April geht in Japan die Schule los, dann bekommt jedes Kind den typischen Lederranzen, gedacht für die ganze Schulzeit. Und zur Feier des Tages gibt's ein spezielles Mittagsmenü mit Reis, Seetang und Wachteleiern.
2: In Italien geht's am ersten Schultag nicht ohne eine traditionelle Kittelschürze. Früher war die Regel klar: Jungs in blau-weiß, Mädchen in rosa oder dunkelblau. Heute

0: ist der Soundtrack für euren Sommer. Hier ist Radio Frankfurt mit Shawn Mendes und Camila Cabello, die besten Hits aller Zeiten für euch. Guten Morgen. Da ist alles schon wieder vorbei. Die Sommerferien sind durch. Heute der erste Schultag in Hessen. Für viele natürlich der allererste Schultag. Wie aufregend muss dieser Tag heute sein? Wir wünschen allen einen ganz tollen Start. Und ich würde heute Morgen gerne mal von euch wissen, wer erinnert sich noch an den ersten Schultag? Ich hab, und es macht mir ein bisschen Angst, keine einzige Erinnerung an meinen ersten Schultag. Wie ist es bei euch? Niki ist in der Show, die erinnert sich.
1: Am meisten bleibt mir in Erinnerung, dass ich meinen ganz tollen damals Pinto-Rucksack bekommen habe. Der war rosa mit einem Pferdekopf drauf, kein Scout. Und die dazu passende Schultüte, die fast größer war als ich, in der dann halt das ganze Zeug für den Ranzen drin war. Also da war gar nicht so viel Süßigkeiten, Buntstifte waren drin, Malkasten, also alles Mögliche. Und dann halt die große Willkommensfeier bei uns in der Turnhalle. Ja. Und dann in der ersten Stunde Klassenlehrerinnen kennenlernen und die ganzen fremden Gesichter und Kinder. Ich war sehr froh, dass einer aus meinem Kindergarten auch bei mir in der Klasse war.
0: Oh ja, sowas ist Gold wert. Ich erinnere mich ja zumindest noch an den ersten Schultag meines Sohnes. Aber an meinen habe ich 0,0 Erinnerung. So, wie ist es bei euch? Gerne eine WhatsApp noch reinschicken oder ihr ruft an, ist dieselbe Nummer, 069 und dreimal die 669.
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1: Hallo nach Riederwald. Bei euch an der Pestalozzi-Schule haben wir die aktuelle Frankfurt-Temperatur mit 21,4 Grad gemessen.
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3: Mit Klaus Bente, guten Morgen. Der Frankfurter Magistrat hat die kommunale Wärmeplanung für die Stadt beschlossen. Sie schafft Orientierung für die langfristige Entwicklung einer klimaneutralen Wärmeversorgung. Es geht beispielsweise um die Frage, ob primär Fernwärme oder Wärmepumpen für ein Viertel in Frage kommen. Nach dem Magistratsbeschluss jetzt trifft die abschließende Entscheidung die Stadtverordnetenversammlung voraussichtlich Anfang Oktober. Klaus Oesterling, langjähriger Frankfurter Stadtverordneter, ehemaliger SPD-Fraktionsvorsitzender und Verkehrsdezernent der Stadt Frankfurt, ist am vergangenen Freitag gestorben. Er ist 74 Jahre alt geworden. Oesterling hat mehr als 3 Jahrzehnte die Frankfurter Kommunalpolitik geprägt. Sein politisches Herzensthema war die Weiterentwicklung des öffentlichen Nahverkehrs, hat die Stadt mitgeteilt. Aufatmen bei den American Footballern der Frankfurt Galaxy. Bei einem 37:34 Auswärtssieg bei den Prag Lions sicherte sich das Galaxy-Team die Teilnahme an den Playoffs der neu gegründeten European Football Alliance. Das Halbfinale nächsten Samstagabend spielt die Galaxy hier in Frankfurt gegen die Ravens aus München.
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1: Frankfurt startet mit viel Sonne und schon 22 Grad in den Tag und bis zum Nachmittag zieht das Thermometer kräftig an. Dann sind heute bis zu 34 Grad drin, dazu bleibt es überwiegend klar und richtig hochsommerlich. Auch der Abend kühlt nur langsam ab, in der Nacht geht's unter klarem Himmel Richtung 17 Grad. Morgen bleibt es freundlich bei etwas angenehmeren 28 Grad.
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4: Jetzt das Aktuellste aus der Radio Frankfurt Verkehrszentrale. Auf der A661 Bad Homburg Richtung Darmstadt steckt ihr zwischen dem Bad Homburger Kreuz und Eckenheim fest. Plant mindestens 12 Minuten mehr ein. Auf der A3 Würzburg Richtung Frankfurt läuft es zwischen Hanau und Offenbach nur stockend. Da braucht ihr rund 6 Minuten länger. Auf der A661 Darmstadt Richtung Bad Homburg geht es zwischen dem Preungesheimer Dreieck und Eckenheim nur zäh voran. Hier ist stockender Verkehr. Auch auf der A3 Frankfurt Richtung Würzburg zwischen Frankfurt Süd und dem Offenbacher Kreuz nur dichter Verkehr. Da rollt es ebenfalls nur stockend.
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6: Und Achtung, geblitzt wird nämlich bei euch in der Bleichstraße. Da sind 40 erlaubt und wir gehen auch weiter in die Lange Straße. Da ist ein Blitzer in der 40er-Zone und auch direkt nebendran an der Obermainanlage. Da sind 30 erlaubt. Gut aufpassen und Fuß vom Gas.
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7: Danke euch fürs Einschalten und einen wunderschönen guten Morgen. Es ist Montag und jeden Montag gibt's bei mir eine Show für euch, den Lifehack der Woche. Und der kommt heute genau richtig für euren Wocheneinkauf, denn der wird dafür sorgen, dass ihr keinen Mist in euren Einkaufswagen packt. Ja, so denke ich an euch. Gleich in 5 Minuten der Lifehack der Woche für euch.
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0: Guten Morgen mit Michael Patrick Kelly bei Radio Frankfurt. Die besten Hits aller Zeiten für euch.
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0: Der soll euch euer Leben leichter und heute auch leckerer machen, das kann ich schon mal sagen, denn Sommerzeit ist Melonenzeit, Freunde. Wir hatten letzte Woche schon mal drüber gesprochen und heute Morgen gibt's für euch nochmal ein paar Lifehacks, woran ihr im Supermarkt die perfekte Wassermelone erkennt. Kollegin Julia Wasselkopf, fasst euch das mal zusammen.
2: Bei einer Wassermelone am besten auf den hellen Fleck an der Schale schauen. Ist der cremig-gelb statt weiß, dann dürfte die Melone lang genug reifen. Außerdem sollte sie für ihre Größe überraschend schwer sein. Das spricht für viel Fruchtfleisch und Saft. Beim Dagegenklopfen klingt eine reife Wassermelone eher tief und voll statt hell und hohl.
0: Dankeschön, Julia. Dann kann der Supermarkteinkauf ja heute kommen. Und ich frag mal ganz uneigennützig, was ist denn eigentlich euer Lieblings-Wassermelonen-Rezept? Schickt gerne mal eine WhatsApp rein.
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0: Take That, Shine. Ihr hört Radio Frankfurt, die besten Hits aller Zeiten für euch. Guten Morgen. Gleich hört ihr unter anderem Alpha Will, Big in Japan. Gestern wäre sie 63 Jahre alt geworden. Whitney Houston hatte gestern Geburtstag. Leider ist sie ja schon 2012 im Alter von 48 Jahren verstorben. Jetzt gibt's Whitney Houston bald fürs Kinderzimmer oder, naja, vielleicht doch lieber zum Sammeln fürs Regal im Wohnzimmer. Denn Whitney Houston wird's als Barbie-Puppe geben. Man kann sie sogar schon vorbestellen für 67 Euro. Whitney komplett im 80s-Style mit lockigem Haar, lila Kleid, Top-Make-up und bunten Ohrringen. Ja, wenn ihr diese Whitney Barbie heute Morgen mal sehen wollt, schickt mir einfach eine WhatsApp ins Studio, schicke ich euch mal zu. WhatsApp an die 069 und dreimal die 669 und dann euch. Guten Start in den Montag.
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0: Hallo nach Oberrat. Bei euch an den Gärtnereien der grünen Soße haben wir die aktuelle Frankfurt-Temperatur mit 24,5 Grad gemessen.
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2: Ich bin Diana Kramer. Mehrere Hitzewellen haben die Temperaturen im Juni und Juli vielerorts in Westeuropa auf Rekordwerte getrieben. Die Durchschnittstemperatur lag bei 21,6 Grad Celsius und damit fast 2,8 Grad über dem langjährigen Mittel. Wegen Hitze und Trockenheit führen auch viele Flüsse nach wie vor zu wenig Wasser.
3: Auch Rhein und Donau haben derzeit Wasserstände deutlich unter dem langjährigen Mittel. Laut EU-Klimawandeldienst sind die örtlich sogar außergewöhnlich niedrig. Viele Frachtschiffe müssen ihre Ladung reduzieren und es gibt Sorgen, dass sie die Flüsse bei anhaltender Trockenheit an einigen Stellen gar nicht mehr befahren können. Für zusätzliche Transportmöglichkeiten auf der Straße haben mehrere Bundesländer deshalb das Fahrverbot für bestimmte Lkw an Sonn- und Feiertagen vorübergehend aufgehoben. Die Hitze trifft auch die Weltmeere. Die haben sich im Juli auf Rekordniveau aufgeheizt. Katrin Müller, Nachrichtenredaktion.
2: Die Umgehung des Mindestlohns hat nach Berechnungen des Deutschen Gewerkschaftsbundes seit 2015 wirtschaftliche Schäden in Höhe von rund 64 Milliarden Euro angerichtet. 35 Milliarden davon hätten betroffene Beschäftigte getragen, die den Mindestlohn nicht in voller Höhe bekommen haben. Laut DGB fehlen rund 2 Millionen Beschäftigten hierzulande im Schnitt 1,70 Euro bis 2,40 Euro pro Stunde. Wer ein Auto kaufen will, sollte selbst bei professionell wirkenden Offerten auf der Hut sein. Aktuell häufen sich Betrugsfälle mit vermeintlich günstigen Fahrzeugangeboten, warnte jüngst die Pforzheimer Polizei auf Instagram.
4: Auch der Kfz-Verband Baden-Württemberg erkennt eine Betrugswelle mit neuen, immer professionelleren Tricks. Man beobachte das vor allem in den letzten 2-3 Jahren. In digitalen Kanälen und mit täuschend echten Identitäten. Oft werden angebliche Unfallfahrzeuge zu Schnäppchenpreisen angeboten. Die Täter verlangen eine Anzahlung noch vor einer Fahrzeugbesichtigung. Selbst etablierte Autohäuser sind unter den Opfern. Thomas Thonfeld, Nachrichtenredaktion.
2: Auf den Philippinen sind bei Überschwemmungen und Erdrutschen mindestens 8 Menschen ums Leben gekommen. Einige Personen werden vermisst. Auslöser sind mehrere Tropenstürme sowie der Südwestmonsun, die seit mehr als einer Woche zu heftigen Regenfällen führen. Nach Angaben der philippinischen Behörden sind landesweit mehr als 750.000 Menschen von den Unwettern betroffen.
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5: Mit Klaus Wente, guten Tag. Pünktlich zum Schulbeginn hat der ADAC Hessen-Thüringen hier in Frankfurt, Kassel und Hanau 146 Zebrastreifen im Umfeld von Grundschulen genauer überprüft. Die gute Nachricht, 68% der Querungsstellen sind gut und sicher angelegt. Besonders positiv sind Beleuchtung und Beschilderung hervorzuheben. Hier wurden in nur wenigen Fällen Defizite festgestellt, teilt der ADAC mit. An 14% der untersuchten Zebrastreifen war die Sicht durch parkende Autos allerdings derart eingeschränkt, dass ein herannahender Autofahrer ein Grundschulkind nicht mehr rechtzeitig hätte sehen können. Eintracht Frankfurt und der FC Schalke 04 haben sich auf einen sofortigen Wechsel von Junior Dina Ebimbe geeinigt. Der Mittelfeldspieler hatte ursprünglich einen Vertrag bis 2027. Die vergangene Saison verbrachte der 25-Jährige leihweise in seiner Heimat bei Stade Brest. Im Eintracht-Trikot bestritt Dina Ebimbe insgesamt 85 Pflichtspiele, in denen er 15 Tore erzielte.
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0: Frankfurt startet schon mit Sonne satt in den Tag und legt heute noch ordentlich nach. Am Nachmittag sind bis zu 34 Grad drin. Dazu bleibt der Himmel meist klar, höchstens mal mit ein paar harmlosen Wolken. Auch morgen geht's freundlich weiter, dann etwas angenehmer mit bis zu 28 Grad und weiter viel Sonne.
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6: Jetzt das Aktuellste aus der Radio Frankfurt Verkehrszentrale. Achtung auf der A3 Frankfurt Richtung Würzburg zwischen Frankfurt Süd und Offenbach. Da gibt es im Baustellenbereich eine noch nicht gesicherte Unfallstelle. Auf der A5 Kassel Richtung Frankfurt im Bereich Westhafen steht ein defektes Fahrzeug. Auf der A3 Würzburg Richtung Frankfurt zwischen Obertshausen und Offenbach stockt es. Auf der A661 Bad Homburg Richtung Darmstadt zwischen Frankfurt-Niedereschbach und Frankfurt-Eckenheim ebenfalls stockender Verkehr.
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8: Philipp hat uns eingemeldet, Dankeschön, auf der Rhönstraße. Und zwar ist es direkt vor der Grünfläche der Luxemburger Allee bei Tempo 30. Dankeschön an dich, Philipp. Bleichstraße in der 40er und Schmalkadener Straße bei Tempo 30. 069 und dreimal die 669. Staus, Blitzer, Gefahrenstellen. Immer gerne durchklingeln oder eine WhatsApp dalassen.
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8: Hallo zusammen, gediegenen Start in den Montagvormittag. Das Wochenende, das ist ausgewertet mit den Kollegen, die To-Do-Liste für die Woche gecheckt. Ich hoffe, es ist alles halb so wild bei euch, dass ihr nicht allzu vollgepackt ist. Die besten Hits aller Zeiten, jetzt mit einer wunderschönen Ballade von Michael Jackson. Also das ist Entschleunigung pur, gerade für so einen Montagvormittag. Will you be there? Ich bin Jana und freue mich sehr auf die Woche mit euch. Hi zusammen.

Wunderschönen Montagvormittag wünschen wir euch. Hier mit einer Künstlerin, die erst jetzt am Samstag in unserem Frankfurter Waldstadion auf der Bühne stand. Ein Riesenkonzert rund um die 80er mit 28.000 Fans. Das war Flashback at its best. Kim Wilde mit You Keep Me Hanging On. Definitiv einer der besten Hits aller Zeiten. Radio Frankfurt wünscht einen zauberhaften Montag.

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0: Hallo nach Oberrat. Bei euch an den Gärtnereien der grünen Soße haben wir die aktuelle Frankfurt-Temperatur mit 24,5 Grad gemessen.
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0: Frankfurt startet schon mit Sonne satt in den Tag und legt heute noch ordentlich nach. Am Nachmittag sind bis zu 34 Grad drin. Dazu bleibt der Himmel meist klar, höchstens mal mit ein paar harmlosen Wolken. Auch morgen geht's freundlich weiter, dann etwas angenehmer mit bis zu 28 Grad und weiter viel Sonne.
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2: Jetzt das Aktuellste aus der Radio Frankfurt Verkehrszentrale. Achtung auf der A3 Frankfurt Richtung Würzburg zwischen Frankfurt Süd und Offenbach. Da gibt es im Baustellenbereich eine noch nicht gesicherte Unfallstelle. Auf der A5 Kassel Richtung Frankfurt im Bereich Westhafen steht ein defektes Fahrzeug. Auf der A3 Würzburg Richtung Frankfurt zwischen Obertshausen und Offenbach stockt es. Auf der A661 Bad Homburg Richtung Darmstadt zwischen Frankfurt-Niedereschbach und Frankfurt-Eckenheim ebenfalls stockender Verkehr.
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4: Philipp hat uns eingemeldet, Dankeschön, auf der Rhönstraße. Und zwar ist es direkt vor der Grünfläche der Luxemburger Allee bei Tempo 30. Dankeschön an dich, Philipp. Bleichstraße in der 40er und Schmalkadener Straße bei Tempo 30. 069 und dreimal die 669. Staus, Blitzer, Gefahrenstellen. Immer gerne durchklingeln oder eine WhatsApp dalassen.
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5: Mühsamer Start in die neue Börsenwoche. Nach der Rekordjagd vom vergangenen Freitag steigt der DAX im frühen Handel zunächst um undramatische 0,2% auf 26.363 Punkte. In Asien waren zuvor die Technologiewerte weiter gestiegen. Ansonsten schauen die Anleger weiter auf die Situation am Persischen Golf. Dort ist ja die Straße von Hormuz faktisch noch immer geschlossen. Unter den 40 Standardwerten favorisieren die Anleger zunächst QIAGEN, Infineon und Siemens. Auf der Verliererseite sehen wir hingegen Brenntag, Scout24 und Siemens Healthineers. Der Euro zeigt sich am Vormittag mit einem $1,1565 stabil. Aus Frankfurt, Klaus Bente.
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0: Was ein unfassbar schöner Sound. Radio Frankfurt mit den besten Hits aller Zeiten. Wir wünschen euch einen tollen Montag.
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0: Heute Abend etwas sehr Schönes, um den Feierabend entspannt ausklingen zu lassen. Der Stoffel-Nachtflohmarkt im Güntersburgpark, 18 bis 22 Uhr. Wunderschöner Park, tolle Atmosphäre. Ja, für Speis und Trank ist auch gesorgt. Echte Schätze aus privater Hand, ganz ohne Profi-Stand und Neuwaren das Ganze. Und hier kann man gemütlich stöbern, sich austauschen. Der Stoffel-Nachtflohmarkt heute Abend ab 18 Uhr. Unser traditionelles Frankfurter Apfelweinfest, das läuft noch die Tage am Rossmarkt bis zum Sonntag. Frankfurter Appleboy in all seinen Facetten, von klassischen Varianten bis zu ganz kreativen Neuinterpretationen. Und dazu gibt es Hessens Spezialitäten. Wie gewohnt auch ein buntes Live-Musikprogramm. Das macht ja unsere lokale Kultur auch richtig schön spürbar. Das Apfelweinfest startet immer um die Mittagszeit und bis 23 Uhr könnt ihr dann feiern am Rossmarkt. Und allen Filmliebhabern, denen können wir das Kino auf dem Dach empfehlen. Coole Location namens Haus am Dom. Ein 60er-Drama-Klassiker wird gespielt heute namens Carla. Um 20.30 Uhr geht's los. Das Ticket kostet 11 Euro.
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0: Schöne Grüße ins Gallus. Bei euch im Europaviertel haben wir die aktuelle Frankfurt-Temperatur mit 27 Grad gemessen.
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2: Ich bin Diana Kramer. Die Niedrigwasserlage an deutschen Flüssen bleibt alarmierend. Der längste Fluss Deutschlands, der Rhein, könnte schon bald nicht mehr durchgängig befahrbar sein. Das befürchtet der Geschäftsführer des Bundesverbands der deutschen Binnenschifffahrt, Jens Schwanen, in der Rheinischen Post.
3: Schon seit Wochen führt der Rhein zu wenig Wasser. Frachtschiffe können zum Teil nur ein Fünftel ihrer eigentlichen Ladung befördern. Wenn es weiter nicht regnet, könnte der Güterverkehr ganz unterbrochen werden. Denn in Kaub zwischen Mainz und Koblenz wird ein einstelliger Pegelstand erwartet im Laufe der Woche. Dann könnten auch keine Tagesausflugs- und Kreuzfahrtschiffe dort langfahren. Noch heute soll es im Bundesverkehrsministerium wegen des Niedrigwassers eine Krisensitzung geben. Aus Köln Thomas Bremser.
2: Inzwischen hat auch der Deutsche Bauernverband angesichts anhaltender Trockenheit mehr und schnellere Hilfe der Politik gefordert. Die landwirtschaftlichen Betriebe bräuchten einen Instrumentenkasten, um sich dem Klimawandel gut anpassen zu können, sagte Generalsekretärin Stefanie Sabit im WDR. Im Koalitionsvertrag seien viele Dinge vereinbart und das sei unerklärlich, warum die Bundesregierung in der aktuell schwierigen Lage untätig bleibe, sagte sie. Die Ertragslage sei mitunter existenzbedrohend. Der Wohnungsmangel treibt Mieten und Immobilienpreise weiter nach oben. Nach Daten des Verbands Deutscher Pfandbriefbanken stiegen die Neuvertragsmieten in Mehrfamilienhäusern im zweiten Quartal um 3,2%, gemessen am Vorjahreszeitraum.
4: In Deutschland fehlen geschätzt rund 1 Million Wohnungen. Oft wird auf dem Land gebaut, dringender gebraucht wird bezahlbarer Wohnraum allerdings in den Städten, wo die Nachfrage viel höher ist als das Angebot. In den 7 Metropolen Berlin, Hamburg, München, Köln, Frankfurt, Stuttgart und Düsseldorf gingen die Mieten im zweiten Viertel des Jahres mit einem Anstieg von 1,5% zwar weniger stark nach oben als im bundesweiten Schnitt, sie bleiben aber auf hohem Niveau. Auch wer in den Städten eine Immobilie kaufen möchte, muss tiefer in die Tasche greifen. Katrin Müller, Nachrichtenredaktion.
2: Durchschnittlich alle 18 Minuten ist im letzten Jahr in Deutschland ein Kind im Straßenverkehr verletzt oder getötet worden. Laut Statistischem Bundesamt verunglückten 2025 rund 29.270 Kinder unter 15 Jahren bei Verkehrsunfällen. Etwa jedes dritte Kind war mit dem Fahrrad unterwegs.
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5: Mit Klaus Wente, guten Tag. Pünktlich zum Schulbeginn hat der ADAC Hessen-Thüringen hier in Frankfurt, Kassel und Hanau 146 Zebrastreifen im Umfeld von Grundschulen genauer überprüft. Die gute Nachricht, 68% der Querungsstellen sind gut und sicher angelegt. Besonders positiv sind Beleuchtung und Beschilderung hervorzuheben. Hier wurden in nur wenigen Fällen Defizite festgestellt, teilt der ADAC mit. An 14% der untersuchten Zebrastreifen war die Sicht durch parkende Autos allerdings derart eingeschränkt, dass ein herannahender Autofahrer ein Grundschulkind nicht mehr rechtzeitig hätte sehen können. Eintracht Frankfurt und der FC Schalke 04 haben sich auf einen sofortigen Wechsel von Junior Dina Ebimbe geeinigt. Der Mittelfeldspieler hatte ursprünglich einen Vertrag bis 2027. Die vergangene Saison verbrachte der 25-Jährige leihweise in seiner Heimat bei Stade Brest. Im Eintracht-Trikot bestritt Dina Ebimbe insgesamt 85 Pflichtspiele, in denen er 15 Tore erzielte.
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0: Frankfurt startet mit strahlend blauem Himmel in einem richtig heißen Tag. Aktuell liegen wir schon bei 27 Grad. Am Nachmittag zieht das Thermometer dann auf bis zu 34 Grad hoch. Dazu bleibt es meist sonnig und trocken. Auch morgen geht's freundlich weiter, nur etwas entspannter mit bis zu 28 Grad.
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6: Jetzt das Aktuellste aus der Radio Frankfurt Verkehrszentrale. Vorsicht auf der A5 Frankfurt Richtung Kassel zwischen Westkreuz Frankfurt und Nordwestkreuz Frankfurt. Da steht ein defektes Fahrzeug. Auf der B8 Hanauer Landstraße zwischen Gewerbehof Hafen und Ernst-Heinkel-Straße habt ihr dichten Verkehr mit stockendem Verkehr.
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8: Die Schmalkadener Straße in Unterliederbach ist das, Tempo 30, Tempo 40 Bleichstraße, und die Melanie hat uns noch den gemeldet in Frankfurt-Sachsenhausen auf der Gartenstraße. 069 und dreimal die 669, alle Staus, alle Blitzer, jederzeit gerne über WhatsApp oder anrufen. Vielen Dank dafür.
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8: Super schön, dass ihr dabei seid. Ich bin die Anne. Ich freue mich sehr auf die gemeinsame Woche mit euch. Wir stellen uns gleich mal die Frage, was da denn los war am Samstag. Da gab es nämlich eine große 80er-Party mit 28.000 Fans in unserem Waldstadion, und auch Boy George ist aufgetreten. Plötzlich ist er aber wutentbrannt von der Bühne gerannt. Was ist passiert? Darüber sprechen wir. Taylor Swift mit Anti-Hero und davor mit Billy Idol, der diesen Song hier nach einem Whisky benannt hat, den die Rolling Stones bei einem gemeinsamen Konzert getrunken haben. Und ja, Billy Idol hat sich gedacht, das klingt nach einem super Songnamen. Rebel Yell, einer der größten und besten Hits aller Zeiten ist das.

0: 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Es war ordentlich was los in unserem Waldstadion jetzt am Samstag. Es lief eine große 80er-Party, 28.000 Fans im Deutsche Bank Park. Und auch Boy George ist ja aufgetreten. Eigentlich lief der Auftritt anfänglich recht rund. Und während seines Songs Time, da stoppte er jedoch seine Band, hat dann a cappella weitergesungen und danach verließ er die Bühne mit den Worten Good Night, Thank You. Er kam tatsächlich auch nicht mehr wieder und als Grund hat man dann technische Schwierigkeiten angegeben. Tja, vom Publikum, da gab es natürlich laute Buhrufe. Der DJ, der soll noch versucht haben, mit warmen Worten und Musik zu beruhigen. Gerettet wurde das Konzert jedoch trotzdem. Holly Johnson, einst Gründer und Sänger der Band Frankie Goes to Hollywood, der kam auf die Bühne, er lieferte ab. Es muss ein toller Auftritt gewesen sein. Ende gut, alles gut. Alle Infos und Einzelheiten übrigens zu diesem Vorfall am Wochenende auch kompakt zusammengefasst nochmal auf unserer Homepage radiofrankfurt.de. Die ist brandneu. Gerne mal reinklicken.
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0: Schöne Grüße ins Gallus. Bei euch im Europaviertel haben wir die aktuelle Frankfurt-Temperatur mit 27 Grad gemessen.
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0: Frankfurt startet mit strahlend blauem Himmel in einem richtig heißen Tag. Aktuell liegen wir schon bei 27 Grad. Am Nachmittag zieht das Thermometer dann auf bis zu 34 Grad hoch. Dazu bleibt es meist sonnig und trocken. Auch morgen geht's freundlich weiter, nur etwas entspannter mit bis zu 28 Grad.
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2: Jetzt das Aktuellste aus der Radio Frankfurt Verkehrszentrale. Vorsicht auf der A5 Frankfurt Richtung Kassel zwischen Westkreuz Frankfurt und Nordwestkreuz Frankfurt. Da steht ein defektes Fahrzeug. Auf der B8 Hanauer Landstraße zwischen Gewerbehof Hafen und Ernst-Heinkel-Straße habt ihr dichten Verkehr mit stockenden Verkehr.
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4: Die Schmalkadener Straße in Unterliederbach ist das, Tempo 30, Tempo 40 Bleichstraße und die Melanie hat uns noch den gemeldet in Frankfurt-Sachsenhausen. Auf der Gartenstraße 069 und dreimal die 669, alle Staus, alle Blitzer, jederzeit gerne über WhatsApp oder anrufen. Vielen Dank dafür.
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1: 10. August 1993. Billy Joel steigt mit The River of Dreams in die Charts

1993 ist Billy Joel schon ein alter Hase im Musikgeschäft. 11 Alben hat er veröffentlicht, zahlreiche Hits, unzählige ausverkaufte Tourneen. Die Menschen lieben ihn für seine fröhlichen Songs. Er ist der Piano-Man, der Mann, der immer ein fettes Grinsen im Gesicht hat. Aber auf seinem 12. und letzten Album hört man nochmal einen ganz anderen Billy. Er ist nachdenklich, philosophiert über das Leben, die Liebe, über Vertrauen und Verrat oder auch über das Leben nach dem Tod, wie im Song The River of Dreams. Woher dieser Stimmungswechsel kommt, ist offen für Spekulationen. Viele glauben, dass der Streit bzw. Rechtsstreit mit seinem Ex-Manager und Schwager dahinter steckt. Der soll ihm Millionen US-Dollar unterschlagen haben. Ob das wirklich der Grund ist, dass die letzte Platte so anders klingt, weiß wohl nur Billy. Fest steht, auch mit dieser Platte hat er wieder einen riesengroßen Erfolg gelandet. Vor allem mit dieser Nummer, The River of Dreams.

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0: Hallo nach Niederrad. Bei euch am Lioner Quartier haben wir die aktuelle Frankfurt-Temperatur mit 29,7 Grad gemessen.
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2: Ich bin Diana Kramer. Mehrere Hitzewellen haben die Temperaturen im Juni und Juli vielerorts in Westeuropa auf Rekordwerte getrieben. Die Durchschnittstemperatur lag bei 21,6 Grad Celsius und damit fast 2,8 Grad über dem langjährigen Mittel. Wegen Hitze und Trockenheit führen auch viele Flüsse nach wie vor zu wenig Wasser.
3: Auch Rhein und Donau haben derzeit Wasserstände deutlich unter dem langjährigen Mittel. Laut EU-Klimawandeldienst sind die örtlich sogar außergewöhnlich niedrig. Viele Frachtschiffe müssen ihre Ladung reduzieren und es gibt Sorgen, dass sie die Flüsse bei anhaltender Trockenheit an einigen Stellen gar nicht mehr befahren können. Für zusätzliche Transportmöglichkeiten auf der Straße haben mehrere Bundesländer deshalb das Fahrverbot für bestimmte Lkw an Sonn- und Feiertagen vorübergehend aufgehoben. Katrin Müller, Nachrichtenredaktion.
2: Die Umgehung des Mindestlohns hat nach Berechnungen des Deutschen Gewerkschaftsbundes seit 2015 wirtschaftliche Schäden in Höhe von rund 64 Milliarden Euro angerichtet. 35 Milliarden Euro davon hätten betroffene Beschäftigte getragen, die den Mindestlohn nicht in voller Höhe bekommen haben. Laut DGB fehlen rund 2 Millionen Beschäftigten hierzulande im Schnitt 1,70 Euro bis 2,40 Euro pro Stunde. Immer mehr Kinder werden im Straßenverkehr verletzt oder getötet. Laut Statistischem Bundesamt verunglückten im vergangenen Jahr rund 29.270 Kinder unter 15 Jahren bei Verkehrsunfällen.
4: Es sind alarmierende Zahlen. Alle 18 Minuten wurde im Durchschnitt bei uns ein Kind auf der Straße verletzt oder sogar getötet. Meistens waren die Kids auf dem Fahrrad unterwegs, oft aber auch zu Fuß oder sie saßen im Auto. Und genau dort, also im Pkw, starben auch die allermeisten Kinder bei Unfällen. Laut Statistik ist aber auch der Weg zur Schule morgens ein großes Risiko. Claudia Wächter, Nachrichtenredaktion.
2: Die Ministerpräsidentinnen von Italien und Dänemark, Giorgia Meloni und Mette Frederiksen, haben in einer gemeinsamen Erklärung vor unkontrollierter Migration nach Europa gewarnt. Beide sprachen sich erneut für sogenannte Rückführungszentren außerhalb der EU aus, um abgelehnte Asylbewerber in ihre Heimatländer zurückzubringen. Durch illegale Einwanderung würden die Kriminalitätsraten steigen und öffentliche Dienstleistungen zunehmend belastet. Außerdem würden Bürger Vertrauen verlieren, erklärten sie.
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5: Mit Klaus Wente, guten Tag. Pünktlich zum Schulbeginn hat der ADAC Hessen-Thüringen hier in Frankfurt, Kassel und Hanau 146 Zebrastreifen im Umfeld von Grundschulen genauer überprüft. Die gute Nachricht, 68% der Querungsstellen sind gut und sicher angelegt. Besonders positiv sind Beleuchtung und Beschilderung hervorzuheben. Hier wurden in nur wenigen Fällen Defizite festgestellt, teilte ADAC mit. An 14% der untersuchten Zebrastreifen war die Sicht durch parkende Autos allerdings derart eingeschränkt, dass ein herannahender Autofahrer ein Grundschulkind nicht mehr rechtzeitig hätte sehen können. Eintracht Frankfurt und der FC Schalke 04 haben sich auf einen sofortigen Wechsel von Junior Dina Ebimbe geeinigt. Der Mittelfeldspieler hatte ursprünglich einen Vertrag bis 2027. Die vergangene Saison verbrachte der 25-Jährige leihweise in seiner Heimat bei Stade Brest. Im Eintracht-Trikot bestritt Dina Ebimbe insgesamt 85 Pflichtspiele, in denen er 15 Tore erzielte.
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0: Frankfurt schwitzt heute ordentlich. Unter meist klarem Himmel klettern die Temperaturen auf bis zu 34 Grad. Am Abend bleibt es freundlich und warm, erst in der Nacht geht's langsam runter. Morgen startet der Tag noch angenehm mit 16 Grad, bevor es wieder Richtung 28 Grad geht.
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6: Jetzt das Aktuellste aus der Radio Frankfurt Verkehrszentrale. Vorsicht auf der A5 Frankfurt Richtung Kassel zwischen Westkreuz Frankfurt und Nordwestkreuz Frankfurt, da steht ein defektes Fahrzeug. Auf der A3 Würzburg Richtung Frankfurt zwischen Obertshausen und Offenbacher Kreuz läuft eine Unfallaufnahme auf dem rechten und dem mittleren Fahrstreifen. Auf der A3 Würzburg Richtung Frankfurt zwischen Hanau und Offenbach steht ihr im Stau, plant mindestens eine Stunde mehr ein. Auch auf der A3 Frankfurt Richtung Würzburg zwischen Frankfurt Süd und Obertshausen geht kaum was. Ihr braucht etwa 11 Minuten länger.
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9: Der Chris hat uns Blitzer gemeldet. Auf der Gotenstraße in der 30er-Zone, kurz nach dem Blumenladen vor dem Parkhaus, aus einem hellblauen Van heraus. Vielen Dank an dich, Chris. Außerdem die Rhönstraße in der 30er-Zone und die Bleichstraße in der 30er-Zone ebenfalls. 069 und dreimal die 669, unsere Nummer für Staus und Blitzer. Gerne WhatsAppen oder durchklingeln. Dankeschön.
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9: Tief durchatmen, meine Lieben. Der erste Schultag nach den Sommerferien. Bei uns in Hessen beginnt der Ernst des Lebens heute wieder. Ich weiß, dieser erste Tag, der ist für viele Eltern nicht immer einfach. Wir gönnen uns an dieser Stelle bitte die wohlverdiente Mittagspause. Wir starten mit dem besten Hit aller Zeiten, ganz gediegene Nummer, Donna Lewis. Wie gesagt, zurücklehnen, bisschen Entschleunigung reinbringen und die Mittagspause genießen. I love you always, forever. Ich bin hier Anne. Mahlzeit, durchhalten.

Mahlzeit, entspannte Mittagspause wünschen wir. Ob Freskas, Börsenplatz, Schweizer Platz in Sachsenhausen oder auch die Berger Straße, unsere Frankfurter City, die bietet unzählige Möglichkeiten, die Mittagspause draußen zu verbringen, frische Luft schnappen und einen leckeren Snack und on top die besten Hits aller Zeiten. Mike Oldfield mit Moonlight Shadow, Radio Frankfurt.

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0: Hallo nach Niederrad. Bei euch am Lioner Quartier haben wir die aktuelle Frankfurt-Temperatur mit 29,7 Grad gemessen.
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0: Frankfurt schwitzt heute ordentlich. Unter meist klarem Himmel klettern die Temperaturen auf bis zu 34 Grad. Am Abend bleibt es freundlich und warm, erst in der Nacht geht's langsam runter. Morgen startet der Tag noch angenehm mit 16 Grad, bevor es wieder Richtung 28 Grad geht.
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2: Jetzt das Aktuellste aus der Radio Frankfurt Verkehrszentrale. Vorsicht auf der A5 Frankfurt Richtung Kassel zwischen Westkreuz Frankfurt und Nordwestkreuz Frankfurt, da steht ein defektes Fahrzeug. Auf der A3 Würzburg Richtung Frankfurt zwischen Obertshausen und Offenbacher Kreuz läuft eine Unfallaufnahme auf dem rechten und dem mittleren Fahrstreifen. Auf der A3 Würzburg Richtung Frankfurt zwischen Hanau und Offenbach steht ihr im Stau, plant mindestens eine Stunde mehr ein. Auch auf der A3 Frankfurt Richtung Würzburg zwischen Frankfurt Süd und Obertshausen geht kaum was. Ihr braucht etwa 11 Minuten länger.
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4: Der Chris hat uns einen Blitzer gemeldet. Auf der Gotenstraße in der 30er-Zone, kurz nach dem Blumenladen vor dem Parkhaus, aus einem hellblauen Van heraus. Vielen Dank an dich, Chris. Außerdem die Rhönstraße in der 30er-Zone und die Bleichstraße in der 30er-Zone ebenfalls. 069 und dreimal die 669, unsere Nummer für Staus und Blitzer. Gerne WhatsAppen oder durchklingeln. Dankeschön.
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0: Mahlzeit, Radio Frankfurt wünscht eine gediegene Mittagspause mit den besten Hits aller Zeiten und einem kleinen gedanklichen Kreuz, was ihr euch jetzt mal in den Kopf setzen könnt. 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
1: Ja. 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

0: Hallo in die Innenstadt. Bei euch an der Hauptwache haben wir die aktuelle Frankfurt-Temperatur mit 31,6 Grad gemessen.
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2: Ich bin Diana Kramer. Die Niedrigwasserlage an deutschen Flüssen bleibt alarmierend. Der längste Fluss Deutschlands, der Rhein, könnte schon bald nicht mehr durchgängig befahrbar sein, erklärte der Geschäftsführer des Bundesverbands der deutschen Binnenschifffahrt, Jens Schwanen, in der Rheinischen Post.
3: Schon seit Wochen führt der Rhein zu wenig Wasser. Frachtschiffe können zum Teil nur ein Fünftel ihrer eigentlichen Ladung befördern. Wenn es weiter nicht regnet, könnte der Güterverkehr ganz unterbrochen werden. Denn in Kaub zwischen Mainz und Koblenz wird ein einstelliger Pegelstand erwartet im Laufe der Woche. Dann könnten auch keine Tagesausflugs- und Kreuzfahrtschiffe dort langfahren. Noch heute soll es im Bundesverkehrsministerium wegen des Niedrigwassers eine Krisensitzung geben. Aus Köln, Thomas Bremser.
2: Inzwischen hat auch der Deutsche Bauernverband angesichts anhaltender Trockenheit mehr und schnellere Hilfe der Politik gefordert. Die landwirtschaftlichen Betriebe bräuchten Instrumente, um sich dem Klimawandel gut anpassen zu können, sagte Generalsekretärin Stefanie Sabit im WDR. Im Koalitionsvertrag seien viele Dinge vereinbart und es sei unerklärlich, warum die Bundesregierung in der aktuell schwierigen Lage untätig bleibe. Die Ertragslage sei mitunter existenzbedrohend. Der Wohnungsmangel treibt Mieten und Immobilienpreise weiter nach oben. Nach Daten des Verbands Deutscher Pfandbriefbanken stiegen die Neuvertragsmieten in Mehrfamilienhäusern im zweiten Quartal um 3,2% gegenüber dem Vorjahreszeitraum.
4: In Deutschland fehlen geschätzt rund 1 Million Wohnungen. Oft wird auf dem Land gebaut, dringender gebraucht wird bezahlbarer Wohnraum allerdings in den Städten, wo die Nachfrage viel höher ist als das Angebot. In den 7 Metropolen Berlin, Hamburg, München, Köln, Frankfurt, Stuttgart und Düsseldorf gingen die Mieten im zweiten Viertel des Jahres mit einem Anstieg von 1,5% zwar weniger stark nach oben als im bundesweiten Schnitt, sie bleiben aber auf hohem Niveau. Auch wer in den Städten eine Immobilie kaufen möchte, muss tiefer in die Tasche greifen. Katrin Müller, Nachrichtenredaktion.
2: Der Iran plant nach Angaben des Außenministeriums in Teheran von Handelsschiffen Gebühren für eine Durchfahrt durch die Straße von Hormuz zu erheben. Laut iranischen Medien würden dazu gemeinsam mit dem Oman Mechanismen erarbeitet. Demnach sollen für die Überwachung der Sicherheit, zum Schutz der Umwelt und auch zur Bekämpfung der Kriminalität auf See Entgelte erhoben werden.
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5: Mit Klaus Wente, guten Tag. Pünktlich zum Schulbeginn hat der ADAC Hessen-Thüringen hier in Frankfurt, Kassel und Hanau 146 Zebrastreifen im Umfeld von Grundschulen genauer überprüft. Die gute Nachricht, 68% der Querungsstellen sind gut und sicher angelegt. Besonders positiv sind Beleuchtung und Beschilderung hervorzuheben. Hier wurden in nur wenigen Fällen Defizite festgestellt, teilte ADAC mit. An 14% der untersuchten Zebrastreifen war die Sicht durch parkende Autos allerdings derart eingeschränkt, dass ein herannahender Autofahrer ein Grundschulkind nicht mehr rechtzeitig hätte sehen können. Eintracht Frankfurt und der FC Schalke 04 haben sich auf einen sofortigen Wechsel von Junior Dina Ebimbe geeinigt. Der Mittelfeldspieler hatte ursprünglich einen Vertrag bis 2027. Die vergangene Saison verbrachte der 25-Jährige leihweise in seiner Heimat bei Stade Brest. Im Eintracht-Trikot bestritt Dina Ebimbe insgesamt 85 Pflichtspiele, in denen er 15 Tore erzielte.
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0: Frankfurt steht heute knallhell unter klarem Himmel. Und mittags klettern die Temperaturen auf satte 34 Grad. Dazu bleibt es den ganzen Tag über sonnig und trocken. Nur einzelne Wolken lassen sich mal kurz blicken. Auch am Abend hält sich die Wärme noch lange. Erst in der Nacht geht's langsam runter auf rund 18 Grad. Morgen wird's dann mit bis zu 28 Grad etwas milder, aber weiter freundlich und sonnig.
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6: Jetzt das Aktuellste aus der Radio Frankfurt Verkehrszentrale. Auf der A3 Würzburg Richtung Frankfurt zwischen Hanau und dem Offenbacher Kreuz läuft die Unfallaufnahme, zwei rechte Spuren sind gesperrt. Auf der A3 Würzburg Richtung Frankfurt zwischen dem Seligenstädter Dreieck und Offenbach steht ihr im Stau, plant mindestens eine Stunde mehr ein. Auf der A3 Frankfurt Richtung Würzburg zwischen Frankfurt Süd und Obertshausen braucht ihr rund 11 Minuten länger. Und in Offenbach auf der B43 am Spessartring und Taunusring zwischen Waldstraße und Sprendlinger Landstraße ist dichter Verkehr. Hier dauert es etwa 6 Minuten länger.
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9: Sandra hat uns den auf der Brünningstraße gemeldet. Tempo 30 und zwar direkt vor dem Brünning Park. Bitte Fuß vorm Gas. Außerdem die Ludwig-Landmann-Straße Tempo 50 und die Bleichstraße in der Innenstadt in der 40er-Zone. 069 und dreimal die 669, die Nummer für Staus, Blitzer und Gefahrenstellen. Ruft uns gerne an oder lasst uns zum Beispiel wie Sandra einfach eine WhatsApp da. Vielen Dank.
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9: Ohne Mittagstief und mit hoffentlich starken Nerven starten wir die zweite Tageshälfte. In Hessen hat heute wieder die Schule begonnen. Das Büro ist wieder gefüllter. Ja, und die Kollegen mit Kids, die sind hier und da vielleicht leicht gereizt. Ja, am ersten Schultag muss man sich erstmal wieder eingrooven, in den Rhythmus kommen. Das ist aber ganz normal. Das wird sich die Woche auch wieder einpendeln. Die besten Hits aller Zeiten, mit denen pendeln wir uns alle gemeinsam ein. Roxette mit Rest for Success. Absolut energiegeladene Nummer. Gerne laut auftreten und die Energie mitnehmen. Ich bin die Anne, ich grüße euch.
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Das ist Radio Frankfurt. Produktiven Montag wünschen wir euch. Lemon Tree von Fool's Garden, 95 herausgekommen. Ein Erfolg, mit dem die Band so nicht gerechnet hat. Peter Freudenthaler, der Frontsänger, der sagte damals, angeblich hat er den Song in nur etwa 20 Minuten geschrieben und er bezeichnete den späteren Welterfolg als etwas, das man so nicht planen könne. Fool's Garden wurde mit diesem Song international bekannt und sie spielten viele große Konzerte in Deutschland, Russland und Asien. Die Band, die berichtete selbst von Auftritten vor bis zu 100.000 Menschen. Ein sehr, sehr gediegener, ein sehr entspannter Song, leicht melancholisch, aber auch mit einer gewissen Leichtigkeit. Interessante Kombi. Fool's Garden, Lemon Tree, die besten Hits aller Zeiten. Radio Frankfurt wünscht einen wunderschönen Montag.

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0: Hallo in die Innenstadt. Bei euch an der Hauptwache haben wir die aktuelle Frankfurt-Temperatur mit 31,6 Grad gemessen.
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0: Frankfurt steht heute knallhell unter klarem Himmel. Und mittags klettern die Temperaturen auf satte 34 Grad. Dazu bleibt es den ganzen Tag über sonnig und trocken. Nur einzelne Wolken lassen sich mal kurz blicken. Auch am Abend hält sich die Wärme noch lange. Erst in der Nacht geht's langsam runter auf rund 18 Grad. Morgen wird's dann mit bis zu 28 Grad etwas milder, aber weiter freundlich und sonnig.
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2: Jetzt das Aktuellste aus der Radio Frankfurt Verkehrszentrale. Auf der A3 Würzburg Richtung Frankfurt zwischen Hanau und dem Offenbacher Kreuz läuft die Unfallaufnahme, zwei rechte Spuren sind gesperrt. Auf der A3 Würzburg Richtung Frankfurt zwischen dem Seligenstädter Dreieck und Offenbach steht ihr im Stau, plant mindestens eine Stunde mehr ein. Auf der A3 Frankfurt Richtung Würzburg zwischen Frankfurt Süd und Obertshausen braucht ihr rund 11 Minuten länger. Und in Offenbach auf der B43 am Spessartring und Taunusring zwischen Waldstraße und Sprendlinger Landstraße ist dichter Verkehr. Hier dauert es etwa 6 Minuten länger.
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4: Sandra hat uns den auf der Brünningstraße gemeldet. Tempo 30 und zwar direkt vor dem Brünning Park. Bitte Fuß vom Gas. Außerdem die Ludwig-Landmann-Straße Tempo 50 und die Bleichstraße in der Innenstadt in der 40er-Zone. 069 und dreimal die 669, die Nummer für Staus, Blitzer und Gefahrenstellen. Ruft uns gerne an oder lasst uns zum Beispiel wie Sandra einfach eine WhatsApp da. Vielen Dank.
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0: Was ein unfassbar schöner Sound. Radio Frankfurt mit den besten Hits aller Zeiten. Wir wünschen euch einen tollen Montag.
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0: Heute Abend etwas sehr Schönes, um den Feierabend entspannt ausklingen zu lassen. Der Stoffel-Nachtflohmarkt im Günthersburg-Park, 18 bis 22 Uhr. Wunderschöner Park, tolle Atmosphäre. Ja, für Speis und Trank ist auch gesorgt. Echte Schätze aus privater Hand, ganz ohne Profi-Stand und Neuwaren das Ganze. Und hier kann man gemütlich stöbern, sich austauschen. Der Stoffel-Nachtflohmarkt heute Abend ab 18 Uhr. Unser traditionelles Frankfurter Apfelweinfest, das läuft noch die Tage am Rossmarkt bis zum Sonntag. Frankfurter Appleboy in all seinen Facetten, von klassischen Varianten bis zu ganz kreativen Neuinterpretationen. Und dazu gibt es Hessens Spezialitäten. Wie gewohnt auch ein buntes Live-Musikprogramm. Das macht ja unsere lokale Kultur auch richtig schön spürbar. Das Apfelweinfest startet immer um die Mittagszeit und bis 23 Uhr könnt ihr dann feiern am Rossmarkt. Und allen Filmliebhabern, denen können wir das Kino auf dem Dach empfehlen. Coole Location namens Haus am Dom. Ein 60er Dramaklassiker wird gespielt heute namens Carla. Um 20.30 Uhr geht's los. Das Ticket kostet 11 Euro.
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0: Hallo nach Schwanheim. Bei euch an der Schwanheimer Düne haben wir die aktuelle Frankfurt-Temperatur mit 33,3 Grad gemessen.
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2: Ich bin Babette Büchner. Nach dem Drohnenvorfall am Flughafen Leipzig-Halle soll die neue Drohnenabwehreinheit der Bundespolizei deutlich größer werden als geplant. Bundesinnenminister Alexander Dobrindt werde noch im Laufe des Tages eine Weisung an die Bundespolizei geben, wonach die Einheit auf 300 Kräfte anwachsen soll, sagte eine Ministeriumssprecherin. Statt 4 sind nun 8 Standorte geplant, um schnell und flexibel bei Bedarf vor Ort zu sein. Die Trockenheit und Hitze setzen der Landwirtschaft zu. Der Deutsche Bauernverband befürchtet, dass die Ernten in diesem Jahr eher unter dem Durchschnitt liegen. Die Generalsekretärin des Verbands, Stefanie Sabet, forderte im WDR von der Politik schnellere Hilfen für die Betriebe.
3: Die Belastungen der Bauern seien vielfältig und teils existenzbedrohend, warnt die Generalsekretärin. Deshalb müsse der Staat mit Finanzspritzen helfen, unter anderem auch bei der Düngemittelversorgung. In anderen EU-Ländern laufe das auch so. Außerdem müsse die Politik flexibler werden und zum Beispiel Innovationen bei Züchtungen ermöglichen. Ein weiteres Problem, der Wassermangel. Auch da sieht die Generalsekretärin die Politik am Zug. Stichwort Stärkung des Landeswasserhaushalts. Thomas Thonfeld, Nachrichtenredaktion.
2: Europas aktivster Vulkan auf der italienischen Insel Sizilien kommt nicht zur Ruhe, ausgerechnet jetzt in der Hauptferienzeit. Wegen möglicher Gefahren für die Luftfahrt wurden alle Landungen auf dem nahegelegenen Flughafen Catania bis zum Nachmittag ausgesetzt.
4: Auch Urlauber aus Deutschland brauchen heute Geduld. Riesige Aschewolken behindern die Sicht. Immer wieder spuckt der Ätna, aber auch Lava und dicke Gesteinsbrocken. Es ist ein spektakuläres Naturschauspiel, das aber auch für Chaos sorgt. Einige Ferienflieger können in Palermo landen, auf dem Flughafen der Inselhauptstadt. Aber auch Touristen, die Sizilien verlassen wollen, mussten bereits umdisponieren. Denn im Moment herrscht wieder einmal die höchste Warnstufe Rot. Claudia Wächter, Nachrichtenredaktion.
2: Und zum Sport. Der Druck auf FIFA-Präsident Gianni Infantino wächst. In einem offenen Brief haben sich die Dachverbände von Europa, Asien, Nord- und Mittelamerika sowie der Karibik gemeinsam an die Öffentlichkeit gewandt. Darin bekräftigen sie ihre Kritik an Infantino und fordern einen Neuanfang an der Spitze des Weltverbands. Führung im Fußball sei kein Besitz. Es gehe nicht darum, Macht zu haben, heißt es in dem Schreiben.
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5: Mit Klaus Wente, guten Tag. Die Stadt Frankfurt trauerte um Professor Felix Semmelroth. Der frühere Kulturdezernent der Stadt ist am vergangenen Donnerstag gestorben. Er wurde 76 Jahre alt. Über Jahrzehnte hinweg war Semmelroth der Stadt und ihrer Kultur eng verbunden. Als Kulturdezernent sowie als leidenschaftlicher Kenner und Liebhaber von Literatur und Kunst teilt die Stadt mit. 2006 wurde Semmelroth zum Kulturdezernenten der Stadt Frankfurt gewählt und gestaltete 10 Jahre lang die Kulturpolitik maßgeblich mit. Und die Stadt Frankfurt sucht Helferinnen und Helfer beim Taubenzählen. Am 12. September, einem Samstag, kommt es zu einer stadtweiten Taubenzählung. Ziel der Erhebung ist es, belastbare Erkenntnisse über die Anzahl und Verteilung der Stadttauben im Stadtgebiet zu gewinnen, heißt es in einer Mitteilung. Die gewonnenen Daten sollen helfen, das Stadttaubenmanagement weiterzuentwickeln. Bürgerinnen und Bürger können sich an der Datenerhebung beteiligen. Fachkenntnisse sind nicht erforderlich, heißt es.
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0: Frankfurt startet heute mit 33 Grad und erstmal dichter Bewölkung. Aber danach räumt der Himmel ordentlich auf. Am Nachmittag und Abend wird es zunehmend klar bis überwiegend sonnig. Dabei bleibt es noch bis 34 Grad heiß. Auch die Nacht bleibt freundlich und klar. Und morgen geht's mit viel Sonne weiter bei rund 28 Grad.
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6: Jetzt das Aktuellste aus der Radio Frankfurt Verkehrszentrale. Vorsicht auf der A3 Würzburg Richtung Frankfurt im Bereich Oberzhausen, da steht ein defektes Fahrzeug. Auf der A3 Würzburg Richtung Frankfurt zwischen Hanau und dem Offenbacher Kreuz läuft eine Unfallaufnahme. Zwei rechte Fahrstreifen sind gesperrt. Auf der A3 Würzburg Richtung Frankfurt zwischen Seligenstadt und Offenbach steht ihr eine Stunde länger im Stau. Auch auf der A661 Bad Homburg Richtung Darmstadt zwischen Frankfurt-Niedereschbach und Frankfurt-Eckenheim nur stockender Verkehr.
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9: Gartenstraße in Sachsenhausen, Fuß vom Gas, Rhönstraße Tempo 50 und die Brüningstraße direkt vor der Grünanlage, also direkt vor dem Park. Hier wird in der 30er-Zone geblitzt. 069 und dreimal die 669. Jederzeit gerne eine WhatsApp dalassen oder einfach anrufen für Staus, Blitzer und Gefahrenstellen. Wir bedanken uns.
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9: Energiegeladene Grüße gehen raus an euch. Ich hoffe, ihr konntet das Wochenende alles schön genießen. Und über das Wochenende müssen wir sprechen. Mit der Frage, was war da denn bitte los? Samstag, große 80er-Party in unserem Waldstadion. Und auch Boy George ist aufgetreten. Doch plötzlich ist er wutentbrannt von der Bühne gerannt und auch nicht mehr wiedergekommen. Woran lag's? Das haben wir gecheckt für euch. Tom Gregory und davor Aerosmith. Legendäre Rockballade. Crazy. Radio Frankfurt wünscht einen wunderschönen Montag. Ich bin die Anne, ich grüße euch.

0: 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Das ist Radio Frankfurt. Es war ordentlich was los in unserem Waldstadion jetzt am Samstag. Es lief eine große 80er-Party, 28.000 Fans im Deutsche Bank Park. Und auch Boy George ist ja aufgetreten. Eigentlich lief der Auftritt anfänglich recht rund. Und während seines Songs Time, da stoppte er jedoch seine Band, hat dann a cappella weitergesungen und danach verließ er die Bühne mit den Worten Good Night, Thank You. Er kam tatsächlich auch nicht mehr wieder und als Grund hat man dann technische Schwierigkeiten angegeben. Tja, vom Publikum, da gab es natürlich laute Buhrufe. Der DJ, der soll noch versucht haben, mit warmen Worten und Musik zu beruhigen. Gerettet wurde das Konzert jedoch trotzdem. Holly Johnson, einst Gründer und Sänger der Band Frankie Goes to Hollywood, der kam auf die Bühne, er lieferte ab. Es muss ein toller Auftritt gewesen sein. Ende gut, alles gut. Alle Infos und Einzelheiten übrigens zu diesem Vorfall am Wochenende auch kompakt zusammengefasst nochmal auf unserer Homepage radiofrankfurt.de. Die ist brandneu. Gerne mal reinklicken.
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0: Hallo nach Schwanheim. Bei euch an der Schwanheimer Düne haben wir die aktuelle Frankfurt-Temperatur mit 33,3 Grad gemessen.
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0: Frankfurt startet heute mit 33 Grad und erstmal dichter Bewölkung. Aber danach räumt der Himmel ordentlich auf. Am Nachmittag und Abend wird es zunehmend klar bis überwiegend sonnig. Dabei bleibt es noch bis 34 Grad heiß. Auch die Nacht bleibt freundlich und klar. Und morgen geht's mit viel Sonne weiter bei rund 28 Grad.
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2: Jetzt das Aktuellste aus der Radio Frankfurt Verkehrszentrale. Vorsicht auf der A3 Würzburg Richtung Frankfurt im Bereich Oberzhausen, da steht ein defektes Fahrzeug. Auf der A3 Würzburg Richtung Frankfurt zwischen Hanau und dem Offenbacher Kreuz läuft eine Unfallaufnahme, zwei rechte Fahrstreifen sind gesperrt. Auf der A3 Würzburg Richtung Frankfurt zwischen Seligenstadt und Offenbach steht ihr eine Stunde länger im Stau. Auch auf der A661 Bad Homburg Richtung Darmstadt zwischen Frankfurt-Niedereschbach und Frankfurt-Eckenheim nur stockender Verkehr.
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4: Gartenstraße in Sachsenhausen Fuß vom Gas, Rhönstraße Tempo 50 und die Brüningstraße direkt vor der Grünanlage, also direkt vor dem Park. Hier wird in der 30er-Zone geblitzt. 069 und dreimal die 669, jederzeit gerne eine WhatsApp dalassen oder einfach anrufen für Staus, Blitzer und Gefahrenstellen. Wir bedanken uns.
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5: Langsam aber sicher schraubt sich der DAX nach oben. Am Nachmittag gewinnt das Börsenbarometer vorerst 0,4% auf 26.411 Punkte und kommt damit langsam wieder in die Nähe des zuletzt erreichten Allzeithochs. Der vielbeachtete Sentix-Konjunkturindex für Deutschland ist im August zum dritten Mal in Folge gestiegen. Da bleiben die Anleger jetzt weiter optimistisch. Die Top-Gewinner im DAX sind bisher Infineon, Quirgen und Siemens Energy. Gegen den Trend haben jedoch Beiersdorf, Brenntag und Deutsche Telekom eingebüßt. Der Euro präsentiert sich am Nachmittag mit einem Dollar 15,50 weiter stabil. Aus Frankfurt, Klaus Bente.
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1: 10. August 2013. Stromae steigt mit Papa Ute in die Charts ein.
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1: Stromae wird 1985 in Brüssel als Paul van Haver geboren. Er wächst in ärmlichen Verhältnissen auf. Seine Mutter ist alleinerziehend, der Vater verlässt die Familie, als Paul sehr klein ist. Er erinnert sich kaum an ihn. Der Verlust des Vaters beschäftigt ihn von klein auf. Er fragt seine Mutter immer wieder, wo ist Papa? Warum kommt er nicht mehr wieder? Lange Jahre gibt seine Mutter keine Antwort, die den kleinen Paul zufriedenstellt. Die traurige Wahrheit, als sein Vater Anfang der 90er in sein Heimatland Ruanda zurückkehrt, herrscht dort ein grausamer Konflikt. Der Völkermord in Ruanda kostet 1994 Schätzungen zufolge fast 1 Million Menschen das Leben, die der Minderheit Tutsi angehören. Diese wurden systematisch gesucht, gejagt, gefoltert, getötet. Ein schrecklicher Genozid. Als er alt genug ist zu begreifen, was seinem Vater zugestoßen ist, braucht er ein Ventil, um all das zu verarbeiten. Er flüchtet sich in die Musik und verleiht dort seinem Schmerz Ausdruck. Papa Ute heißt Papa, wo bist du? Hier erzählt er also auf eine ganz eigene Art und Weise seine Geschichte. Die Geschichte eines Jungen, der seinen Vater sucht.

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0: Hallo nach Bockenheim. Bei euch an der Bockenheimer Warte haben wir die aktuelle Frankfurt-Temperatur mit 33,7 Grad gemessen.
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2: Ich bin Babette Büchner. Die Drohnenabwehreinheit der Bundespolizei soll deutlich größer werden als geplant. Die Zahl der Spezialkräfte in diesem Bereich soll auf 300 aufgestockt werden, sagte eine Sprecherin des Innenministeriums.
3: Vor allem müssen die Spezialkräfte bei Drohnenalarm natürlich schnell vor Ort sein. Deshalb sollen die Abwehrzentren nun verdoppelt werden auf insgesamt 8. Deren Aufgabe ist es, Drohnen aufzuspüren, abzufangen und im Notfall auch abzuschießen. Auch die Landespolizei soll unterstützt werden. Die Sprengstoffdrohne in Leipzig war nur durch Zufall entdeckt worden. Seitdem sagen Experten und Politiker, wir müssen bei der Drohnenabwehr besser werden. Claudia Wächter, Nachrichtenredaktion.
2: Nur jeder 10. Mensch in Deutschland ist zwischen 15 und 24 Jahre alt. In Ostdeutschland sind es sogar noch weniger, zeigen Daten des Statistischen Bundesamts für das Ende des vergangenen Jahres. Schlusslicht im Ländervergleich ist demnach Brandenburg mit einem Anteil von 8,8%. Die meisten jungen Menschen gibt es in den Stadtstaaten Bremen mit rund 11% und Hamburg mit 10,5%. Neuer Zündstoff im Streit um die Straße von Hormuz. Der Iran will nach Angaben des Außenministeriums von Handelsschiffen Gebühren für eine Durchfahrt erheben. Zusammen mit dem Oman erarbeite Teheran entsprechende Mechanismen, sagte Außenamtssprecher Ismail Bagai laut iranischen Medien. Und zum Sport. Die Gegner von Gianni Infantino wollen den Druck auf den angezählten FIFA-Präsidenten hochhalten. In einem offenen Brief bekräftigen die Dachverbände von Europa, Asien, Nord- und Mittelamerika sowie der Karibik ihre Kritik und fordern weiter einen Neuanfang an der Spitze des Weltverbands.
4: Täuschung und Vertrauensbruch. Diese Vorwürfe unterstreichen die Kontinentalverbände in ihrem offenen Brief. Die FIFA habe versucht, Infantinos gescheiterte Investorenpläne im Nachhinein als Verfahrensfehler darzustellen. Aber dass der Vorschlag an sich grundfalsch war, das werde nicht eingeräumt. Der Brief der drei Verbände um UEFA-Präsident Schifferin endet mit einem Appell, für eine Führung einzustehen, die dem Fußball dient, statt ihn beherrschen zu wollen. Thomas Thonfeld, Nachrichtenredaktion.
2: 2027 will sich Infantino eigentlich für eine weitere Amtszeit wählen lassen.
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5: Mit Klaus Bente, guten Tag. Die Stadt Frankfurt trauerte um Professor Felix Semmelroth. Der frühere Kulturdezernent der Stadt ist am vergangenen Donnerstag gestorben. Er wurde 76 Jahre alt. Über Jahrzehnte hinweg war Semmelroth der Stadt und ihrer Kultur eng verbunden. Als Kulturdezernent sowie als leidenschaftlicher Kenner und Liebhaber von Literatur und Kunst teilt die Stadt mit. 2006 wurde Semmelroth zum Kulturdezernenten der Stadt Frankfurt gewählt und gestaltete 10 Jahre lang die Kulturpolitik maßgeblich mit. Und die Stadt Frankfurt sucht Helferinnen und Helfer beim Taubenzählen. Am 12. September, einem Samstag, kommt es zu einer stadtweiten Taubenzählung. Ziel der Erhebung ist es, belastbare Erkenntnisse über die Anzahl und Verteilung der Stadttauben im Stadtgebiet zu gewinnen, heißt es in einer Mitteilung. Die gewonnenen Daten sollen helfen, das Stadttaubenmanagement weiterzuentwickeln. Bürgerinnen und Bürger können sich an der Datenerhebung beteiligen. Fachkenntnisse sind nicht erforderlich, heißt es.
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0: Frankfurt bleibt heute unter einem strahlend klaren Himmel richtig sommerlich heiß. Aktuell knacken wir die 34 Grad. Auch am Abend hält sich die Sonne noch lange und erst später geht's langsam runter. Morgen dann immer noch freundlich und sonnig, aber mit maximal 28 Grad etwas entspannter.
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6: Jetzt das Aktuellste aus der Radio Frankfurt Verkehrszentrale. Auf der A3 Würzburg Richtung Frankfurt zwischen Hanau und dem Offenbacher Kreuz laufen Bergungsarbeiten. Zwei rechte Fahrstreifen sind gesperrt, die Fahrbahn ist dort auf zwei Spuren verengt. Auf der A3 Würzburg Richtung Frankfurt zwischen dem Seligenstädter Dreieck und Offenbach steht ihr rund eine Stunde länger. Der Stau zieht sich über 14 Kilometer. Auf der A3 Frankfurt Richtung Würzburg zwischen Frankfurt Süd und dem Offenbacher Kreuz habt ihr stockenden Verkehr. Auch auf der A661 Bad Homburg Richtung Darmstadt zwischen Frankfurt-Niedereschbach und Frankfurt-Eckenheim kommt ihr nur stockend voran.
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9: Den gibt's hier dank eurer Unterstützung unter der 069 und dann dreimal die 669. Ruft entweder an oder schickt eine WhatsApp ins Studio, so wie Radio Frankfurt-Hörerin Sophia. Die hat einen Blitzer entdeckt in der Bleichstraße. Danke fürs Bescheid geben. Es blitzt aber auch im Moment bei euch im Nordend in der Eckenheimer Landstraße und in Höchst, da ist in der Brüningstraße ein Blitzer aufgebaut.
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9: Earth, Wind and Fire. Die Jungs aus Chicago mit ihrem souligen Funky Sound. Die stehen für gute Laune wie wahrscheinlich keine andere Band. Let's Groove ist in vielen Ländern ihr erfolgreichster Song gewesen. Und den habe ich jetzt für euch. Und für die Nummer hat es damals auch richtig coole Kritiken gegeben. Vom großen Rolling Stone Magazin zum Beispiel. Da hat es geheißen, dass der Song im übertragenen Sinn klingt wie Stadtmusik, bei der die Bläsersektion sich wie ein Auto anhört, das einem noch bei Gelb über die Ampel hilft. Oder noch ein witziger Vergleich aus der damaligen Zeit, Anfang der 80er. Lob für die Computerstimme im Hintergrund. Die klingt, als ob Pac-Man zum Leben erwacht wäre, um für die Zuhörer ein Boogie-Woogie hinzulegen. Also eine absolut kultige Nummer jetzt. Let's Groove zum Einstieg in euren Nachmittag. Ich freue mich, dass wir den gemeinsam verbringen. Ich bin Marc Moosbrugger und begleite euch jetzt auf dem Rest eurer Paketauslieferungstour.
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0: Schönen Montagnachmittag euch. Gleich 3:15 hier bei Radio Frankfurt. Carlos Santana, der Gitarrist und seine Band sind seit den 60ern ein weltweit gefragter Live-Act. Doch in den Charts, da ist der Santana-Sound in den 80er Jahren so ein bisschen aus der Mode gekommen. Aber 1999 dann hat Santana ein sensationelles Comeback gefeiert und dafür waren seine eigenen Kinder mitverantwortlich als wichtiger Ratgeber für ihn. Die waren damals Teenies und haben ihn auf Künstler wie Dave Matthews, die Fugees, Lauryn Hill oder Eagle Eye Cherry gestoßen und gemeint, du musst mal mit diesem oder du musst mal mit jenem zusammenarbeiten. Und eines Tages, da ist Papa Santana nach Hause gekommen und meinte ganz stolz, ratet mal, mit wem ich zusammenarbeite, Kinder. Genau, mit all denen. Und auch mit Rob Thomas. Da haben sie gedacht, dass er Spaß macht, aber von wegen. Und am Ende war es dann richtig klasse für seine Kids, ihren Vater zusammen mit den Musikern sozusagen von heute zu sehen. Carlos Santanas zeitloser Latin Rock ist von den damals jungen, aktuellen Künstlern aufgefrischt worden. Der Plan ist aufgegangen, dank seinen eigenen Kindern, die Santana damals auf die Idee des neuen Konzepts gebracht haben. Hier ist Smooth von Santana. Gemeinsam mit Rob Thomas und ich hoffe, ihr kriegt bei eurem Projekt heute Nachmittag auch frischen Wind und neue Ideen und Ansätze, damit ihr bei der Arbeit noch ein gutes Ergebnis hinkriegt.
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0: Hallo nach Bockenheim. Bei euch an der Bockenheimer Warte haben wir die aktuelle Frankfurt-Temperatur mit 33,7 Grad gemessen.
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0: Frankfurt bleibt heute unter einem strahlend klaren Himmel richtig sommerlich heiß. Aktuell knacken wir die 34 Grad. Auch am Abend hält sich die Sonne noch lange und erst später geht's langsam runter. Morgen dann immer noch freundlich und sonnig, aber mit maximal 28 Grad etwas entspannter.
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2: Jetzt das Aktuellste aus der Radio Frankfurt Verkehrszentrale. Auf der A3 Würzburg Richtung Frankfurt zwischen Hanau und dem Offenbacher Kreuz laufen Bergungsarbeiten. Zwei rechte Fahrstreifen sind gesperrt, die Fahrbahn ist dort auf zwei Spuren verengt. Auf der A3 Würzburg Richtung Frankfurt zwischen dem Seligenstädter Dreieck und Offenbach steht ihr rund eine Stunde länger. Der Stau zieht sich über 14 Kilometer. Auf der A3 Frankfurt Richtung Würzburg zwischen Frankfurt Süd und dem Offenbacher Kreuz habt ihr stockenden Verkehr. Auch auf der A661 Bad Homburg Richtung Darmstadt zwischen Frankfurt-Niedereschbach und Frankfurt-Eckenheim kommt ihr nur stockend voran.
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4: Den könnt ihr erreichen per Anruf oder per WhatsApp-Sprachnachricht. Am besten unter 069 und dann dreimal die 669. Ein Blitzer heute im Westend im Reuterweg. Dann steht in Niederursel einer im Hammerskjöldring. Und noch eine aktuelle Radarfalle bei euch in Offenbach. Und zwar dort in der Parkstraße.
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0: Ich wünsche euch einen schönen Nachmittag heute am Montag. Hier ist Radio Frankfurt. Ob Fußball oder True Crime, Basti Red ist seit Jahren fester Bestandteil der deutschen Podcast-Landschaft mit Podcasts wie Fußball 2000, 93 und Verurteilt, der Gerichtspodcast. Diese Woche ist er zu Gast bei Mensch Maike, unserem Interview-Podcast von Maike Busch in den Kaffenberger. Dort spricht er über seine Anfänge, die Zusammenarbeit mit Gerichtsreporterin Heike Borowka sowie über seine Leidenschaft für Fußball und seine Erfahrungen als True Crime Podcaster. Manche Begegnungen gehen einem dabei näher, als man zunächst denkt. Warum gerade im True-Crime-Bereich die richtige Distanz so wichtig ist, erzählt Basti Red jetzt.
1: Da war ich auch mit Heike vor Gericht bei einem Fall, den wir danach besprochen haben, wo ich dem Typen, der auf der Anklagebank saß, gerne geholfen hätte. So, der hatte irgendwie so ein krasses Leben und so eine krasse Story und hat dann halt Müll gemacht und Scheiß gebaut. Aber ich hätte ihm am liebsten meine Nummer gegeben und habe gesagt, ey, melde dich bei mir. Vielleicht kann man dir irgendwie helfen. Und Heike hat dann sofort gesagt, no, Digga, weil wenn du das anfängst.
2: Das ist kein Ende.
1: Ja. Und Heike hat dann die Erfahrung schon gemacht, die war am Anfang genauso empathisch und hat dann aber irgendwann gemerkt, okay, du musst das als Beruf sehen, ansonsten zerfrisst dich das.
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0: Schöne Grüße ins Bahnhofsviertel. Bei euch am Kaiserplatz haben wir die aktuelle Frankfurt-Temperatur mit 34,4 Grad gemessen.
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2: Ich bin Babette Büchner. Nach dem Drohnenvorfall am Flughafen Leipzig-Halle soll die Drohnenabwehreinheit der Bundespolizei deutlich größer werden als geplant. Die Zahl der Spezialkräfte in diesem Bereich soll auf 300 aufgestockt werden. Bundesverkehrsminister Steffen Bilger sagte im ZDF:
3: Es gibt schon lange diese Vorfälle, es gibt eine neue Dimension und es gibt eine Weiterentwicklung auch der Technik derjenigen, die angreifen. Und deswegen müssen wir auch noch schneller werden, darauf zu reagieren. Der Bundesinnenminister hatte vorhin gesprochen, dass es eine Art Wettrüsten sei und ich glaube, damit hat er es auch ganz gut getroffen.
2: Um in ganz Deutschland schnell vor Ort zu sein, soll es künftig auch 8 statt 4 Standorte der Drohnenabwehr geben. Immer mehr Zugbegleiter im Regionalverkehr der Deutschen Bahn werden angegriffen. In der ersten Jahreshälfte kam es zu rund 990 Vorfällen, teilte die DB Regio mit. Dies sei ein Plus von 14% im Vergleich zum Vorjahreszeitraum. Meist ging es um einfache Körperverletzungen wie Schubsen oder Bespucken. In 22 Fällen kam es aber auch zu schwerer Körperverletzung. Für mehr Sicherheit plant die Bahn einen Modellversuch, bei dem Bodycams nicht nur filmen, sondern auch den Ton aufzeichnen. Nur jeder 10. Mensch in Deutschland ist zwischen 15 und 24 Jahre alt. In Ostdeutschland sind es sogar noch weniger, zeigen Daten des Statistischen Bundesamts. Schlusslicht im Ländervergleich ist demnach Brandenburg mit einem Anteil von 8,8%.
4: Die meisten jungen Menschen gibt es in Bremen und Hamburg mit etwa 11%. Dahinter liegen Baden-Württemberg, Hessen und Berlin, so die Bundesstatistiker. Es ist insgesamt ein historisch niedriges Niveau, das seit Anfang der 2020er Jahre besteht. Ohne Eingewanderte und ihre Nachkommen wäre der Anteil junger Menschen an der Gesamtbevölkerung noch kleiner. In der ersten Hälfte der 80er, als die geburtenstarken Jahrgänge der sogenannten Babyboomer im jugendlichen Alter waren, gab es den höchsten Anteil. Da war in Deutschland jeder 6. jung. Tine Klimach, Nachrichtenredaktion.
2: Neuer Zündstoff im Streit um die Straße von Hormuz. Der Iran will nach Angaben des Außenministeriums in Teheran von Handelsschiffen Gebühren für die Durchfahrt erheben. Laut Medien erarbeitet der Iran gemeinsam mit dem Oman gerade entsprechende Mechanismen. Der Streit um die Durchfahrtsrechte in der Meerenge gilt als wesentlicher Auslöser für die jüngste Eskalation zwischen den USA und dem Iran.
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5: Mit Klaus Wente, guten Tag. Die Stadt Frankfurt trauerte um Professor Felix Semmelroth. Der frühere Kulturdezernent der Stadt ist am vergangenen Donnerstag gestorben. Er wurde 76 Jahre alt. Über Jahrzehnte hinweg war Semmelroth der Stadt und ihrer Kultur eng verbunden. Als Kulturdezernent sowie als leidenschaftlicher Kenner und Liebhaber von Literatur und Kunst teilt die Stadt mit. 2006 wurde Semmelroth zum Kulturdezernenten der Stadt Frankfurt gewählt und gestaltete 10 Jahre lang die Kulturpolitik maßgeblich mit. Und die Stadt Frankfurt sucht Helferinnen und Helfer beim Taubenzählen. Am 12. September, einem Samstag, kommt es zu einer stadtweiten Taubenzählung. Ziel der Erhebung ist es, belastbare Erkenntnisse über die Anzahl und Verteilung der Stadttauben im Stadtgebiet zu gewinnen, heißt es in einer Mitteilung. Die gewonnenen Daten sollen helfen, das Stadttaubenmanagement weiterzuentwickeln. Bürgerinnen und Bürger können sich an der Datenerhebung beteiligen. Fachkenntnisse sind nicht erforderlich, heißt es.
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0: Frankfurt schwitzt heute noch ordentlich. Aktuell sind es 34 Grad, dazu nur ein paar Wolken am Himmel. Am Abend bleibt es lange klar und sehr warm, erst später geht es Schritt für Schritt runter. Auch morgen startet der Tag freundlich und sonnig mit 28 Grad als Höchstwert und einer angenehm kühleren Nacht bei 16 Grad.
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6: Jetzt das Aktuellste aus der Radio Frankfurt Verkehrszentrale. Auf der A661 Darmstadt Richtung Bad Homburg geht zwischen dem Preungesheimer Dreieck und Frankfurt-Heddernheim fast nichts mehr. Plant etwa 25 Minuten mehr ein. Auf der A3 Würzburg Richtung Frankfurt stockt es zwischen Obertshausen und Frankfurt Süd. Ihr braucht mindestens 9 Minuten länger. Auch auf der A3 Frankfurt Richtung Würzburg steht es zwischen Offenbach und Hanau. Da kommen mindestens 9 Minuten obendrauf. Und auf der A5 Frankfurt Richtung Kassel wird es zwischen dem Westkreuz Frankfurt und dem Bad Homburger Kreuz C etwa 6 Minuten plus.
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8: Ruft einfach an oder schickt eine WhatsApp-Sprachnachricht her unter 069 und dann dreimal die 669. Es blitzt einmal in Bornheim in der Rhönstraße. Dann ist noch eine aktuelle Radarfalle aufgebaut bei euch im Westend, im Reuterweg oder in Schwalbach in der Ringstraße.
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8: Wir legen los mit einer entspannten Popnummer heute Nachmittag von der Lighthouse Family mit Lifted. Schön, dass ihr mit dabei seid. Ich bin Marc Moosbrugger und ich habe gleich für euch Feiern auf der Bernheimer Kerb oder aber die legendäre Band von Bob Marley, die Wailers. Die treten heute nämlich auch auf. Mehr gleich in den Veranstaltungstipps um 16.10 Uhr.
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0: Nummer von Pink an eurem Montagnachmittag. Gleich 15:45 bei Radio Frankfurt. Das sind die besten Hits aller Zeiten. Gleich gehen wir zurück in die 80er mit ABC, The Look of Love. Aber jetzt schauen wir doch erstmal voraus. Was gibt's heute Abend bei uns in der Stadt so zu unternehmen?
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0: Am Wochenende wurde ja schon gut gefeiert bei der Bernemer Kerb in Bornheim. Morgen ist dann Tag Pause, übermorgen am Mittwoch das Finale, der Bernemer Mittwoch auf der Bergerstraße zwischen Hohenbrunnen und Falltorstraße. Aber schon heute könnt ihr weiter feiern. In diesen Minuten starten einmal der Herrenabend der Kerbeburschen in der Wirtschaft Pols Rockkneipe. Die Herren freuen sich über Gäste und Interessierte, die mit den Kerbeburschen Bernem aufmischen wollen. Und parallel läuft der Damenabend der Kerbemädchen in der Wirtschaft Wirtshaus Gickelschlag. Der Damenabend der Kerbemädche freut sich über Besucherinnen. Das alles im Rahmen der traditionellen Stadtteilkerb mit echter Volksfeststimmung im Herzen Bornheims heute. Und mit der Legende Bob Marley als Vorbild haben The Wailers Reggae-Geschichte geschrieben. Seit 50 Jahren sorgt die Band für positive Vibrations. Nach dem frühen Tod von Bob Marley im Jahr 81 war es Aston Familyman Barrett, der die Wailers weitergeführt hat und der Band neues Leben eingehaucht hat. Mittlerweile unter der erfahrenen Leitung seines Sohnes haben The Wailers bis heute nichts von ihrem Zauber verloren und liefern bis heute generationenübergreifende, elektrisierende Auftritte voller Energie und Ausstrahlung. Erlebt es selber ab 20 Uhr im Amphitheater Hanau.
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0: Schöne Grüße ins Bahnhofsviertel. Bei euch am Kaiserplatz haben wir die aktuelle Frankfurt-Temperatur mit 34,4 Grad gemessen.
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0: Frankfurt schwitzt heute noch ordentlich. Aktuell sind es 34 Grad, dazu nur ein paar Wolken am Himmel. Am Abend bleibt es lange klar und sehr warm, erst später geht es Schritt für Schritt runter. Auch morgen startet der Tag freundlich und sonnig mit 28 Grad als Höchstwert und einer angenehm kühleren Nacht bei 16 Grad.
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2: Jetzt das Aktuellste aus der Radio Frankfurt Verkehrszentrale. Auf der A661 Darmstadt Richtung Bad Homburg geht zwischen dem Preungesheimer Dreieck und Frankfurt-Heddernheim fast nichts mehr. Plant etwa 25 Minuten mehr ein. Auf der A3 Würzburg Richtung Frankfurt stockt es zwischen Obertshausen und Frankfurt Süd. Ihr braucht mindestens 9 Minuten länger. Auch auf der A3 Frankfurt Richtung Würzburg steht es zwischen Offenbach und Hanau. Da kommen mindestens 9 Minuten obendrauf. Und auf der A5 Frankfurt Richtung Kassel wird es zwischen dem Westkreuz Frankfurt und dem Bad Homburger Kreuz C etwa 6 Minuten plus.
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4: Den gibt's hier dank eurer Unterstützung unter der 069 und dann dreimal die 669. Ruft entweder an oder schickt eine WhatsApp ins Studio, so wie Radio Frankfurt-Hörerin Sophia. Die hat einen Blitzer entdeckt in der Bleichstraße. Danke fürs Bescheid geben. Es blitzt aber auch im Moment bei euch im Nordend in der Eckenheimer Landstraße und in Höchst, da ist in der Brüningstraße ein Blitzer aufgebaut.
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Einen schönen Nachmittag euch heute am Montag bei Radio Frankfurt. Wenn ihr morgen auf der Riedbahn unterwegs sein wollt, dann müsst ihr euch auf die ein oder andere Verzögerung einstellen. Denn auf der Zugstrecke zwischen Frankfurt Stadion und Mannheim Waldhof will die Bahn morgen die Oberleitungen überprüfen. Dafür sind spezielle Fahrten geplant, während der gemessen und geprüft wird. Dabei geht's laut Bahn darum, dass die neu gemachte Oberleitung langfristig zuverlässig und sicher bleibt. Zwischen 10 Uhr und 15.30 Uhr müssen deshalb einzelne Fernverkehrszüge über Darmstadt fahren. Teilweise wird der Halt vom Frankfurter Hauptbahnhof zum Südbahnhof verlegt. Die S9, die fällt über Mittag komplett aus und beim RE70 kann es zu Verspätungen kommen. Also checkt das morgen nochmal ganz genau, bevor ihr da in den Zug nach Mannheim steigt. Und wir haben weitere aktuelle Meldungen aus Frankfurt, der Metropolregion, Deutschland und der Welt für euch. Auch gleich wieder hier um 5 in den nächsten Nachrichten.

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0: Hallo nach Bergen-Enkheim. Bei euch am Enkheimer Ried haben wir die aktuelle Frankfurt-Temperatur mit 33,2 Grad gemessen.
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2: Ich bin Babette Büchner. Nach heftiger Kritik stoppt Finanzminister Lars Klingbeil seine Pläne, von Vereinen höhere Steuern zu verlangen. Der entsprechende Passus werde aus dem Gesetz gestrichen, sagte Klingbeil der deutschen Presseagentur. Es sei ihm dabei nie um kleine Vereine gegangen, sondern um Wirtschaftsvereine und Verbände. Durch die öffentliche Debatte sei aber der Eindruck entstanden, man würde es den tausenden Ehrenamtlichen in Vereinen schwer machen wollen. Dass Deutschland bei der Abwehr von Drohnen vorankommen muss, war schon vor dem Vorfall am Flughafen Leipzig-Halle klar. Jetzt soll eine kürzlich dafür aufgestellte Einheit um 300 Kräfte aufgestockt werden, heißt es aus dem Bundesinnenministerium.
3: Vor allem müssen die Spezialkräfte bei Drohnenalarm natürlich schnell vor Ort sein. Deshalb sollen die Abwehrzentren nun verdoppelt werden auf insgesamt 8. Deren Aufgabe ist es, Drohnen aufzuspüren, abzufangen und im Notfall auch abzuschießen. Auch die Landespolizei soll unterstützt werden. Die Sprengstoffdrohne in Leipzig war nur durch Zufall entdeckt worden. Seitdem sagen Experten und Politiker, wir müssen bei der Drohnenabwehr besser werden. Claudia Wächter, Nachrichtenredaktion.
2: Mit einer Großrazzia hat die Polizei in London ein Zeichen gegen gefährliches Fahren im Straßenverkehr gesetzt. 90 Fahrzeuge, darunter viele Luxusautos, wurden beschlagnahmt.
4: Vor allem rund um den berühmten Hyde Park und in den Bezirken Chelsea und Kensington kontrollierte die Polizei am Wochenende. Die Beamten spürten unversicherte Fahrer auf und stoppten gefährliches Fahrverhalten. Die beschlagnahmten Autos haben einen Gesamtwert von mehr als 9 Millionen Euro. Darunter ein seltener Ferrari Monza SP2, dessen Fahrer hatte nur einen vorläufigen Führerschein und keine Versicherung. Mit der Aktion reagiert die Polizei auch auf Beschwerden von Anwohnern in der Gegend über rücksichtslose Fahrer und besonders laute, umgebaute Autos. Aus London, Philipp Detlefs.
2: Es ist weiter ein historisch niedriges Niveau. Nur jeder 10. Mensch in Deutschland ist zwischen 15 und 24 Jahre alt. In Ostdeutschland sind es sogar noch weniger, zeigen Daten des Statistischen Bundesamts. Schlusslicht im Ländervergleich ist demnach Brandenburg mit einem Anteil von 8,8%. Die meisten jungen Menschen gibt es dagegen in den Stadtstaaten Bremen und Hamburg mit etwa 11%.
1: Und jetzt noch das Wichtigste aus Frankfurt und der Metropolregion.
5: Mit Klaus Wente, guten Tag. Die Stadt Frankfurt trauerte um Professor Felix Semmelroth. Der frühere Kulturdezernent der Stadt ist am vergangenen Donnerstag gestorben. Er wurde 76 Jahre alt. Über Jahrzehnte hinweg war Semmelroth der Stadt und ihrer Kultur eng verbunden. Als Kulturdezernent sowie als leidenschaftlicher Kenner und Liebhaber von Literatur und Kunst teilt die Stadt mit. 2006 wurde Semmelroth zum Kulturdezernenten der Stadt Frankfurt gewählt und gestaltete 10 Jahre lang die Kulturpolitik maßgeblich mit. Und die Stadt Frankfurt sucht Helferinnen und Helfer beim Taubenzählen. Am 12. September, einem Samstag, kommt es zu einer stadtweiten Taubenzählung. Ziel der Erhebung ist es, belastbare Erkenntnisse über die Anzahl und Verteilung der Stadttauben im Stadtgebiet zu gewinnen, heißt es in einer Mitteilung. Die gewonnenen Daten sollen helfen, das Stadttaubenmanagement weiterzuentwickeln. Bürgerinnen und Bürger können sich an der Datenerhebung beteiligen. Fachkenntnisse sind nicht erforderlich, heißt es.
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0: Frankfurt schwitzt sich durch einen Bilderbuch-Sommerabend. Überwiegend klar, dazu aktuell 34 Grad und bis zum Sonnenuntergang bleibt's noch richtig heiß. Auch später geht der Himmel kaum zu, die Temperaturen rutschen nur langsam runter auf etwa 23 Grad in der Nacht. Morgen startet der Tag freundlich und klar, nach einem kühleren Morgen klettert das Thermometer wieder auf 28 Grad.
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6: Jetzt das Aktuellste aus der Radio Frankfurt Verkehrszentrale. Auf der A661 Darmstadt Richtung Bad Homburg zwischen dem Preungesheimer Dreieck und Heddernheim braucht ihr gerade etwa 11 Minuten länger. Auf der A3 Frankfurt Richtung Würzburg zwischen Obertshausen und Hanau kommen nochmal mindestens 9 Minuten dazu. Auf der A661 Bad Homburg Richtung Darmstadt zwischen Frankfurt-Niedereschbach und Frankfurt-Eckenheim braucht ihr rund 7 Minuten mehr. Auf der A5 Darmstadt Richtung Kassel zwischen dem Frankfurter Kreuz und dem Nordwestkreuz Frankfurt nur stockender Verkehr.
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9: Den könnt ihr erreichen per Anruf oder per WhatsApp-Sprachnachricht. Am besten unter 069 und dann dreimal die 669. Ein Blitzer heute im Westend im Reuterweg. Dann steht in Niederursel einer im Hammerskjöldring. Und noch eine aktuelle Radarfalle bei euch in Offenbach. Und zwar dort in der Parkstraße.
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9: Der Locomotion ist zu einem der Trendtänze der frühen 60er Jahre geworden. Der gleichnamige Song war schon in der Urversion mega erfolgreich und ein Chartbreaker. Und auch den Coverversionen ist das gelungen. In den 70er Jahren von der Band Grand Funk Railroad als Hardrock-Nummer und 1987 als Debütsingle von Kylie Minogue. Für sie war das als Schauspielerin einer Soap der Start ihrer Musikkarriere. Erst in ihrer Heimat in Australien ein Erfolg, dann ein Jahr später auch international. Jetzt hier für euch, ich bin Marc Moosbrugger und der Song ist genau der richtige, um euch motiviert zum letzten Kundentermin heute Nachmittag zu bringen. Auch wenn genau dieser Mensch vielleicht ein bisschen schwieriger sein sollte. Ihr macht das schon.
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0: So klingt euer Montagnachmittag hier bei Radio Frankfurt. Es ist gleich 16:45. Jetzt mit einer Sängerin, die uns beweist, dass es absolut unnötig ist, bei Balladen lauthals zu schreien, als würde irgendwas in Flammen stehen. Freut euch auf Latricia McNeil mit 365 Days. Einfach eine bezaubernde Powernummer aus dem Jahr 1999, die so ein wenig an ihren ersten großen Erfolg Stranded erinnert. Die erste Singleauskopplung ihres zweiten Albums, auf dem sie ebenfalls mit ihrem kraftvollen, zurückhaltenden und gefühlvollen Gesang besticht. Latricia McNeil bei uns jetzt mit 365 Days und ganz ehrlich, bei dem Song werde ich auch so ein bisschen melancholisch, denn es ist jetzt halt einfach schon wieder ein Drittel vom August um. Die Tage fliegen uns nur so um die Ohren, aber na, wir feiern jeden Einzelnen.
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0: Hallo nach Bergen-Enkheim. Bei euch am Enkheimer Ried haben wir die aktuelle Frankfurt-Temperatur mit 33,2 Grad gemessen.
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0: Frankfurt schwitzt sich durch einen Bilderbuch-Sommerabend. Überwiegend klar, dazu aktuell 34 Grad und bis zum Sonnenuntergang bleibt's noch richtig heiß. Auch später geht der Himmel kaum zu, die Temperaturen rutschen nur langsam runter auf etwa 23 Grad in der Nacht. Morgen startet der Tag freundlich und klar, nach einem kühleren Morgen klettert das Thermometer wieder auf 28 Grad.
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2: Jetzt das Aktuellste aus der Radio Frankfurt Verkehrszentrale. Auf der A661 Darmstadt Richtung Bad Homburg zwischen dem Preungesheimer Dreieck und Heddernheim braucht ihr gerade etwa 11 Minuten länger. Auf der A3 Frankfurt Richtung Würzburg zwischen Obertshausen und Hanau kommen nochmal mindestens 9 Minuten dazu. Auf der A661 Bad Homburg Richtung Darmstadt zwischen Frankfurt-Niedereschbach und Frankfurt-Eckenheim braucht ihr rund 7 Minuten mehr. Auf der A5 Darmstadt Richtung Kassel zwischen dem Frankfurter Kreuz und dem Nordwestkreuz Frankfurt nur stockender Verkehr.
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4: Ruft einfach an oder schickt eine WhatsApp-Sprachnachricht her unter 069 und dann dreimal die 669. Es blitzt einmal in Bornheim in der Rhönstraße. Dann ist noch eine aktuelle Radarfalle aufgebaut bei euch im Westend, im Reuterweg oder in Schwalbach in der Ringstraße.
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0: Euch einen wunderschönen Montagnachmittag, Feierabendzeit an diesem 10. August 2026. Und da machen wir jetzt eine musikalische Zeitreise zurück in die Vergangenheit um 8 Jahre.
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2: 10. August 2018. Panic at the Disco steigen mit High Hopes in die Charts ein. Like 2015 treffen sich ein paar Songwriter und Produzenten in Aspen in Colorado, um an einem Writing Camp, also einem Camp für Songwriter, teilzunehmen. Die treffen sich quasi und schreiben alle Songs. Sie kommen aber zu früh an und gehen noch eine Stunde lang ein bisschen schwimmen. Und als sie so im Whirlpool sitzen, beginnt einer von ihnen ein bisschen vor sich hin zu summen. Nach und nach kommt dabei eine Melodie zustande und als sie so rumprobieren, entsteht sogar schon ein Songtext. Und das alles ohne Writing Camp. Alles, was man braucht, ist offenbar ein Whirlpool. Schon einige Wochen später nehmen sie dann ein Demo auf, denn das, was sie da im Whirlpool fabriziert haben, das klingt überraschend gut. Erst wollen sie Rap-Künstler für diesen Song gewinnen, das lehnen aber am Ende alle ab. 2016 gerät das Demo dann aber an Panic at the Disco. Und die sind Feuer und Flamme dafür. Noch bevor die Songwriter zur Produktion eingeflogen werden, hat Frontmann Brendan Urie die Strophen des Songs schon fertig geschrieben. Und fertig ist einer der tollsten Hits von Panic at the Disco. High Hopes!

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0: Hallo ins Nord und Ost. Bei euch am Günthersburgpark haben wir die aktuelle Frankfurt-Temperatur mit 32,2 Grad gemessen.
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2: Ich bin Bobbit Büchner. Für seinen Gesetzentwurf hat Finanzminister Lars Klingbeil heftige Kritik eingesteckt. Jetzt ändert er seine Pläne, von Vereinen höhere Steuern zu verlangen. Der entsprechende Passus werde aus dem Gesetz gestrichen, sagte Klingbeil der deutschen Presseagentur. Es sei ihm dabei nie um kleine Vereine gegangen, sondern um Wirtschaftsvereine und Verbände. Immer mehr Zugbegleiter im Regionalverkehr der Deutschen Bahn werden angegriffen. In der ersten Jahreshälfte gab es rund 990 Vorfälle, teilte die DB Regio mit. Dies sei ein Plus von 14% im Vergleich zum Vorjahreszeitraum.
3: Immer wieder bekommen sie den Frust von Reisenden ab. Zugpersonal wird geschubst, bespuckt, angerempelt. Hunderte solcher Vorfälle gab es schon in diesem Jahr und rund 2 Dutzend Fälle von schwerer Körperverletzung. Vor einigen Monaten starb ein Zugbegleiter nach einer ganz normalen Ticketkontrolle. Für mehr Schutz und auch eine bessere Strafverfolgung sollen nun Bodycams mit Tonaufzeichnungen sorgen. Ein erster Test, der startet im Herbst. Claudia Wächter, Nachrichtenredaktion.
2: Deutschland hat immer weniger junge Menschen. Nur jeder Zehnte ist zwischen 15 und 24 Jahre alt. Im Osten sind es sogar noch weniger, zeigen Zahlen des Statistischen Bundesamts. Schlusslicht im Ländervergleich ist demnach Brandenburg mit einem Anteil von 8,8%.
4: Die meisten jungen Menschen gibt es in Bremen und Hamburg mit etwa 11%. Dahinter liegen Baden-Württemberg, Hessen und Berlin, so die Bundesstatistiker. Es ist insgesamt ein historisch niedriges Niveau, das seit Anfang der 2020er Jahre besteht. Ohne Eingewanderte und ihre Nachkommen wäre der Anteil junger Menschen an der Gesamtbevölkerung noch kleiner. In der ersten Hälfte der 80er, als die geburtenstarken Jahrgänge der sogenannten Babyboomer im jugendlichen Alter waren, gab es den höchsten Anteil. Da war in Deutschland jeder Sechste jung. Tine Klimach, Nachrichtenredaktion.
2: Die Pegelstände am Rhein und anderen Flüssen sind weiter historisch tief. Deshalb sollen Lkw nun auch in Baden-Württemberg an Sonn- und Feiertagen fahren dürfen. Geplant sei dies ab dem kommenden Wochenende und zunächst bis Ende August, sagte ein Sprecher des baden-württembergischen Verkehrsministeriums. NRW, Niedersachsen, Rheinland-Pfalz und das Saarland hatten das Fahrverbot schon ab dem vergangenen Wochenende vorübergehend gelockert.
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0: Frankfurt kriegt heute Abend nochmal richtig Sommer auf die Haut. Klarer Himmel und aktuell 33 Grad. Dazu klettert das Thermometer heute auf 34 Grad. Auch morgen bleibt sonnig und trocken, nur nicht mehr ganz so brutal, mit bis zu 28 Grad. Die Nacht bleibt überwiegend klar und angenehm milder geht's Richtung 16 Grad.
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5: Jetzt das Aktuellste aus der Radio Frankfurt Verkehrszentrale. Achtung, auf der A5 Frankfurt Richtung Kassel zwischen Niederrad und Westkreuz Frankfurt. Da hat es auf allen Fahrstreifen gekracht. Die Unfallstelle ist noch nicht gesichert. Auch auf der A5 Darmstadt Richtung Frankfurt zwischen Frankfurter Kreuz und Frankfurt Süd müsst ihr aufpassen. Dort ist nach einem Unfall der rechte Fahrstreifen und der Standstreifen noch nicht abgesichert. Und auf der A5 Europabrücke Frankfurt Richtung Kassel zwischen Niederrad und Frankfurt Westhafen gibt es ebenfalls einen Unfall. Auch hier fahrt bitte besonders vorsichtig ran. Auf der A5 Kassel Richtung Darmstadt zwischen Westkreuz Frankfurt und Frankfurt Flughafen Nord steht ihr im Stau. Plant etwa 13 Minuten mehr ein.
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7: Den gibt's hier dank eurer Unterstützung unter der 069 und dann dreimal die 669. Ruft entweder an oder schickt eine WhatsApp ins Studio, so wie Radio Frankfurt-Hörerin Sophia. Die hat einen Blitzer entdeckt in der Bleichstraße. Danke fürs Bescheid geben. Es blitzt aber auch im Moment bei euch im Nordend in der Eckenheimer Landstraße und in Höchst, da ist in der Brüningstraße ein Blitzer aufgebaut.
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7: Ein Liebespaar in einer gemeinsamen Band. Das kann eigentlich nur schiefgehen, ne? Wir erinnern uns an Fleetwood Mac. Trotzdem, gegen die Liebe soll man sich nicht wehren und so sind Gwen Stefani und ihr Bassist Tony Cannell nicht nur beruflich verbandelt gewesen. Eines Tages dann aber die Trennung. 7 Jahre waren beide ein Paar, bis sich Tony von Gwen getrennt hatte und genau darüber hat Gwen Stefani geschrieben und rechnet dabei komplett ab mit ihrem Ex. Den Song hat sie gesungen in ihrer Band No Doubt, in der Tony halt auch weiterhin an der Gitarre unterwegs war. Also die beiden waren beruflich unverändert zusammen. Vielleicht ist es genau dieses Gefühl, das Menschen auf der ganzen Welt beim Hören der Nummer gespürt haben. Damit ging es jedenfalls an die Spitze der Charts, rund um den Globus. Seitdem war No Doubt nicht mehr wegzudenken aus dem Musikbusiness. Hier sind Gwen Stefani und ihre Jungs mit Don't Speak. Ich bin Marc Moosbrugger und wenn euch dabei auch gerade wieder mal Erinnerungen an alte Beziehungen hochkommen, lasst es geschehen und gebt euch die Zeit, in Ruhe drüber nachzudenken.
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0: Mit dem richtigen Sound geht's hier in euren Montagabend rein bei Radio Frankfurt mit den besten Hits aller Zeiten. Ich wünsche euch einen schönen Abend um gleich 17:45. Wenn einem am Geburtstag das Auto gestohlen wird, dann ist das richtig mieses Timing. Aber wenn darin neu geschriebene Songs gelegen haben und die allesamt futsch sind, dann ist das für einen Künstler richtig beschissen. So war das auch bei der britischen R&B- und Popsänger-Songwriterin Ray. Damit war ihr geplantes zweites Album nämlich erstmal vom Tisch. Aber vielleicht gerade aus Wut über den Dieb hat sie neue Songs geschrieben und dabei ist unter anderem eine Nummer mit ganz viel Energie rausgekommen. Where is my husband? Darin geht's auf humorvolle und selbstbewusste Weise um die Suche nach der großen Liebe. Ray wartet verzweifelt auf den Richtigen, hat ihn noch nicht mal gefunden, aber motzt schon mächtig mit ihm herum. Sie singt über Sehnsucht, über Ungeduld und die Erwartungen an einen Lebenspartner, ohne dabei den Augenzwinker-Effekt zu verlieren. Freut euch also auf eine regelrechte Big Band-Nummer, eine Mischung aus R&B-Beats und Soul-Pop. Klingt wie so ein Song aus den frühen 2000ern, aller Destiny's Child und Co., finde ich. Ironisch, wütend und glanzvoll zugleich. Ein Song, der nicht nur entertaint, sondern ein Statement für weibliche Stärke ist. Denn Ray spielt mit Rollenbildern, nur um sie im selben Atemzug zu zerlegen. Der Track ist voll das Statement und ein weiterer Beweis dafür, dass Ray gerade dabei ist, sich ihren Platz unter den bedeutendsten Popkünstlerinnen des Vereinigten Königreichs zu sichern. Und der Song treibt euch hoffentlich nochmal zu Höchstleistungen an im Spätdienst bei euch im Krankenhaus.
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0: Hallo ins Nord und Ost. Bei euch am Günthersburgpark haben wir die aktuelle Frankfurt-Temperatur mit 32,2 Grad gemessen.
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0: Frankfurt kriegt heute Abend nochmal richtig Sommer auf die Haut. Klarer Himmel und aktuell 33 Grad. Dazu klettert das Thermometer heute auf 34 Grad. Auch morgen bleibt sonnig und trocken, nur nicht mehr ganz so brutal, mit bis zu 28 Grad. Die Nacht bleibt überwiegend klar und angenehm milder geht's Richtung 16 Grad.
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2: Jetzt das Aktuellste aus der Radio Frankfurt Verkehrszentrale. Achtung, auf der A5 Frankfurt Richtung Kassel zwischen Niederrath und Westkreuz Frankfurt. Da hat es auf allen Fahrstreifen gekracht. Die Unfallstelle ist noch nicht gesichert. Auch auf der A5 Darmstadt Richtung Frankfurt zwischen Frankfurter Kreuz und Frankfurt Süd müsst ihr aufpassen. Dort ist nach einem Unfall der rechte Fahrstreifen und der Standstreifen noch nicht abgesichert. Und auf der A5 Europabrücke Frankfurt Richtung Kassel zwischen Niederrad und Frankfurt Westhafen gibt es ebenfalls einen Unfall. Auch hier fahrt bitte besonders vorsichtig ran. Auf der A5 Kassel Richtung Darmstadt zwischen Westkreuz Frankfurt und Frankfurt Flughafen Nord steht ihr im Stau. Plant etwa 13 Minuten mehr ein.
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3: Den könnt ihr erreichen per Anruf oder per WhatsApp-Sprachnachricht. Am besten unter 069 und dann dreimal die 669. Ein Blitzer heute im Westend im Reuterweg. Dann steht in Niederursel einer im Hammerskjöldring. Und noch eine aktuelle Radarfalle bei euch in Offenbach. Und zwar dort in der Parkstraße.
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4: Nach einem Höhenflug um die Mittagszeit ist der DAX wieder etwas zurückgekommen. Am Abend zu Xetra-Schluss lag er noch bei 26.323 Punkten, so gut wie unverändert gegenüber vergangenen Freitag. Nach der Rekordjagd der vergangenen Woche erreichten die Börsianer heute nur wenig neue Impulse. Der Markt verdaute letztlich seinen neuen Kursanstieg bei relativer Ereignislosigkeit. Analysten der Deutschen Bank haben Quirgin positiv kommentiert. Die Aktie des Diagnostikkonzerns und Pharmadienstleisters Quirgin war mit plus 5% Spitzenreiter im DAX. Obenauf auch Adidas und Infineon. Abwärts ging es dagegen zu Wochenbeginn mit der Deutschen Telekom, Beiersdorf und Brenntag. Der Euro behauptete sich am Abend bei einem $1.1545. Aus Frankfurt, Klaus Bente.
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0: wünsche euch einen schönen Abend heute am Montag. 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Ob Fußball oder True Crime, Basti Red ist seit Jahren fester Bestandteil der deutschen Podcast-Landschaft mit Podcasts wie Fußball 2000, 93 und Verurteilt, der Gerichtspodcast. Diese Woche ist er zu Gast bei Mensch Maike, unserem Interview-Podcast von Maike Busch in den Kaffenberger. Dort spricht er über seine Anfänge, die Zusammenarbeit mit Gerichtsreporterin Heike Borufka sowie über seine Leidenschaft für Fußball und seine Erfahrungen als True Crime Podcaster. Manche Begegnungen gehen einem dabei näher, als man zunächst denkt. Warum gerade im True Crime Bereich die richtige Distanz so wichtig ist, erzählt Basti Red jetzt.
1: Da war ich auch mit Heike vor Gericht bei einem Fall, den wir danach besprochen haben, wo ich dem Typen, der da auf der Anklagebank saß, gerne geholfen hätte. So, der hatte irgendwie so ein krasses Leben und so eine krasse Story und hat dann halt Müll gemacht und Scheiß gebaut. Aber ich hätte ihm am liebsten meine Nummer gegeben und gesagt, ey, melde dich bei mir. Vielleicht kann man dir irgendwie helfen. Und Heike hat dann sofort gesagt, no, Digga, weil wenn du das anfängst.
2: Das ist kein Ende.
1: Ja. Und Heike hat dann die Erfahrung schon gemacht. Die war am Anfang genauso empathisch und hat dann aber irgendwann gemerkt, okay, du musst das als Beruf sehen, ansonsten zerfrisst dich das.
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0: Hallo nach Riedberg. Bei euch an der Goethe-Universität haben wir die aktuelle Frankfurt-Temperatur mit 30,9 Grad gemessen.
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2: Ich bin Babette Büchner. In Kolumbien hat es ein schweres Erdbeben mit einer Stärke von 7,4 gegeben. Mindestens 20 Menschen kamen nach Angaben der Behörden ums Leben und es wird befürchtet, dass die Zahl noch weiter steigt. Videos in den sozialen Netzwerken zeigen zerstörte Gebäude und Menschen, die vor Panik auf die Straße liefen. Auch in den Nachbarländern Venezuela, Ecuador und Panama wurde das Beben Berichten zufolge wahrgenommen. Nach heftiger Kritik rückt Finanzminister Lars Klingbeil von seinen Plänen ab, von Vereinen höhere Steuern zu verlangen. Der entsprechende Passus werde aus dem Gesetz gestrichen, sagte Klingbeil der deutschen Presseagentur. Es sei ihm dabei nie um kleine Vereine gegangen, sondern um Wirtschaftsvereine und Verbände. Durch die öffentliche Debatte sei aber der Eindruck entstanden, man würde es den tausenden Ehrenamtlichen in Vereinen schwer machen wollen. Immer mehr Zugbegleiter im Regionalverkehr der Deutschen Bahn werden angegriffen. In der ersten Jahreshälfte gab es rund 990 Vorfälle, teilte die DB Regio mit. Dies sei ein Plus von 14% im Vergleich zum Vorjahreszeitraum.
3: Immer wieder bekommen sie den Frust von Reisenden ab. Zugpersonal wird geschubst, bespuckt, angerempelt. Hunderte solcher Vorfälle gab es schon in diesem Jahr und rund 2 Dutzend Fälle von schwerer Körperverletzung. Vor einigen Monaten starb ein Zugbegleiter nach einer ganz normalen Ticketkontrolle. Für mehr Schutz und auch eine bessere Strafverfolgung sollen nun Bodycams mit Tonaufzeichnungen sorgen. Ein erster Test, der startet im Herbst. Claudia Wächter, Nachrichtenredaktion.
2: Die Pegelstände am Rhein und anderen Flüssen sind weiter historisch tief. Deshalb wollen nun auch Baden-Württemberg, Bayern und Mecklenburg-Vorpommern das Sonn- und Feiertagsverbot für Lkw aussetzen. Bundesverkehrsminister Steffen Bilger stellte unterdessen weitere Schritte in Aussicht.
4: Es gibt die ganz kurzfristigen Maßnahmen. Dazu gehört die Aussetzung des Sonn- und Feiertagsfahrverbots in bereits mehreren Bundesländern. Ich werde am Mittwoch aber auch mit den Landesverkehrsministern noch mal digital zusammenkommen, um über weitere Maßnahmen zu sprechen.
2: Gesprochen werden soll zum Beispiel über den Umgang mit bestimmten Gütern, die nicht länger an den Häfen gelagert werden dürfen.
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0: Frankfurt schwitzt heute Abend noch bei 32 Grad unter klarem Himmel. Und erst Richtung Nacht wird's langsam etwas angenehmer. Morgen bleibt's dann sonnig und hochsommerlich mit bis zu 28 Grad nach einem frischen Start bei rund 16 Grad. Auch am Abend bleibt der Himmel über der Stadt schön klar.
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5: Jetzt das Aktuellste aus der Radio Frankfurt Verkehrszentrale. Achtung, auf der A5 Darmstadt Richtung Frankfurt zwischen Frankfurter Kreuz und Frankfurt Niederrad. Da hat es einen Unfall auf dem rechten Fahrstreifen und dem Standstreifen gegeben. Auch auf der A5 Europabrücke Frankfurt-Frankfurt Richtung Kassel zwischen Niederrad und Frankfurt Westhafen ist nach einem Unfall die Bergung im Gange. 2 linke Fahrstreifen sind gesperrt. Auf der A3 Frankfurt Richtung Würzburg zwischen Obertshausen und Hanau sind nach einem Unfall 2 rechte Fahrstreifen dicht. Auf der A661 Bad Homburg Richtung Darmstadt zwischen Niedereschbach und dem Preungesheimer Dreieck braucht ihr mindestens 9 Minuten länger.
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7: Ruft einfach an oder schickt eine WhatsApp-Sprachnachricht her unter 069 und dann dreimal die 669. Es blitzt einmal in Bornheim in der Rhönstraße. Dann ist noch eine aktuelle Radarfalle aufgebaut bei euch im Westend, im Reuterweg oder in Schwalbach in der Ringstraße.
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7: Nach 18 Jahren im Musikgeschäft waren Genesis 1985 schon alte Hasen. Vielleicht ist das eine Erklärung für die absolute Entspanntheit bei der Produktion ihres 13. Studioalbums. Sie haben sich in einem Studio in England getroffen und eigentlich gar nicht so recht gewusst, in welche Richtung es überhaupt gehen soll. Weder Tony Banks noch Phil Collins oder Mike Rutherford hatten Songmaterial dabei. Das war wohl der Hauptgrund, warum es 5 Monate gebraucht hat, bis die neue Scheibe endlich fertig war. Das Improvisationstalent der drei hat sich allerdings ausgezahlt. Invisible Touch ist durch die Decke gegangen und zum Welterfolg geworden. Und die gleichnamige Single hat bis heute als einzige Genesis-Single Platz 1 der britischen Billboard-Charts erreicht. Ich bin Marc Moosbrugger und wenn ihr gerade dabei seid, ein leckeres Abendessen zu kochen, dann hoffe ich, dass es nicht mehr allzu lang dauert, bis es fertig ist.
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0: Der erste Feierabend der Woche. Ihr habt ihn euch verdient. Hier ist Radio Frankfurt. Ich freue mich, dass ihr mit dabei seid. Um gleich 7:15. Die Produzentenlegende Frank Farian, der ja mit seiner Arbeit bei Boney M. und Milli Vanilli unsterblich geworden ist, hat in den 90ern eine weitere Popgruppe zusammengestellt. Im Gegensatz zu Milli Vanilli mit echten Gesangstalenten. Er hat den amerikanischen Sänger Marty Cintron mit seiner charismatischen Stimme zusammengebracht mit den tanztalentierten kubanisch-amerikanischen Zwillingsbrüdern Ariel und Gabriel Hernandez. Sie wurden No Mercy. Und diese internationale Ausrichtung ist auch in der Musik rübergekommen. Die drei haben Elemente aus Pop, Eurodance und lateinamerikanischen Rhythmen vereint. Und das sehr erfolgreich. Und Frank Farian hat einmal mehr sein Händchen für internationale Talente bewiesen. Where Do You Go von No Mercy. Und mit diesem knackigen Sound kriegt ihr eure ewig vielen WhatsApps, die ihr heute wieder aufs Handy in zig Gruppen bekommen habt, in Ruhe jetzt auf der Couch beantwortet.
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0: Hallo nach Riedberg. Bei euch an der Goethe-Universität haben wir die aktuelle Frankfurt-Temperatur mit 30,9 Grad gemessen.
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0: Frankfurt schwitzt heute Abend noch bei 32 Grad unter klarem Himmel. Und erst Richtung Nacht wird's langsam etwas angenehmer. Morgen bleibt's dann sonnig und hochsommerlich mit bis zu 28 Grad nach einem frischen Start bei rund 16 Grad. Auch am Abend bleibt der Himmel über der Stadt schön klar.
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2: Jetzt das Aktuellste aus der Radio Frankfurt Verkehrszentrale. Achtung, auf der A5 Darmstadt Richtung Frankfurt zwischen Frankfurter Kreuz und Frankfurt Niederrad. Da hat es einen Unfall auf dem rechten Fahrstreifen und dem Standstreifen gegeben. Auch auf der A5 Europabrücke Frankfurt-Frankfurt Richtung Kassel zwischen Niederrad und Frankfurt Westhafen ist nach einem Unfall die Bergung im Gange. Zwei linke Fahrstreifen sind gesperrt. Auf der A3 Frankfurt Richtung Würzburg zwischen Obertshausen und Hanau sind nach einem Unfall zwei rechte Fahrstreifen dicht. Auf der A661 Bad Homburg Richtung Darmstadt zwischen Niedereschbach und dem Preungesheimer Dreieck braucht ihr mindestens 9 Minuten länger.
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3: Den gibt's hier dank eurer Unterstützung unter der 069 und dann dreimal die 669. Ruft entweder an oder schickt eine WhatsApp ins Studio, so wie Radio Frankfurt-Hörerin Sophia. Die hat einen Blitzer entdeckt in der Bleichstraße. Danke fürs Bescheidgeben. Es blitzt aber auch im Moment bei euch im Nordend in der Eckenheimer Landstraße und in Höchst, da ist in der Brüningstraße ein Blitzer aufgebaut.
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0: Schönen Abend euch. Heute am Montag, am 10. August 2026. Endlich Feierabendzeit und da reisen wir jetzt musikalisch in der Zeit zurück, um 13 Jahre genau.
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2: 10. August 2013. Stromae steigt mit Papa Ute in die Charts ein.
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2: Stromae wird 1985 in Brüssel als Paul van Haver geboren. Er wächst in ärmlichen Verhältnissen auf. Seine Mutter ist alleinerziehend, der Vater verlässt die Familie, als Paul sehr klein ist. Er erinnert sich kaum an ihn. Der Verlust des Vaters beschäftigt ihn von klein auf. Er fragt seine Mutter immer wieder, wo ist Papa? Warum kommt er nicht mehr wieder? Lange Jahre gibt seine Mutter keine Antwort, die den kleinen Paul zufriedenstellt. Die traurige Wahrheit, als sein Vater Anfang der 90er in sein Heimatland Ruanda zurückkehrt, herrscht dort ein grausamer Konflikt. Der Völkermord in Ruanda kostet 1994 Schätzungen zufolge fast 1 Million Menschen das Leben, die der Minderheit Tutsi angehören. Diese wurden systematisch gesucht, gejagt, gefoltert, getötet. Ein schrecklicher Genozid. Als er alt genug ist zu begreifen, was seinem Vater zugestoßen ist, braucht er ein Ventil, um all das zu verarbeiten. Er flüchtet sich in die Musik und verleiht dort seinem Schmerz Ausdruck. Papa Ute heißt Papa, wo bist du? Hier erzählt er also auf eine ganz eigene Art und Weise seine Geschichte. Die Geschichte eines Jungen, der seinen Vater sucht.
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0: Hallo nach Fechenheim. Bei euch an der Klassikstadt haben wir die aktuelle Frankfurt-Temperatur mit 29,6 Grad gemessen.
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2: Ich bin David Büchner. Die Zahl der Toten bei dem schweren Erdbeben in Kolumbien ist auf mehr als 50 gestiegen. Es wurden hunderte Verletzte und schwere Schäden in mehreren Landesteilen gemeldet.
3: Das Erdbeben ereignete sich im Westen des Landes. Nahe der Stadt Medellin lag das Epizentrum in einer Tiefe von rund 100 Kilometern, wie der Geologische Dienst mitteilte. Das Beben war aber auch in vielen anderen Städten zu spüren. Videos in den sozialen Netzwerken zeigten zerstörte Gebäude und Menschen, die vor Panik auf die Straße liefen. Auch mehrere Flughäfen waren betroffen. Viele Nachbarländer haben ihre Hilfe angeboten. Auch dort war das Beben zu hören, wie in Venezuela, Ecuador und Panama. Es wird befürchtet, dass die Zahl der Opfer weiter steigt. Tine Klimach, Nachrichtenredaktion.
2: Russlands oberstes Gericht hat die Oppositionspartei Jabloko von der Parlamentswahl im September ausgeschlossen. Die Partei setzt sich für ein Ende des Ukraine-Kriegs ein. Geklagt hatte die kremltreue nationalistische Partei Rodina. Sie warf Jabloko unter anderem vor, in ihrem Wahlkampfmaterial Urheberrechte verletzt zu haben. Durch Ladendiebstahl entsteht dem Einzelhandel jedes Jahr ein Milliardenschaden. Die Belastung nehme seit Jahren zu und habe 2026 einen Höchstwert erreicht, heißt es in einem gemeinsamen Positionspapier vom Handelsverband Deutschland und der Gewerkschaft der Polizei.
4: Elektronik, Kleidung, aber auch teurere Produkte im Supermarkt wie Kaffee oder Spirituosen. Ladendiebe schlagen immer häufiger auch im großen Stil zu. Besondere Sorge bereitet den Einzelhändlern der gewerbsmäßige oder bandenmäßige Diebstahl, bei dem der Schaden oft besonders hoch ist. Der Verband HDE und die Gewerkschaft der Polizei fordern, die Taten konsequent zu verfolgen und die Täter zu überführen und entsprechend zu bestrafen. Sie machen sich außerdem für eine offene Videoüberwachung, Schwerpunktanwaltschaften und eine bessere Ausstattung der Polizei stark. Katrin Müller, Nachrichtenredaktion.
2: Die Pegelstände am Rhein und anderen Flüssen sind weiter historisch tief. Deshalb wollen nun auch Baden-Württemberg, Bayern und Mecklenburg-Vorpommern das Sonn- und Feiertagsverbot für Lkw aussetzen. Vorher hatten das auch schon NRW, Niedersachsen, Rheinland-Pfalz und das Saarland beschlossen. Bundesverkehrsminister Steffen Bilger will am Mittwoch mit den Ressortchefs der Länder über weitere Entlastungsmaßnahmen beraten.
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0: Frankfurt startet mit 31 Grad und dichter Bewölkung in den Abend. Aber die Luft bleibt richtig warm. Später lockert es auf und in der Nacht gibt's klaren Himmel bei langsam fallenden Temperaturen. Morgen zeigt sich dann ganz viel Sonne. Dazu werden es noch mal bis zu 28 Grad.
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5: Jetzt das Aktuellste aus der Radio Frankfurt Verkehrszentrale. Achtung auf der A3 Frankfurt Richtung Würzburg zwischen Frankfurt Süd und dem Offenbacher Kreuz. Da ist eine Unfallstelle noch nicht gesichert. Der rechte Fahrstreifen und der Standstreifen sind betroffen. Auf der A5 Darmstadt Richtung Kassel zwischen Frankfurt Flughafen Nord und Westhafen stockt es, plant gut 6 Minuten mehr ein. Auf der A5 Darmstadt Richtung Frankfurt in Höhe Niederrad gab's einen Unfall auf dem Standstreifen.
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2: Ich bin Babette Büchner. Die Zahl der Toten bei dem schweren Erdbeben in Kolumbien steigt weiter, inzwischen auf mehr als 80. Zudem wurden hunderte Verletzte und schwere Schäden gemeldet. Die Erdstöße hatten eine Stärke von 7,4. Die Erschütterungen waren in mehreren Städten des Landes zu spüren. Einwohner suchen nun zusammen mit Rettungskräften in den Trümmern nach Überlebenden. Das oberste Gericht in Moskau schließt die Oppositionspartei Jabloko bei der Parlamentswahl im September aus, auch weil sie sich gegen den Ukraine-Krieg stemmt. Der ist in Russland immer häufiger sichtbar. Bei einem Angriff in der Teilrepublik Tatarstan wurden jetzt mindestens 13 Menschen getötet.
3: Ein Großteil der Opfer bei dem Angriff kam nach Behördenangaben in einer Unterkunft für Arbeiter ums Leben, darunter auch Bürger Usbekistans und Tadschikistans. Der Bürgermeister der mehr als 800 Kilometer von Moskau entfernten Stadt hatte zuvor von einem massiven Angriff mit ukrainischen Drohnen auf Industrieanlagen und zivile Objekte gesprochen. Der Kiewer Generalstab bestätigte später einen Angriff auf eine Raffinerie. Katharina Schröder, Nachrichtenredaktion.
2: Die Trockenheit und Hitze setzen der Landwirtschaft zu. Der Deutsche Bauernverband befürchtet, dass die Ernten in diesem Jahr eher unter dem Durchschnitt liegen. Die Generalsekretärin des Verbands, Stefanie Sabet, forderte im WDR von der Politik schnellere Hilfen für die Betriebe.
4: Die Belastungen der Bauern seien vielfältig und teils existenzbedrohend, warnt die Generalsekretärin. Deshalb müsse der Staat mit Finanzspritzen helfen, unter anderem auch bei der Düngemittelversorgung. In anderen EU-Ländern laufe das auch so. Außerdem müsse die Politik flexibler werden und zum Beispiel Innovationen bei Züchtungen ermöglichen. Ein weiteres Problem, der Wassermangel. Auch da sieht die Generalsekretärin die Politik am Zug. Stichwort Stärkung des Landeswasserhaushalts. Thomas Thonfeld, Nachrichtenredaktion.
2: In Spanien sind immer noch 41 Wald- und Vegetationsbrände aktiv. Ein großer Waldbrand im Südwesten Spaniens hat sich inzwischen stark ausgebreitet. Das Feuer wütet dort schon seit Donnerstag. Die Regionalregierung von Andalusien schätzte die betroffene Fläche auf mehr als 20.000 Hektar. Das ist ungefähr so groß wie das Stadtgebiet von Hannover. Fast 500 Personen wurden vorsorglich in Sicherheit gebracht.
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5: Frankfurt startet mit 31 Grad und dichter Bewölkung in den Abend. Aber die Luft bleibt richtig warm. Später lockert es auf und in der Nacht gibt's klaren Himmel bei langsam fallenden Temperaturen. Morgen zeigt sich dann ganz viel Sonne. Dazu werden es nochmal bis zu 28 Grad.
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6: Jetzt das Aktuellste aus der Radio Frankfurt Verkehrszentrale. Achtung auf der A5, Frankfurt-Darmstadt zwischen Niederrad und dem Frankfurter Kreuz. In beiden Richtungen ist eine Person auf der Fahrbahn. Fahrt da bitte besonders vorsichtig.
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1: Frankfurt startet mit 31 Grad und dichter Bewölkung in den Abend. Aber die Luft bleibt richtig warm. Später lockert es auf und in der Nacht gibt's klaren Himmel bei langsam fallenden Temperaturen. Morgen zeigt sich dann ganz viel Sonne. Dazu werden es nochmal bis zu 28 Grad.
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2: Jetzt das Aktuellste aus der Radio Frankfurt Verkehrszentrale. Achtung auf der A5, Frankfurt-Darmstadt zwischen Niederrad und dem Frankfurter Kreuz. In beiden Richtungen ist eine Person auf der Fahrbahn. Fahrt da bitte besonders vorsichtig.
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1: Ich bin Dirk Zeitler. Bei einem schweren Erdbeben in Kolumbien sind mehr als 80 Menschen ums Leben gekommen. Das teilten mehrere Bürgermeister und Gouverneure mit. Aus mehreren Städten werden Schäden an Gebäuden und Verletzte gemeldet. Das Epizentrum liegt im Westen des Landes.
2: Nahe der Stadt Medellin lag das Epizentrum in einer Tiefe von rund 100 Kilometern, wie der geologische Dienst mitteilte. Das Beben war aber auch in vielen anderen Städten zu spüren. Videos in den sozialen Netzwerken zeigten zerstörte Gebäude und Menschen, die vor Panik auf die Straße liefen. Auch mehrere Flughäfen waren betroffen. Viele Nachbarländer haben ihre Hilfe angeboten. Auch dort war das Beben zu hören, wie in Venezuela, Ecuador und Panama. Es wird befürchtet, dass die Zahl der Opfer weiter steigt. Tine Klimach, Nachrichtenredaktion.
1: Russlands oberstes Gericht hat die Oppositionspartei Jabloko von der Parlamentswahl im September ausgeschlossen. Die Partei setzt sich für ein Ende des Ukraine-Kriegs ein. Geklagt hatte die kremltreue nationalistische Partei Rudina. Sie warf Jabloko unter anderem vor, in ihrem Wahlkampfmaterial Urheberrechte verletzt zu haben. Jabloko will das Urteil anfechten. Übergriffe gegen Mitarbeiter der Deutschen Bahn im Regionalverkehr haben zugenommen. In der ersten Hälfte dieses Jahres kam es zu rund 990 Vorfällen. 14% mehr im Vergleich zum Vorjahreszeitraum, sagt der Konzern.
3: Immer wieder bekommen sie den Frust von Reisenden ab. Zugpersonal wird geschubst, bespuckt, angerempelt. Hunderte solcher Vorfälle gab es schon in diesem Jahr und rund 2 Dutzend Fälle von schwerer Körperverletzung. Vor einigen Monaten starb ein Zugbegleiter nach einer ganz normalen Ticketkontrolle. Für mehr Schutz und auch eine bessere Strafverfolgung sollen nun Bodycams mit Tonaufzeichnungen sorgen. Ein erster Test, der startet im Herbst. Claudia Wächter, Nachrichtenredaktion.
1: Passagiere der Lufthansa müssen vorerst keine weiteren Streiks der Piloten fürchten. Die Gewerkschaft Vereinigung Cockpit gab in einem Rundschreiben an die Mitglieder bekannt, dass man sich mit dem Unternehmen auf ein umfassendes Schlichtungsverfahren geeinigt hat. Es geht dabei um offene Tariffragen in den Flugbetrieben Lufthansa, Lufthansa Cargo, Lufthansa Cityline und Eurowings.
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4: Frankfurt startet mit 31 Grad und dichter Bewölkung in den Abend. Aber die Luft bleibt richtig warm. Später lockert es auf und in der Nacht gibt's klaren Himmel bei langsam fallenden Temperaturen. Morgen zeigt sich dann ganz viel Sonne. Dazu werden es nochmal bis zu 28 Grad.
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5: Jetzt das Aktuellste aus der Radio Frankfurt Verkehrszentrale. Achtung, auf der A3 Würzburg Richtung Frankfurt zwischen Offenbacher Kreuz und Frankfurt Süd, da steht ein defektes Fahrzeug. Auch auf der A3 Frankfurt Richtung Würzburg zwischen Frankfurt Süd und Offenbacher Kreuz steht ein defektes Fahrzeug. Fahrt vorsichtig ran.
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1: Hallo und herzlich willkommen bei Mensch Maike. Heute habe ich einen Gast, bei dem ich mir gar nicht sicher bin, ob er überhaupt schläft. Denn er teilt seine Zeit am liebsten zwischen zwei Orten, auf der Frankfurt-Kurve und auf der Anklagebank. Er redet im Rekordtempo über die Eintracht, analysiert die Bundesliga mit einer großen Portion Satire, steht aber im nächsten Moment im Gerichtssaal, um echte Kriminalfälle und Urteile zu zerlegen. Er ist der Mann hinter dem Erfolgspodcast Fußball 2093 und Verurteilt, der Gerichtspodcast. Ich begrüße ganz herzlich den absoluten Entertainer. Eigentlich ist er fast eine Maschine in seinem Bereich. Basti Red. Hi, Herr Basti.
2: Gute und Grüße. Freue mich, dass das mal geklappt hat. Wir haben ja schon länger hier mal überlegt, das mal endlich zu machen.
1: Aber ich freue mich so, dass du heute mein Gast bist. Und ich weiß auch, es wird richtig, richtig spannend. Du bist so vielseitig, du bist so viel unterwegs. Und erzähl doch bitte mal, wie bist du zu deinem Podcast gekommen?
2: Das ist eine gute Frage tatsächlich. Das war Zufall bei mir. Also ich war beruflich irgendwie ein bisschen orientierungslos, war gerade dabei, mich mit einem Kumpel selbstständig zu machen, aber so wirklich habe ich mein berufliches Ein noch nicht legen können. Ich habe so ein bisschen vor mich hin studiert, ich habe meine Ausbildung angefangen, wieder abgebrochen und so weiter und so fort. Und eines Abends habe ich das gemacht, was ich immer mache, nicht nach Hause gehen. Das heißt, alle Jungs, mit denen ich unterwegs war, sind nach Hause gegangen und ich bin dann quasi den Öderweg hochgelaufen, Richtung Heimat und hab dann aber noch mal ganz kurz in der Bar ohne Namen. Kennst du die noch von früher?
1: Ich glaube, ja.
2: Die gibt's jetzt nicht mehr, leider. Liebe Grüße an die Jungs. In der Bar ohne Namen halt gemacht. Und da habe ich einen Kumpel getroffen, morgens um 4, der auch noch unterwegs war. Habe ich mich erstmal gefreut, ihn zu treffen. Und der hat mich dann an dem Abend gefragt, ob ich nicht Bock hätte, bei einem Projekt mitzuarbeiten, was seine Agentur macht. Und zwar ging es darum, dass die Eintracht ein neues Trikot bekommen hat. Und Nike war neu bei der Eintracht damals. Vor 13 Jahren oder so sind die hergekommen. Aber diese Agentur hatte nicht so viel Ahnung von Eintracht, nicht so viel Ahnung von Fußball. Und die haben jemanden gesucht, der irgendwie sagen kann, hey, bei der Eintracht ist das ein Go und ein No-Go, dass man irgendwie weiß als Agentur, was man da für Werbespots drehen muss. Da war ich 3 Tage dabei bei dem Dreh, also Berater, würde ich mal sagen. Und das hat dann der Eintracht Frankfurt Podcast mitbekommen, dieses Video, und fand es richtig gut, weil das für die damaligen Verhältnisse echt, heute ist es alles selbstverständlich, diese Social-Media-Kampagnen bei der Eintracht, aber für damalige Verhältnisse war das echt cool.
1: Du bist ja auch Podcaster seit der ersten Stunde eigentlich, ne?
2: Ich meine so. Ja, jetzt, also erzähle ich jetzt. Es gibt Leute, die haben viel früher angefangen, unter anderem der Eintracht Frankfurt Podcast. Ja. Den gab es damals schon irgendwie ein paar Jahre. Und die haben das gesehen, das Video. Und dann hat der Marvin, liebe Grüße, mich angesprochen und gefragt, ey, willst du nicht mal im Podcast bei uns von diesem Videodreh erzählen? Wie war das? Und wir fanden es echt cool, einfach als Feedback. Und dann habe ich gesagt, ja. Dann war ich einfach beim Eintracht Frankfurt Podcast zu Gast. Das ist ein Hobbyprojekt vom René. Da ist kein kommerzieller Hintergrund dabei, sondern es sind einfach nur 4 Freunde gewesen, die über die Eintracht sprechen jede Woche. Mhm. Und da habe ich dann quasi über das Video berichtet und das fanden die scheinbar cool und haben eh irgendwie ab und zu mal Leute gesucht und da hat es angefangen. Da war ich dann quasi fester Teil des Eintracht Podcasts. Aber das war noch weit weg von irgendeiner Professionalität oder von irgendeinem Bereich, wo man sagen kann, ich kann irgendwann mal damit Geld verdienen. Sondern das hat mir einfach Spaß gemacht. Also ich habe ganz normal nebenher weitergearbeitet.
1: Aber das ist ja auch die Hauptvoraussetzung.
2: Dienstag, ne? Den Eintracht-Podcast gemacht, weil es mir halt richtig Spaß gemacht hat. Und daraus sind alle Dinge, die da nachkamen, entstanden. Also es kam dann erstmal so, dass ich beim Eintracht-Podcast einen Kölner kennengelernt habe. Mit dem habe ich dann 93 gegründet. Das ist ein Fußball-Podcast im weitesten Sinne, aber wir schweifen auch viel ab. Also es ist 4 Stunden Gelaber, wo wahrscheinlich nicht jeder durchsteigt, was da so besprochen wird. Und Heike Borufka hat auch den Eintracht-Podcast irgendwann gehört. Und die hat mich gehasst. So, die hat gesagt, boah, ich kann dem nicht zuhören, wie der redet. Der hat so eine raue Sprache und der redet zu schnell und durcheinander.
1: Und du bist ein Frankfurter Original.
2: So, ja, und Heike kam damit irgendwie noch nicht so zurecht. Und eine Freundin von ihr hat ihr dann gesagt, ja, der kann nervig sein, aber hör dem mal zu, was er sagt. Und der kann Ambivalenzen aushalten, der bewertet Dinge nicht direkt, der guckt vielleicht dahinter und so. Und scheinbar hat Heike genau so jemanden gesucht, um ihren Gerichtspodcast an den Start zu bringen, der zur selben Zeit im HR irgendwie in der Planung war. Und Heike wollte bewusst jemanden haben, der gar keine Ahnung hat. So, der nicht aus diesem Bereich kommt. Ich hatte mit der Justiz, Gott sei Dank, noch gar nicht viel zu tun. Ich war jetzt auch nicht so, dass ich viele Anwaltsfreunde hatte, dass ich da in irgendeinen Bereich gekommen wäre, wo ich irgendwie ein Wissen hätte. Aber ich fand es trotzdem spannend. So, es war ein spannendes Thema, weil Heike auch im HR immer sehr differenziert darüber berichtet. Und ich meine, Justiz und all diese Kriminalitätsdinge sind ja auch interessante gesellschaftliche Fragen.
1: Absolut.
2: Wie geht man mit Straftätern um? Was für eine Strafe bekomme ich? Kann ich überhaupt irgendwie einen Ausgleich schaffen, wenn jemand umgebracht wird und so weiter? Also das ist ja wirklich ein komplexes System. Und dann war es so, dass Heike eine Staffel genehmigt bekommen hat. Dann haben wir die mal gemacht, einfach mal, um es kennenzulernen auch. Und das ist dann ziemlich schnell, ziemlich erfolgreich geworden. Und wir sind jetzt vor der 15. Staffel jetzt schon. Also wir haben eine Staffel gemacht, das ist die 15. Fußball 2000, was ich auch noch mache. Ist ein Fußballformat bei YouTube über die Eintracht, auch für den Hessischen Rundfunk. Das ist mittlerweile auch im 7. oder 8. Jahr. Das heißt, von diesem Abend an, den ich vorhin beschrieben habe, wo ich nicht nach Hause gehen wollte, weil ich einfach da dann vielleicht doch keine Ruhe finde oder gerne ein bisschen länger bleibe. Von diesem Abend an ist alles entstanden in den letzten 10, 11, 12 Jahren. Und das ist schon,
1: Schritt für Schritt auf alles ein, Basti.
2: Schon das crazy. Ist zu viel. Also es ist crazy, immer wenn ich drüber spreche, wird mir das auch nochmal klar. Also welcher Basti da abends in dieser Bar saß und irgendwie noch nicht genau wusste, was abgeht. Und der jetzt hier sitzt und denkt, okay, krass, da sind schon einige Dinge passiert.
1: So, wie viel Kaffee brauchst du eigentlich, damit du das alles so durchhältst von morgens bis abends?
2: Ey, ohne Scheiß. Also Kaffee ist das einzige Laster, in Anführungszeichen, was ich nicht habe.
1: Was nimmst du dann, Matcha?
2: Ich nehme gar doch mit nicht. Irgendwas ich trinke morgens ein Wasser mit bisschen Zitronen und Ingwer. Ansonsten versuche ich mich einigermaßen normal zu ernähren, was ich auch nicht immer schaffe, weil ich sehr gerne Süßigkeiten und Olbia und was weiß ich alles esse. Aber ich habe kein, ich rauche viel, sagen wir es so. Ich meine, mein Herz ist wahrscheinlich das mein Kaffeeersatz. Aber ansonsten habe ich kein Getränk, wo ich sage, das brauche ich jeden Tag. Ich habe mir genug andere Laster angeeignet. Ungesundes Essen, feiern gehen. Ja, genau. Da brauche ich jetzt nicht auch noch Kaffee trinken.
1: Entschuldigung. So, wir haben es gerade schon gesagt, angefangen hast du mit Fußball 2000 vor 13 Jahren.
2: Nee, das war der Eintracht-Podcast.
1: Achso, der Eintracht-Podcast.
2: Genau, das sind zwei.
1: Den habe ich schon gar nicht mehr auf dem Schirm. Ja. Wann kam dann, oder was war das nächste Projekt? War das Kölner Projekt oder Fußball 2000?
2: Das nächste Projekt war 93 tatsächlich. Das ist quasi so entstanden, dass Axel Goldmann, liebe Grüße nach Köln, der hat auch quasi einen Köln-Podcast gehabt. Auch auf Hobby-Ebene, das war damals nur bei Twitter so ein Ding, dass halt quasi Vereinspodcasts da waren, wo Fans einfach über ihren Verein gesprochen haben. Es gab es aus Berlin, aus Köln, aus Hamburg, aus Frankfurt, aus St. Pauli und so weiter. Und Axel hat das für Köln gemacht und der war dann quasi bei uns im Eintracht-Podcast als Gegneranalyse in der Sendung, weil Eintracht gegen Köln gespielt hat. Und dann haben wir, ich weiß gar nicht, wie es kam, ehrlich gesagt, wir haben ziemlich schnell gemerkt in dem Podcast, dass wir einen ähnlichen Humor haben. Also, dass wir uns irgendwie gut verstehen, was diese Humorebene betrifft. Und dann war ich auch mal in seinem Podcast zu Gast, als die Eintracht dann in Köln gespielt hat. Und da war es dann so, dass ja man es halt gemerkt hat, okay, man hat irgendwie einen coolen Vibe. Und Axel hatte damals eine Sendung mit jemand anders zusammen, wo er allgemein über die Bundesliga gesprochen hat, nicht nur über Köln, und hat mich da mal eingeladen, 45 Minuten über allgemein den Bundesligaspieltag zu sprechen. Und da haben wir uns so tot gelacht. Da haben wir gar nicht über die Bundesliga gesprochen. Also wir sind immer abgeschweift auf irgendwelche Dinge, die wir lustig fanden. Und danach hat er mich gefragt, ob ich Bock hätte, 93 zu machen mit ihm. Als festes Format, aber auch da noch. Also wir reden hier bei dem Zeitraum echt noch über Projekte, die ihm einfach nur Spaß gemacht haben.
1: So, und 93 ist ja auch ein Projekt. Ich habe mal überlegt, wie kommt man auf so eine Zahl, ja? 93, also man kann es doch nicht mal irgendwie googeln oder aufsprechen, ja, weil dann kommt immer irgendwas ganz anderes raus, nämlich die Zahl 93, aber es ist ja wirklich ausgeschrieben 3 und dann die Zahl 90 hinten dran. Und dann habe ich nur irgendwas gesehen wegen 360 Grad und ihr wolltet noch eine Schippe draufgeben, stimmt das?
2: Nee, das stimmt nicht.
1: So hat es die KI geschrieben, siehst du, kann man ja auch nicht alles
2: sagen. Ja, aber das ist, die Frage stellen uns alle, weil die Frage ist auch berechtigt, weil die macht eigentlich gar keinen Sinn, diese Zusammensetzung aus einem geschrieben und einem Zahl. Also es war so, es gibt eine Sendung, die bei Sky, die heißt Sky 90. So, da wird bei Sky wird über Fußball gesprochen und am Ende hatten wir damals noch den Plan, zu dritt zu sein. Und dann haben wir gedacht, das ist so eine kleine Verarschung an Sky, wir nennen es nicht Sky 90, sondern 93.
1: Jetzt ist es
2: raus. Am Ende waren wir aber 4 Leute. Der Plan am Anfang war so, beziehungsweise den Gedanken, den wir hatten, war so, wir sind 4 Leute, wir sind auch einigermaßen chaotisch alle. Wir schaffen es niemals, zu viert da zu sein, wir sind immer 3. Wenn der eine fehlt, kommt der andere und so weiter. Das war quasi der Plan bei der Besetzung, dass wir immer zu dritt sind. Hat nicht funktioniert, wir sind immer zu viert. Und 93, ja, haben wir dann irgendwann so gelassen tatsächlich. Ja. Aber das ist quasi im Endeffekt bei Sky 90 im Ursprung zu sehen.
1: Also müssen wir der KI mal Bescheid sagen und die mal richtig füttern.
2: Aber wir haben das, glaube ich, auch nie aufgeklärt. Deswegen ist die KI wahrscheinlich auch überfordert.
1: Das kann gut sein. Also sie hat gesagt, angelehnt auf 360 Grad und nochmal eine Schippe drauf und deswegen nochmal 30 mehr.
2: Eigentlich auch eine gute Idee. Vielleicht übernehme ich das. Vielleicht werde ich das auch heute behaupten. 390 Grad.
1: Das ist auch nicht schlecht. 390 Grad, wie gesagt, eine kleine Schippe noch drauf, weil ein bisschen drüber. Sag mir doch mal, das nächste Projekt, das kam wie viele Jahre später?
2: Fußball 2000 kam dann, glaube ich, so ein, zwei Jahre später dazu. Da war es so, dass aus dem Eintracht-Podcast, den ich ja parallel auch noch gemacht habe, das heißt, ich habe montags 93, dienstags Eintracht-Podcast gemacht, der Hessische Rundfunk und auch hier wieder, liebe Grüße an Marvin, auf die Idee kam, ein Format ausschließlich über die Eintracht zu machen, was für jüngere Leute bei YouTube läuft. Und auch hier war es erstmal eine Guerilla-Aktion. Das war irgendwie noch nicht ganz genehmigt. Wir haben das dann einfach gemacht im Sport und so, aber da gab es irgendwie noch keine Geldtöpfe für. Und ich war ja auch noch kein HR-Mitarbeiter. Also ich hatte beim HR gar nichts zu tun. Und der HR hatte auch, ähnlich wie Heike Borufka, ein bisschen Bedenken, mir irgendwie eine öffentliche Bühne zu geben, weil ich mache das heute noch, vielleicht aber jetzt nicht mehr in der krassen Form wie früher. Ich habe halt auch manchmal Kraftausdrücke in meiner Sprache. Und wenn der Spieler vom Gegner mich aufregt, dann fällt schon mal ein Frankfurter Beleidigung. Das hat dem HR natürlich am Anfang ein bisschen Angst gemacht.
1: Aber deswegen, das macht dich auch authentisch. Und ich glaube, das ist auch, warum die Youngsters da hinten dran sind.
2: Ja, wie gesagt, am Anfang kann ich gleich erzählen, wie es losging beim HR. Dann, auf jeden Fall war es so, dass die mich aber dabei haben wollten, die Crew vom HR bei dieser Sendung, und dann haben die mich praktisch durch die Hintertür reingesneakt. Ich war in der ersten Folge, kann man sich noch angucken, stand ich nur hinten als Statist am Grill und hab dann aus Versehen zu viel Spiritus in das Feuer gemacht und dann gibt's so eine riesen Flamme. So, das war mein erster Aufmerksamkeitsmoment bei Fußball 2000. Und hab aber dann nur da hinten rumgehangen. Und weil die mich ja nicht so ganz integrieren durften und so, das war alles, wie gesagt, so eine Guerilla-Aktion. Das hat sich dann im Laufe der Zeit geändert. Ich habe dann immer mal wieder ein paar Redebeiträge gehabt und habe hinten irgendwie immer irgendwie so im Hintergrund ein paar Sachen gemacht und dann immer mehr Sprechanteile bekommen. Und ja, und irgendwann war ich fester Teil. Irgendwann bin ich dann im HR drin gewesen. Dann kam auch Verurteilt dazu irgendwann. Weil ich ja dann schon HR-Mitarbeiter war, war das auch möglich. Und ja, das waren die zwei festen Formate, die ich bis heute für den HR mache. Und das sind auch die Hauptformate, die ich mache. Es kam dann irgendwann, weil ich Axel von 93 ja so gut kenne und mich mit dem sehr gut verstehe, auch noch ein Format über Sportwetten dazu. Mhm. Das heißt Wettbrötchen, das machen wir auch einmal die Woche.
1: Also anstatt das Mettbrötchen haben wir das Wettbrötchen mal rausgeholt.
2: Und da reden
1: die Maurerstulle.
2: Da reden wir quasi ausschließlich über Sportwetten, weil Axel und ich wetten gerne, so die Bundesliga. Mhm. Und da wurden wir dann auch irgendwann angefragt. Aber das sind so die Formate, die ich gerade.
1: Aber wie kommst du jetzt wieder auf Wettbrötchen? Ist vom Mettbrötchen abgeleitet,
2: genau,
1: oder?
2: Ja, das ist einfach Mettbrötchen, Wettbrötchen. Das war auch so ein Prozess, das war irgendwie. Wir haben dann den Auftrag bekommen, von denen, die das produzieren wollten, uns einen Namen auszudenken. Dann haben wir tausend Sachen überlegt, wie das oft so ist. Und dann haben wir Wettbrötchen als Scherz erstmal gemacht, als Arbeitstitel, damit wir irgendwie die Dokumente beschriften können, die zu dem Podcast passen. Und dann haben wir es ehrlich gesagt einfach so gelassen.
1: Ja, weil es auch cool ist.
2: Weil es am Ende auch lustig ist.
1: Ja, total. Wir
2: haben es dann einfach so
1: gemacht. Und wer es nicht versteht, der braucht ja nicht mitwetten.
2: Am Ende weiß jeder, worum es geht. Da heißt Wettbrötchen der Sportwetten-Podcast. Also da kann niemand reingeraten und dann enttäuscht sein, weil da nichts gekocht wird.
1: Apropos gekocht. Bist du eigentlich verheiratet, Basti?
2: Nee, ich bin verlobt tatsächlich nur.
1: Wie lange schon?
2: Ich ziehe mich so ein bisschen seit 4 Jahren schon. Noch irgendwie, keine Ahnung. Mir gefällt dieser Verlobzustand. Das ist so ein Commitment, aber es ist nichts.
1: Nicht so, wo man
2: ich
1: sich.
2: Ich hoffe, meine Freundin hört die nicht zu.
1: Doch, ich hoffe, dass sie dazu hört.
2: Ja, nee, Quatsch, ich weiß ja auch. Wir sind jetzt schon, glaube ich, 6 Jahre zusammen. Mhm. Ist schon auch meine längste Beziehung.
1: Aber auch wenn du so unterwegs bist, mitten in der Nacht und so weiter, da bist du auch meistgehend alleine, ne?
2: Boah, halb mittlerweile. Also am Anfang hat sie gar keinen Bock gehabt, mich auf diverse Events zu begleiten, aber ich muss viele Sachen schon alleine machen, weil sie arbeitet ganz normal, die hat auch nicht immer Bock, irgendwie unter so vielen Leuten zu sein. Da unterscheiden wir uns, glaube ich, an gewissen Stellen ein bisschen, weil ich mag es voll gerne. Also ich bin sehr gerne draußen. Ich meine, wir haben uns ja auch so kennengelernt auf Events und hier. Dann lernst du den kennen, der kann dann den. Ich meine, Frankfurt ist ein Dorf, da kennt dann jeden.
1: Das stimmt.
2: Ich mag das gerne. So, ich finde es cool.
1: Das stimmt. Was sagten die dazu, wenn du da in diesen Verurteilt in dem Podcast, wenn du da so diese kriminellen Fälle mit nach Hause bringst, redet ihr da auch manchmal noch drüber zu Hause?
2: Nicht ganz so viel, weil ich versuche das schon irgendwie zu trennen, weil das sind ja schon harte Sachen, aber sie kommt auf jeden Fall immer zu meinen Live-Shows, also die ist seit Jahren immer auf meinen Shows und da reden wir natürlich danach über die Fälle oder wir gucken uns auch ab und zu mal irgendwie eine Folge an, wenn da ein Fall dabei ist, der sie krass interessiert, dann reden wir schon drüber, aber prinzipiell ist das nicht so präsent, weil ich selber gar nicht so viel darüber sprechen will, weil ich gemerkt habe, also die ersten Staffeln, die wir gemacht haben, da war ich noch ziemlich involviert so, da war ich auch mit Heike vor Gericht bei einem Fall, den wir danach besprochen haben, wo ich dem Typen, der auf der Anklagebank saß, gerne geholfen hätte. So, der hatte irgendwie so ein krasses Leben und so eine krasse Story und hat dann halt Müll gemacht und Scheiß gebaut. Aber ich hätte ihm am liebsten meine Nummer gegeben, habe gesagt, ey, melde dich bei mir, Vielleicht kann man dir irgendwie helfen. Und Heike hat dann sofort gesagt, no, Digga, weil wenn du das anfängst.
1: Das ist kein Ende.
2: Ja. Und Heike hat dann die Erfahrung schon gemacht, die war am Anfang genauso empathisch und hat dann aber irgendwann gemerkt, okay, du musst das als Beruf sehen, ansonsten zerfrisst dich das.
1: Das wäre meine nächste Frage gewesen, ja. Sie ist ja auch Journalistin eben, gerade für den Gerichtsbereich, ne? Wie nennt man das nochmal? Ich bin

0: gelernt habe, okay, anders kann ich die Sendung gar nicht machen. Also ich muss einen lockeren Umgang damit tatsächlich finden. Das nervt auch viele, also stört auch viele. Viele halten mich dann quasi für unempathisch, weil ich teilweise in den Sendungen, und Heiko und ich lachen auch in den Sendungen. Mhm. Nicht jetzt über die Leute, aber wir lachen über gewisse Dinge, die so passieren, oder wir reden, glaube ich, ziemlich locker über manche Fälle, weil wir das machen müssen.
1: Du kannst den Abstand zu haben, ne?
0: Du brauchst den Abstand. Also du brauchst den Abstand, weil da passieren so schreckliche Dinge, wenn du das, und das habe ich am Anfang gemacht, automatisch, weil ich keine Erfahrung hatte, das macht dich schon fertig, weil da sind Dinge dabei, die hältst du kaum aus. Einfach.
1: True Crime ist ja auch das, was viele, viele Menschen interessiert, komischerweise. Immer das Leid der anderen, das ist wie beim Unfall, ja, da wird alles langsamer, da werden Fotos gemacht und so weiter. Man kann nicht weggucken. Was glaubst du, was dahinter steckt, dass Menschen da so fasziniert sind? Ihr seid ja sehr, sehr erfolgreich mit dem Podcast, ne?
0: Ja, ich glaube, wir sind auch ein bisschen, ich meine, ich hatte in all meinen Formaten, muss man dazu sagen, sowohl was die Eintracht als auch Fußball als auch True Crime betrifft, habe ich echt das Glück, dass ich zur rechten Zeit am rechten Ort war, weil gerade als Verurteil angefangen hat, hat diese True Crime Welle ja allgemein angefangen. Wir sind ja bei weitem nicht der einzige True Crime Podcast, sondern es gibt ja vielfach Angebote, was das betrifft. Ich glaube, bei True Crime im Speziellen, dass es das schon immer gab. Ich meine, es gibt Krimis, es gibt Tatorte, es gibt Literatur schon ganz, ganz lange über Straftaten. Ich glaube, was die Leute fasziniert, ist, dass dieses Leben, was da oft kollidiert, ein Leben ist, mit dem man selber nichts zu tun hat. So, das sind einfach Dinge, die kann man sich nicht vorstellen. Also ich glaube, Gott sei Dank, dass wir beide uns nicht vorstellen können, den Menschen zu erwürgen.
1: Hör auf.
0: So, also wir, ich glaube, ich wäre seelisch und technisch gar nicht in der Lage, das zu tun.
1: Null komma null gar nicht, schon gar nicht, wenn er dich anguckt.
0: Ja, ja, so, genau. Wenn dann vielleicht von hinten. Aber es gibt ja dann.
1: Nee, noch nicht mal von hinten.
0: Nein, das war's
1: ja. Du hast ja die Regung und so weiter, weißt du, was
0: ich meine? Ja, klar.
1: Also das ist für mich, und weißt ja auch, was es auch noch ist. Und das ist ja leider Gottes, was immer mehr verloren geht. Und ich glaube auch, dass diese ganzen Videospiele und sowas, die so reell konstruiert sind mittlerweile bei Jugendlichen, dass sie auf Menschen schießen, dass du dann auf einmal eine ganz andere Hemmschwelle hast, wenn du das schon tausende Male gemacht hast. Ist ja wie mit allem. Wenn du das spielst und du hast da diese ganz Avatars, ja, die so menschlich wirken, ich glaube, dann kannst du den Unterschied gar nicht mehr feststellen. Das habe ich schon immer kritisiert und immer gesagt, das ist eigentlich eine Anleitung dafür, dass die Gewalttaten immer größer werden oder zustechen. Ganz, ganz schlimm, Basti. Stell dir mal vor, du musst da...
0: Ja, um das Gottes Willen. Ich glaube, das ist das Interessante. Also das ist das Interessante an True Crime auch, weil das wirklich Welten sind, mit denen man nichts zu tun hat und man trotzdem, glaube ich, diese Neugier hat zu erfahren, wie kann es sein? Also meine Theorie, da streiten Heiko und ich uns auch oft drüber, ist... Niemand kommt böse auf die Welt.
1: Sag ich auch.
0: Ich glaube nicht, dass irgendein Baby auf die Welt kommt und denkt, geil, wenn ich 18 bin, dann steche ich jemanden ab. Ich glaube, da müssen ja Dinge passieren bis zum 18. Lebensjahr, dass du in der Lage bist dazu. Und das ist halt wirklich was spannend ist, in Anführungszeichen, zu denken, was muss da passieren und wie ist die Biografie und was macht das mit den Opfern, wenn du einen Menschen verlierst. Da sind ja so Abgründe, die sich auftun. Ich glaube, das interessiert die Leute, weil es auch immer andere Leben sind. Also alle Fälle, die Heike mir bis jetzt vorgestellt hat, sind alle anders. Da ist nichts, wo ich sagen würde, jo, das ähnelt sich irgendwann, sondern das ist...
1: Ach was.
0: Jeder hat seine Biografie, jeder hat sein Dings. Und das, was du gerade ansprichst, ist zum Beispiel was ich jetzt zumindest in meinem Podcast noch nicht gemerkt habe. Bei mir war noch nicht einer in der Sendung, der durch Ballerspiele irgendwie so zum Gewalttäter geworden ist. Sondern meine Theorie aktuell, und ich habe nicht viele Stichproben, ich glaube, dass das tatsächlich immer viel mit Liebe zu tun hat. So, also viel mit Liebe in dem Sinne, wenn du vielleicht nicht genug bekommen hast, wenn das Gegenteil passiert ist, Elternhaus, wie bist du aufgewachsen, bist du gemobbt worden, hast du in irgendeiner Art und Weise irgendwie eine soziale Störung. Und das ist, glaube ich, so dieses Ding, so dieses, ich habe immer das Gefühl, ich müsste dazu aufrufen an Männer, kümmert euch um eure Kinder. Weil du hast ganz oft dieses Ding drin in der Biografie, dass irgendwas mit dem Vater ist. So, der Vater hat sich nicht gekümmert, der Vater war vielleicht selber irgendwie jetzt nicht der empathischste Mensch, hat irgendwie keine Ahnung. Ich habe immer das Gefühl, dass da ein Grund liegt. Aber ja, ich glaube, was du gerade ansprichst, ist verantwortlich für die allgemeine Verrohung. Dieses, weißt du, was ich meine?
1: Also ja,
0: dieses,
1: absolut.
0: Dass du allgemein in Filmen, in der Sprache, im Umgang miteinander irgendwie mittlerweile durch diese Fülle an Dingen, die auf einen einprasseln, Wahnsinn, einfach auch abstumpfst. Und ich merke das bei mir selber. Ich kann mich da gar nicht ausnehmen. Wenn du mir Nachrichten von diesem Jahr vor 10 Jahren gezeigt hättest, was so passiert, auf der Welt auch, dann hätte ich bei jeder einzelnen Nachricht gedacht, ach du Scheiße, was ist denn jetzt? Und das hätte irgendwie mich wochenlang beschäftigt. Heute hast du das Gefühl, jeden Tag.
1: Ja, absolut.
0: Jeden Tag. Und am dritten Tag sagst du, ja, es tut mir leid, mein zentrales Nervensystem hat keinen Platz mehr für irgendeine Reaktion, sondern...
1: Aber das ist ja auch mit den Nachrichten. Wahnsinn. Weißt du, ich meine, wir wissen mittlerweile weltweit, was passiert. aber wir wissen nicht, was unser eigener Nachbar

0: Körper nebenan macht. Und das finde ich eigentlich auch eine Katastrophe. Und ich finde, da sollte sich die Gesellschaft auch wieder so ein bisschen zurückentwickeln, in Anführungsstrichen, und nicht nur World Wide Web fragen, sondern gucken, was passiert in deinem Kiez, was passiert in deiner Nachbarschaft, wo kann man sich da unterstützen, miteinander leben und so weiter. Und diese Anonymität ist auch ein ganz, ganz großes Problem, finde ich, in der heutigen Zeit.
1: Ja, und das ist ein guter Punkt, gut, dass du sagst, weil es wäre der zweite Punkt gewesen, den ich angesprochen hätte, was wo diese Gründe betrifft, wann Leute irgendwie falsch abbiegen. Und das ist, wenn das soziale Bilde nicht, soziale Gebilde nicht groß genug ist. Genau, was du sagst. Ich glaube, wenn Leute auch vereinsamen,
0: ja,
1: das ist eine wirkliche Schwierigkeit. Und das heißt nicht, dass die immer in Kriminalität sich entwickelt, sondern die entwickelt sich dann halt in Krankheiten, die entwickelt sich in Stimmung in der Gesellschaft, weil diese Einsamkeit ist, glaube ich, eine Epidemie, über die niemand redet.
0: Danke.
1: Also niemand redet darüber, weil das so viele Dinge zur Folge hat. Ich glaube, da geht es um mentale Gesundheit, da geht es um körperliche Gesundheit, da geht es um Gemeinschaftsgefühl, da geht es um Verständnis füreinander auch.
0: Absolut, hat auch keiner mehr.
1: Ich glaube, das siehst du ja bei ganz vielen Dingen, wenn gerade bei so Ausländerhass, ist ja da am größten, wo keine Ausländer sind. So, weißt du? Mhm. Und ich glaube, es geht immer um Begegnung. Ich glaube, wenn die Leute sich mehr begegnen würden, dann hätten wir ganz, ganz viele Dinge, über die wir uns immer beklagen, hätten wir gar nicht. Sondern wir hätten einfach Communities, das würde einem selber besser tun. Und ich merke das auch an mir, umso älter man wird, umso kleiner wird ja auch manchmal ein Freundeskreis, weil der eine kriegt ein Kind, der andere zieht weg, der andere hat dies zu tun, der andere, man hat auch nicht mehr vielleicht die Power, irgendwie ständig auf Achse zu sein, weil man dann irgendwie froh ist, wenn man abends im Bett ist, nachdem man seine Kinder ins Bett gebracht hat und noch arbeiten war, noch eine Frau hat und alles, was man noch irgendwie, alles, was man so unter
0: bedienen muss.
1: Nee, alles, was man so machen muss. Und ich merke schon, dass ich mittlerweile auch bewusst daran arbeite, dass ich trotzdem das am Laufen halte. Mhm. Weil so bei all den Dingen, die ich mache, und ich bin mittlerweile, was ich mache, sehr erfolgreich, aber ich merke halt trotzdem, das Allerwichtigste ist immer eine Gang zu haben. Mhm. Egal wie alt man ist. Weil das, glaube ich, das, was ist, was dich dran im Alter, ich kann ja hier offen reden, am meisten ficken kann.
0: Ja.
1: Da kannst du so viel Geld haben, wie du willst.
0: Einsamkeit ist das Schlimmste.
1: Du kannst so viel gesunde Sachen essen, wie du willst. Du kannst so viel High Rocks machen, so viel Matchas trinken. Du kannst auf tolle Sachen gehen, wenn du das alleine machst.
0: Weil man das Glück und die Erfahrung nicht teilen kann.
1: Weiß nicht, ob das hier erfüllt
0: hat. Total. Und das ist ja auch das, was ich mir sage. Guck mal, Liebe ist das Einzige auf Erden, was sich verdoppelt, wenn man es teilt.
1: Es ist im Endeffekt, ja.
0: Also ja. Der Mensch ist nicht zum Alleinsein geboren, gebe ich dir total recht. Und das siehst du ja auch in Social Media ganz oft, ne? Diese Menschen, ich meine, ich bin ja da auch prädestiniert dafür, ich polarisiere ja auch, ja, weil ich eigentlich so unperfekt bin, aber mich so perfekt fühle. Und das triggert ja ganz viele Menschen. Ja. Wie kann die jetzt sowas anziehen? Wie kann die jetzt sowas sagen? Ja, weil ich kann. Weil ich einfach will.
1: Ja, aber ganz kurz, dann lass uns mal, ich finde es sehr interessantes Gespräch gerade, weil dann lass uns mal eine Ebene drunter gehen. Weil das ist das, was ich mir dann immer denke, der Typ, der dir schreibt, warum kann die sowas anziehen? Mhm. Eigentlich müssten wir über den reden. Weil ich glaube nicht mal, dass der böse ist. Ich glaube, der ist einsam, weißt du?
0: Und weißt du, was ich dann
1: mache? Wir reden
0: hier
1: nicht von dir als Problem, wir reden von ihm als Problem, dass der irgendwie scheinbar ein Ventil braucht, um zu denken, ich sag jetzt einer wildfremden Frau, die ich noch nie gesehen habe. Ich investiere Zeit, ich logge mich ein und tippe das auch.
0: Ja.
1: Und guck dann auch, wie sie reagiert. Ich sag der, dass mir ihr Kleid nicht gefällt. Mhm. Also ich glaube, wenn wir anfangen, darüber nachzudenken, warum macht der das, dann kommen wir einen Schritt weiter. Weil irgendwas muss mit dem ja auch verkehrt sein. Eigentlich muss der uns ja leid tun.
0: Ich schicke dann immer Liebe raus, Liebe geht raus.
1: Nein, dass der diesen Impuls braucht. Weißt du, was ich meine? Das ist ja wie bei kleinen Kindern, die merken, dass sie vielleicht in einer positiven Aktion keine Aufmerksamkeit kriegen. Was machen die dann? Dann bauen die Scheiße, weil die wissen, ja, wenigstens nimmt mich dann einer wahr.
0: Ja.
1: Das ist bei so vielen Dingen, und mich regt das in den öffentlichen Diskussionen auch immer auf, dass die nicht geführt wird, weil wir reden oft über politische Strömungen, die uns nicht passen. So. Mhm. Aber wir gucken nie dahinter. Dann denkt man wirklich, dass der 13-jährige AfD-Johnny irgendwo im Osten, dass der wirklich diese Ideologie in sich trägt. Und ich denke mir so, nein, Leute, der hat halt gemerkt, der kriegt dadurch Freunde und Aufmerksamkeit. Mhm. Und der macht es auf die falsche Art und Weise. So. Aber niemand will darüber sprechen. So, alle sagen da, wir müssen Rechtsextremismus bekämpfen. Nein, Leute, wir müssen Einsamkeit bekämpfen, dass dieser Junge, dass es dem nicht so schlecht geht, dass der überhaupt anfällig für so Konstrukte ist, wo Leute sich zusammen versammeln, um andere Leute zu hassen. Weil am Ende, guck mal, wir landen selbst bei denen, landen wir wieder bei was? Gemeinschaft, Zusammenhalt und anderen Menschen. Also,
0: Basti, was können wir tun, damit wir hier die Welt mal wieder ein bisschen zusammenführen können? Ich arbeite ja schon immer daran. Ich versuche ja immer, Liebe zu verteilen, weil ich sage immer, wenn die Selbstliebe wächst, können sich die Menschen auch wieder untereinander lieben.
1: Ich habe keine Ahnung. Ich sag dir, ich bin momentan in so einer Phase, wo ich verzweifelt bin, was das betrifft. Weil es auch so eine Flut an Dingen im Internet gibt, wo Leute sich bekämpfen. Du hast das Gefühl, die Nachrichten haben sich auch angepasst, die Medien. Das heißt, die wollen nur noch Sachen schreiben, wo die wissen, die Leute regen sich auf, weil es klickt sich dann mehr. Das heißt, wir sind in so einer Aufregungsökonomie gelandet, wo du bei Reality-TV-Shows, bei Nachrichten, im Sport, du hast ja nur noch der gegen den, der gegen den und dann gibt's einen Skandal und alle regen sich auf, dann wird der eine gemobbt, dann wird der andere gemobbt, dann stürzt man sich auf dem und morgen ist wieder was anderes und jetzt machen,
0: und weißt du, was mir dazu
1: jetzt machen wir einen Shitstorm gegen den und das ist so anstrengend, sage ich dir. Um deine Frage zu beantworten, momentan bin ich eher in so einer Schritt-Zurück-Position, weil mir das zu anstrengend ist. Mir ist das wirklich zu anstrengend. Ich lese keine Internetkommentare. Ich versuche eigentlich so gut wie möglich das auszublenden, was da gerade passiert, auch wenn es mir Sorge macht.
0: Aber es ist ja trotzdem auch so, in deinem sportlichen Bereich, genauso auch wie im Fernsehbereich, im Reality-TV, Menschen werden unfassbar gut dafür bezahlt, etwas zu tun. Okay, beim Sport kann ich mir ja noch vorstellen, aber weißt du, dass das eben ein bisschen mehr ist, die müssen halt ihre Leistung bringen, aber auch gerade beim Reality-TV, Menschen werden unfassbar gut dafür bezahlt, dass sie so haten.
1: Genau, und das meine ich. Das ist eine Ökonomie geworden.
0: Dankeschön, aber das ist doch schon ein grundaufwiegender Fehler, dass das so gut bezahlt wird, ja, dass man dafür noch eine Plattform kriegt. Nochmals, wir haben ja Gesetze gegen Mobbing geschrieben und wir haben sie jeden Abend im Fernsehen. Und das mit dem Sport finde ich genauso irrsinnig. Manchmal diese Millionen, die da rübergeschoben werden, das ist doch so.
1: Und ja, weißt du, wie mir das manchmal vorkommt? Da habe ich eine andere Meinung.
0: Ja, aber das ist einfach zu viel. Weißt du, ich meine, so viel Geld, das ist doch crazy. Weißt du, für 60 Millionen, 70 Millionen. Ja. Und ganz ehrlich, weißt du, was ich ganz oft denke, Basti?
1: Ja.
0: Das ist Brot und Spiele wie im alten Rom.
1: Das kann sein. mir schmeckt das Brot eigentlich aber ganz gut und das Spiel auch. Deswegen beim Fußball, dann trennen wir es mal, weil ich gebe dir grundsätzlich recht. Bei Reality-TV finde ich die Entwicklung echt schwierig, weil da geht es um Äußerlichkeiten, da geht es um diese Fitnessideale, die du überall hast und dann geht es tatsächlich darum, dass die bewusst vor der Kamera einfach so toxische menschliche Beziehungen führen, weil du weißt, draußen triggert es Leute. Das heißt, wenn wir beide das dann schauen, regen wir uns auf. Rege ich mich über das Verhalten von dem einen auf, der andere tut mir wahrscheinlich leid. Das heißt, irgendwelche Emotionen werden bei mir getriggert, die mich dann dabei halten sollen.
0: Muss ich einlenken, soll ich dir sagen, was ich gehört habe von vielen, die eben auch viel im Reality sind. Ich werde dafür bezahlt und Menschen fühlen sich besser, wenn sie sehen, da gibt es Menschen, denen geht es schlechter.
1: Wahrscheinlich ist es das. Wahrscheinlich gucken die Leute. Wahrscheinlich, ich meine, es gab ja eine Zeit lang auch dieses Mittagstv bei RTL, wo quasi einkommensschwache Familien begleitet wurden und du wahrscheinlich zu Hause sitzen konntest. Warst aber auch zu Hause gerade alleine und hat sich aber besser gefühlt, weil ein anderer hat noch weniger Geld dazu. So, das ist ja genau, dieser Impuls ist wahrscheinlich da. Und wenn du mir sagst, die werden auch noch dafür bezahlt, dann ist das eine merkwürdige Entwicklung. Da muss man auch sagen, ey, das ist schade, weil das hat ja auch nichts mit Zusammenhalt zu tun. Und das hast du ja sowieso nicht mehr. Wir haben ja überall, du hast überall Selbstoptimierer. Du hast Selfcare, ist ja der Hashtag, der überall rumgeht. Und bei Selfcare ist ja erstmal nur deine Person irgendwie angesprochen. Was wirklich fehlt, und das merke ich auch, und ich habe letztens hier bei der SG Bornheim meinen alten Trainer besucht, was wirklich fehlt, was für mich damals selbstverständlich war, sind Vereine. So, dass bevor ich jetzt alleine ins Fitnessstudio gehe oder irgendwie da irgendwie probiere, alleine mich zu optimieren als Mensch, ja, im Verein, da lernst du Leute kennen, da lernst du, wie man in sozialen Konstrukten sich bewegt. Also ich glaube, das ist eine Schwierigkeit, dass diese Individualisierung stattfindet, dass diese Polarisierung stattfindet, dass jeder auch Cash verdienen will und damit irgendwie auch Cash macht, wenn es emotionalisiert. Beim Fußball würde ich widersprechen tatsächlich, weil ich mir denke, okay, ja, wobei wahrscheinlich mein Argument da auch ein bisschen hinkt, aber der Markt im Fußball gibt's ja her. Das heißt, wenn hier in Frankfurt 60.000 Leute ins Stadion gehen und die Eintrittspreise so sind, wie sie sind, und das ist ja das Geld, was quasi in den Fußball gegeben wird, das kriegen ja dann die Protagonisten. Gleichzeitig hast du natürlich einen Punkt, das ist beim Reality-TV ja genauso. Das heißt, wenn die sagt, ich werde dafür bezahlt, dass ich das und das mache, dann gibt es ja auch Leute, die das zahlen. Das Geld wird ja nicht, kommt ja nicht aus dem Himmel, sondern das zahlen Werbepartner, das zahlen die Sender, das zahlen wir mit der Aufmerksamkeit, die man ihnen vielleicht bei Instagram gibt. Und ich erwische mich ja selber dabei, meine Freundin zwingt, würde ich nicht sagen, zwingt mich nicht, aber es sorgt schon dafür, dass ich ab und zu so eine Sendung schaue. Mhm. Und ich merke es doch selber. Am Anfang habe ich das nur, wenn ich mal die Wohnung geputzt habe und sie hat das geschaut, habe ich das am Rande immer mitgehört, wer ist denn er, wer ist denn er. Aber ich sage dir, wie es ist, am Ende wirst du selber wissen, wie es ausgeht. Weißt du, das heißt, das, was da passiert, das funktioniert ja. Ich will dann selber wissen, wir haben die es jetzt geschritten, haben die sich wieder vertragen. Das ist ja ein Arschloch hier, wenn ich den mal treffen würde, den will ich in die Fresse hauen. Also, das habe ich auch schon. Ich habe schon fast eine innere Liste von 3 Reality-TV-Akteuren, denen ich wahrscheinlich unkommentiert auf der Straße eine geben würde. Siehst du, das heißt...
0: Nein, aber das ist ja totaler Quatsch, weil du musst ja erstmal selber deine Meinung machen. Und
1: so, das meine ich doch, aber das ist doch genau das. Das heißt, ja. ich habe auch diese hässlichen Emotionen in mir. Ich würde mich da gar nicht von ausnehmen. Man muss dann halt in der Lage sein, es zu reflektieren, wie du es gerade gemacht hast. Aber am Ende, ja, ich tue mich manchmal schwer bei Sachen, die funktionieren, irgendwie so eine Kritik zu üben. Am Ende müsste man da, ja, wahrscheinlich Hoffnung haben, und die habe ich tatsächlich, dass das den Leuten, wie wir gerade sind miteinander, ich habe die Hoffnung, dass das den Leuten irgendwann zu anstrengend ist.
0: Das wäre schön.
1: Weil es ist auch zu anstrengend.
0: Achso, da wollte ich dich nochmal fragen, hast du noch irgendwie Zeit für einen Podcast? Können wir da nicht irgendwie einen Podcast drüber machen? So einen richtig guten so, für Mitmenschlichkeit, für Zusammenhalt und können so weiter? Gerne. Können wir doch mal drüber nachdenken,
1: oder? Ich muss mal in meinen Kalender gucken, aber momentan ist ziemlich viel, aber für dich...
0: Nicht für nächstes Jahr. Können wir für nächstes Jahr mal planen.
1: Können wir auf jeden Fall mal überlegen, tatsächlich, weil ich merke, dass mir es auch Bedürfnis ist, darüber zu reden. Du merkst es
0: gerade. Danke. Ja. Und genau das geht es mir auch. Und dann denke ich, guck mal, jetzt sind wir schon zwei.
1: Ich glaube, dass es vielen so geht. Ich glaube, das ist so eine Schweigespirale in dem Sinne. Es gibt manchmal gesellschaftliche Entwicklungen, die finden statt. Die kommen dann so unbemerkt. Mhm. So, dann fängst du plötzlich, ich merke es doch bei mir auch wieder. Ich kann mich als Beispiel nehmen. Ich merke dann auch, oh, alle machen Sport. So, was mache ich jetzt? Ich mache jetzt auch Sport. So. Oh, alle machen Hyrox. Ja, probiere ich es auch mal aus. Oh, alle gehen Paddles spielen. Ich probiere auch mal Paddles spielen. Und das sind ja wenigstens Dinge, wo ich sage, cool, das machen wenigstens mit anderen Leuten. Ja. Es ist nicht dieses, wie es früher war, dieses, ich gehe ganz allein ins Fitnessstudio, rede mit keinem und werde ein Muskelprotz und laufe dann schlecht gelaunt auf der Straße rum und ziehe so eine Fresse und bin der krasse Dude. Da ist ja eine Entwicklung, die da ist. Ich glaube trotzdem, ich bleibe dabei, ich glaube, das, wie es gerade ist, dieses Selbstoptimieren, Self-Care, und ich denke erstmal nur an mich und ich hate im Internet und ich muss immer aufpassen, was ich sage, weil ansonsten hatet mich irgendein anderer, und dieses Ganze nur drauf warten, wann wieder was Schlimmes passiert. Ich glaube, das wird den Leuten irgendwann anstrengend. Das ist ja auch kein Konstrukt, was du lange aushältst. Du kriegst ja dann irgendwann ein Magengeschwür.
0: Das stimmt.
1: Wenn du dich jeden Tag aufregst.
0: Weißt du? Wobei, bei der Selfcare, da bin ich nicht ganz bei dir, weil ich sage, nochmal, du kannst nur dann Liebe verteilen, wenn du auch selber zu dir stehst.
1: Das soll kein Plädoyer gegen Selbstliebe sein. Es geht nur um dieses, okay, ich richte alle meine Handlungen darauf aus, dass ich einen Vorteil davon habe. So,
0: weißt du? Das ist schrecklich. Das ist ja Egoismus.
1: Kommt auch immer darauf an, wie man
0: das ist lebt. Egoismus, ganz klar für mich, wenn du das so siehst.
1: Also geht in Vereine, Leute.
0: Genau, tut euch wieder zusammen. So, zurück zu unserem Verurteilter Gerichtspodcast. Ihr seid ja auch seit wie vielen Jahren jetzt schon im Fernsehen damit?
1: Fernsehen? Ich weiß gar nicht, das hat, glaube ich, Dirk. Ja, das kam nach ja, so 6-7 Jahre, glaube ich.
0: Und wie lange geht ihr schon auf Live-Tour?
1: Ich glaube kurz danach, so auch, ich würde fast 5-6 Jahre sagen. Also wir sind mit Verurteilt Live sind wir viel, viel unterwegs.
0: Und ich gucke ja wenig Fernsehen, Basti, ne? Aber letztens habe ich da mal durchgezappt und weißt, wer da saß? Basti.
1: Wann denn eigentlich?
0: Das war vor ein paar Tagen.
1: Okay.
0: Und oder vielleicht auch vor 1-2 Wochen.
1: Nee, was für ein Wochentag, meine ich, war das?
0: Das war ein Mittwoch, glaube ich.
1: Guck mal hier, das weiß ich selber nicht. Ich wusste bis jetzt nur vom Freitag.
0: Ach so.
1: Ich wusste nicht, dass es auch Mittwoch manchmal läuft.
0: Da ging es um Sex am Parkplatz, wo zwei Männer erschossen wurden durch den Hinterkopf.
1: Ah ja, ich erinnere.
0: Und jedes Mal irgendwie ausgezogen da war. Und einmal, das fand ich ganz faszinierend, da hatte dann noch jemand eine Zigarette da geraucht. Die Zigarette hat man nebendran liegen lassen, wo du die Vermutung hattest, dass er sich wahrscheinlich noch an der Leiche vergehen wollte. Und aber die Heike Borufka gesagt hat, nee, ganz und gar nicht. Und weißt du, was das Allerschlimmste ist, Basti? Hm? Ich gucke ja nie Fernsehen. Und Fernsehen ist immer für mich so beruhigend. Ich schlafe dann meistens ein. Sie wollte dann hinterher noch aufklären, wie es war. Aber das Ende habe ich leider nicht mitgekriegt. Ich habe gedacht, ich muss das nochmal in der Mediathek hochholen. Aber jetzt stehst du ja vor mir. Vielleicht kannst du mir sagen, wie es ausgegangen ist.
1: Das Problem an den Fällen, die im Fernsehen laufen, die sind schon ein bisschen länger her. Das heißt, wenn du immer die aktuellen Folgen sehen willst, musst du zu YouTube gehen oder bei Podcast-Apps dir das anhören. Aber an den Fall erinnere ich mich, weil den haben wir auch mal live gemacht.
0: Der war auch vor allem in Mefelden hier, ne?
1: Genau, den haben wir mal live gemacht, tatsächlich mit Zweien, die da zu Unrecht verhaftet wurden. Die waren quasi bei uns in der Live-Show.
0: Das habe ich auch gesehen.
1: Ja, die waren bei uns in der Live-Show, die zwei, und haben dann davon berichtet. Aber das mit der Zigarette kann ich dir, glaube ich, nicht aufklären, ehrlich gesagt. Ich
0: und
1: weiß,
0: warum hat der Täter es gemacht?
1: Hä?
0: Warum hat der Täter es gemacht?
1: Das weiß man nicht, der hat nicht gesprochen. So, es gibt,
0: hat er nicht.
1: Der hat nicht gesprochen. Also, wir haben es dann bei der Live-Show thematisch auch so gedreht, dass wir quasi über einen von den beiden Erschossenen gesprochen haben, weil das quasi zwei Freunde von ihm waren. Und dadurch, dass sie mit ihm befreundet waren, waren sie auch plötzlich verdächtig und wurden dann zu Unrecht verhaftet. Das ist tatsächlich was ich bei Verurteilt auch schwer aushalte. Das musst du jetzt mit mir aushalten. Heike hat nicht immer Antworten, weil vor Gericht auch nicht alle Antworten rauskommen, weil man darf vor Gericht als Angeklagter schweigen. Mhm. Und das hat der Mann in dem Fall getan. Und dann musst du halt anfangen, irgendwie zu mutmaßen. Das machen wir dann auch nur bis zu einer gewissen Grenze. Warum der Typ das gemacht hat, keine Ahnung. Also es ist schwer zu sagen.
0: Und wie ist man dann auf ihn gekommen?
1: Ich glaube tatsächlich, dass es irgendwann, dass mit einem, ich hoffe, ich verwechsel die Fälle nicht, aber ich glaube, dass sein Auto irgendwann entdeckt wurde und das war quasi dann an verschiedenen Tatorten plötzlich und dann kamen die wieder auf das Auto und dann haben die aufgrund des Autos Ermittlungen angestellt, wer das ist und haben ihn dann, glaube ich, auch geschnappt. Und ich glaube, ich hoffe wirklich nicht, dass ich die Fälle gerade verwechsel, aber ich glaube auch, dass die Frau von dem Täter danach ein Buch geschrieben hat, weil der Täter das jahrelang alles verheimlichen konnte, was er da so gemacht hat.
0: Wahnsinn. Oh Gott, stell. Das geht ja noch weiter. Ja. Das hatte ich jetzt ja gar nicht auf dem Bildschirm. Jetzt kommst du nach Hause und dann merkst du auf einmal, dein Mann wird von der Polizei abgeholt und du hast
1: und
0: mit
1: dem Mörder. Und du erfährst, das ist seit Jahren.
0: So, weißt du? Du Scheiße.
1: Das ist genau diese Komplexität in diesen Geschichten und das ist auch das, was es mir so spannend macht. Das hat ja so viele Brüche in den ganzen Biografien. Und das ist. Ich meine, guck mal, oft ist das ein Snap und dann ändert sich das Leben vorher und das Leben danach. Und das ist ein Tag oder eine Szene, die ändert. Und bei der Frau war es so. Die Frau, dann kommt irgendwann die Polizei, verhaftet deinen Mann und du erfährst dann im Nachhinein, was der alles gemacht hat.
0: Um Gottes Willen.
1: Und ich glaube, der Typ hat auch noch Banken überfallen und andere merkwürdige Sexualdinge. Der war halt ein Freak. So, der hat merkwürdige sexuelle Fantasien gehabt. Und ich glaube, man kann schon festhalten, es gibt nichts, was es nicht gibt.
0: Crazy.
1: Was das betrifft.
0: Die Verurteilten oder die umsonst eigentlich oder nicht schuldig hinter Gittern gesessen haben, da habe ich nämlich auch dann Aufruf noch so gesehen, für 25 Euro pro Tag haben sie dann eine Pauschale bekommen als Entschädigung. Frechheit.
1: Das macht mich wahnsinnig. Frechheit. Also ich muss dazu sagen, das wurde mir auch dann gesagt, ist mittlerweile 75 Euro.
0: Ja, super.
1: Aber ich denke mir so, Entschuldigung.
0: Unschuldig in Haft sein und
1: das
0: alles.
1: Das finde ich auch bis heute, ehrlich gesagt, ein Skandal. Ich finde bis heute auch ein Skandal. Das ist auch ein Diskussionspunkt, den Heiko und ich immer haben. Weil ich habe schon das Gefühl, dass dieses Justizsystem, so wie es aufgebaut ist, nicht vorsieht, einen Fehler zu machen. Mhm. So, das heißt, dieses System denkt, es funktioniert immer. Mhm. Und wenn man was nicht funktioniert, ist es schwierig, da in irgendeiner Art und Weise dann wieder einen Ausgleich zu schaffen. Und ich finde, wenn der Staat einen Fehler macht und mich zu Unrecht ein Jahr wegsperrt, dann müssten die mir 1 Million Euro zahlen.
0: Absolut.
1: Weil selbst die würden es wahrscheinlich nicht aufheben. Was du dieses Jahr mit dir machst.
0: Ein Jahr sein Leben.
1: Ja, dein Leben ist geklaut. Dann bleibt auch immer was hängen, weißt du? Mhm. Das ist ja dieses, ich will nicht wissen, wie die Nachbarn dich dann angucken. Ja, ich habe nichts gemacht. Ja, so sagen sie dann wahrscheinlich, aber dann am Ende wirst du nicht mehr zum Sommerfest eingeladen. Und hast da wahrscheinlich auch Dinge erlebt und Dinge verpasst. Und dann kommt der Staat irgendwann und sagt, hier, weißt du was, ich gebe dir 75 Euro für jeden Tag.
0: Behalt's. Du musst es so versteuern oder was?
1: Ja, wahrscheinlich, genau. Ja. Wahrscheinlich kriege ich nach 2 Jahren noch Stress, weil ich es nicht besteuert habe und dann sperren die mich nochmal ein.
0: Nein, das ist schrecklich. Das ist richtig schrecklich. Aber was ich auch ganz, ganz lustig fand, und das spiegelt wieder auch so deine Faszination. Ich schwenke jetzt schon wieder, tut mir leid, Basti, aber deine Faszination.
1: Ich bin genauso.
0: Fußball.
1: Deswegen tut es mir gut, wenn hier zwei Erdmännchen miteinander sprechen. Dann ich kann genauso mitspringen wie du.
0: Das ist gut. Und dann habe ich nur gedacht, wie du da so sitzt, ne? Wir haben ja einen neuen Bundestrainer. Hat man dir schon mal gesagt, dass du irgendwie auch mit Jürgen Klopp ziemlich Ähnlichkeit hast?
1: Oh! Das hätte ich bis vor 3 Jahren sogar noch als Kompliment aufgefasst, tatsächlich. Weil ich mag ihn eigentlich, oder ich mochte ihn. Nee, hat mir noch nie jemand gesagt.
0: Wie du da gesessen bist unter deiner Mütze, der Jens und ich, also mein Mann, wir haben immer gedacht, guck mal, das könnte auch Jürgen Klopp sein, oder?
1: Ja.
0: Ist schon ein bisschen so.
1: Kann sein. Wie gesagt, vor 3 Jahren hätte ich es als großes Kompliment aufgenommen, tatsächlich. Seit er dann zu Red Bull gegangen ist, kann ich ihn nicht mehr ernst nehmen. Aber gut, vielleicht kommt es jetzt wieder als Bundesliga.
0: Ja, genau.
1: Ich habe ja auch beim Verurteilt gelernt, jeder hat eine zweite Chance verdient, also siehst du? Jürgen Klopp die auch.
0: Fußball ist dein Leben. Welche Faszination übt Fußball auf dich aus? Ist das schon seit Kindestages an?
1: Ja, die Frage wird mir natürlich öfter gestellt und ich kann die gar nicht so richtig beantworten, weil ich erinnere mich an keine Phase ohne Fußball. Das heißt, ich hatte wahrscheinlich schon ziemlich früh einen Ball irgendwie.
0: Ab
1: da irgendwie auf hier. Tatsächlich kann ich ihn von hier sehen. Hier vorne ist der Glaubungsspielplatz. Das war mein Bolzplatz früher als Kind. Hier direkt in der Straße. Und Fußball gespielt selber irgendwie gefühlt schon immer. Mhm. Und ich war auch mit 5, 6 Jahren zum ersten Mal im Stadion. Das heißt, da gab es jetzt auch keine lange Vorbereitungsphase. Das heißt, das hat immer schon eine Rolle gespielt. Also es hat immer eine Rolle in meinem Leben gespielt, dass da der Fußball sehr präsent war auch und mir hat er auch viel gegeben, tatsächlich. Ich habe ja vorhin über die SG Bornheim gesprochen und über meinen Jugendtrainer damals. was der für meine Erziehung getan hat und für die Werte, die ich habe, das ist mir erst im Nachhinein bewusst geworden. Also was quasi nicht nur die Eltern, sondern auch solche Leute, Lehrer und Fußballtrainer, was die leisten, was so gewisse, ja, soziale Dinge, die man so lernt, was das betrifft, ist schon krass. Und Fußball ist ja nicht nur das Spiel an sich, sondern du hast dann deine Kumpels. Und jetzt gerade Passivfußball, wenn ich zur Eintracht gehe, spiele ich ja nicht selber, aber ich gehe trotzdem immer hin. Das ist auch das, was wir vorhin angesprochen haben, auch für soziale Gebilde gut. Mhm. Weil du kannst dich im Leben so weit auseinanderentwickeln, der eine macht dies, der andere macht das. Vielleicht versteht man sich auch jetzt nicht mehr so gut wie früher, weil jeder sich ja auch als Person anders entwickelt. Aber bei der Eintracht siehst du alle zwei Wochen deine Leute wieder. Ohne, dass du dich verabreden musst.
0: Und hier, ganz ehrlich, ich sag's immer wieder.
1: Ja, geht hin.
0: Das ist unfassbar, wo ich nach Frankfurt gekommen bin, war ich auch noch mal öfter im Stadion, aber nicht wegen des Fußballspiels, das war mir total egal, sondern einfach nur wegen der Fangemeinschaft. Und das ist so wahnsinnig. Also was die sich immer einfallen lassen, da ist Frankfurt ganz weit vorne.
1: Ist Frankfurt ganz weit vorne und es ist halt auch im Endeffekt was nicht zu unterschätzen ist. Das ist dieser Zusammenhalt. Du hast eine Gruppe, du hast ein gemeinsames Ding. Und ich glaube, als die Eintracht den Europapokal gewonnen hat, hat man gesehen, was das hier der ganzen Stadt bedeutet hat. Da kann ich auch kaum drüber sprechen und zu weinen. So dieses, ich kam ja selber aus Sevilla nach Hause, kurz vor knapp, war dann irgendwie noch eine Stunde daheim, hab mich fertig gemacht und dann hieß es schon, die kommen jetzt mit dem Pokal und dann bist du auch durch die Straßen gelaufen. Jung, alt, Omas, Opas. Du hast halt gesehen, das bedeutet jedem die Welt. Und in dem Moment, das war einer der schönsten Tage in meinem Leben tatsächlich, einfach das zu sehen. Die sind mit dem Pokal durch die Stadt gefahren, ich bin ein bisschen mitgelaufen, hast hier jemanden getroffen, du hast Leute umarmt, die du kennst, Leute, die du nicht kennst. Und da hat man schon gesehen, was das den Leuten bedeutet. Und es gibt eine Szene, die vergesse ich, da denke ich auch random sehr oft dran. Es gibt eine Szene aus Sevilla, da ist so eine Oma, 80 Jahre oder so, die steht alleine in Sevilla am Stadion. Die ist scheinbar, vielleicht ist ihr Mann verstorben und die hat gedacht, ey, das war immer unser Ding, ich fliege auch für dich und auch alleine nach Sevilla. Und die stand in diesem Stadion und die hat einfach geweint.
0: Oh Gott, wie sie.
1: Weil ich dann gedacht, die hat wahrscheinlich so, wahrscheinlich an ihren Mann gedacht, der auch Eintracht-Fan war, die hat wahrscheinlich gedacht, ey, ich gehe hier schon seit 60 Jahren hin und jetzt gewinnen die dieses Ding und alle freuen sich. Das ist diese Freude. Ich glaube, das kann man jemandem gar nicht beschreiben, der da nicht involviert ist, weil, und das gehört auch zur Wahrheit dazu, zur Eintracht zu gehen bedeutet auch, sich über Jahre und über Jahrzehnte immer aufzuregen. Die Eintracht hat ja bis vor 2018, haben die 30 Jahre nur Scheißdreck gemacht. Du hast dich immer aufgeregt, wir sind abgestiegen. Das heißt, es war eigentlich mehr Frust als sonst irgendwas. Aber in so Momenten, weißt du, okay, der Invest, der emotionale Invest hat sich sofort von gelohnt. Mhm. Weil ich habe an dem Tag nach Sevilla, habe ich gemerkt, habe ich auch zu meinem Kumpel gesagt, ich glaube, ab heute kann ich kein schlecht gelaunter Mensch mehr werden. So, ich hab so das Gefühl, ab heute kann ich kein komplett unglücklicher Mensch mehr werden, was Fußball betrifft. Egal, was jetzt noch passiert. So, weil das ist jetzt da, das hat irgendwie, irgendwas hat das in mir gemacht. Das hat irgendwie in mir so eine, wie soll ich das sagen? Das hat in mir so eine Grundskepsis, was das Leben betrifft, einfach beseitigt. Ich dachte, ey, wenn es mir schlecht geht, gucke ich mir einfach noch den Elfmeter von Rafael Borig an und dann geht es wieder gut.
0: Geil. Ja. Aber das ist schön. Das ist schön, also, dass man sich so wieder aufmuntern kann. Basti, man kann sich gar nicht vorstellen, du ohne Podcast geht nicht, du ohne Fußball geht nicht und du ohne deine Kappe geht auch nicht. Ist das dein Markenzeichen? Ganz kurz und knapp.
1: Es ist es geworden, aber es war nie so geplant. Das war eher so, dass ich irgendwann, das hat schon in der Schule angefangen, irgendwann morgens gedacht habe, geil, ich penne jetzt eine Viertelstunde länger, weil ich muss mir die Haare nicht machen. Und da konnte ich einfach einmal länger die Snooze-Taste drücken und habe gedacht, weißt du was? Und dann habe ich das so beibehalten. Und das hat rein praktische Gründe tatsächlich. Ich kann jemals einfach rausgehen, ziehe die Kappe an. Wenn ich jetzt irgendwie, gestern war ich zum Beispiel kurz im Ocean Club, kann ich kurz ins Wasser springen, kann die Kappe wieder aufsetzen, aber als wäre nie was gewesen.
0: Genau.
1: So, es ist,
0: also Erklärung genug.
1: Es ist ein Mix aus Markenzeichen und einfach praktisch.
0: Noch ganz kurz, wenn du noch einen Traum oder einen Wunsch frei hättest. Okay, dass die Frankfurter Eintracht nochmal deutscher Meister wird, ist klar. Aber was wäre das?
1: Wenn ich einen Wunsch frei hätte, für mich selber.
0: Ja.
1: Ich würde am liebsten sofort Rente gewinnen.
0: Oh, auch schön. Dann könntest
1: wo ich wüsste, ich kann jetzt einfach machen, was ich will.
0: Und dann kannst du noch mehr Podcasts machen, sehr gut.
1: Hätte ich keinen finanziellen Druck mehr. Ich glaube, dass tatsächlich das... Ja, das finde ich, wenn du mich fragst, was würdest du dir wünschen?
0: Finde ich aber cool.
1: Ich habe immer als Kind, das habe ich schon seit ich klein bin, ich habe als Kind immer den Traum gehabt. Kennst du Zurück in die Zukunft, die Filme?
0: Ja, klar.
1: Da findet der eine doch diesen Sportsalmanach, wo die Sportergebnisse drinstehen. Und der weiß dann quasi über ein paar Jahre, was alles passieren wird. Früher wollte ich als Kind immer das haben, dann ist mir aber irgendwann klar geworden, umso erwachsener ich wurde, ey, dann weißt du aber auch, wie die Spiele ausgehen. Und dann hast du quasi die Spannung nicht mehr. Deswegen, wenn ich einen Wunsch frei hätte, würde ich Glücksspirale, Sofortrente.
0: Mega. Nee. Wenn unsere Zuhörerinnen und Zuhörer jetzt mehr über dich wissen möchten, wo findet man dich auf Instagram?
1: Basti-Red, glaube ich. Mhm. Ja, da ist so ein schwarzes Logo. Da ist kein Bild von mir, sondern da ist so ein schwarzes Logo. Da steht auch nochmal Basti Red. Also das sollte man nicht verfehlen.
0: Ein rotes Logo wäre vielleicht besser gewesen. Und jetzt sag mal, da sind aber auch alle Informationen drauf.
1: Da stehen meine Sendungen und Live-Hinweise und alles Mögliche.
0: Dann wissen wir es. Immer Basti, es hat mir so viel Spaß gemacht.
1: Ey,
0: ich könnte noch eine Stunde länger quatschen.
1: Ich hab mir auch gedacht, ey.
0: Das ist richtig, richtig klasse gewesen. Ich habe mich gefreut und ich bin mir sicher, wir sehen uns nochmal.
1: Nächstes Mal interviewe ich dich mal.
0: Den habe ich auch noch nicht.
1: So, machen wir es.
0: Ich freue mich.
1: Alles klar.
0: Also, in diesem Sinne, danke, dass du heute mein Gast warst.
1: Gerne,
0: und
1: gerne.
0: Wenn ihr keine Sendung mehr verpassen möchtet, schaltet wieder ein nächste Woche Montag um 22 Uhr, wenn es heißt Mensch Maike, oder dienstags überall auf allen Streaming-Plattformen, wo es Podcasts gibt. Danke und bis zum nächsten Mal.
1: Ciao, ciao.
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1: Ich bin Dirk Zeitler. Die Zahl der Toten bei dem schweren Erdbeben in Kolumbien steigt weiter, inzwischen auf mehr als 100. Es wurden bisher 111 Todesfälle gemeldet, wie Präsident de la Esprilla bei einem Krisentreffen mitteilte. Allein in der schwer getroffenen Stadt Pereira, westlich der Hauptstadt Bogotá, wurden 47 Todesopfer registriert. Übergriffe gegen Mitarbeiter der Deutschen Bahn im Regionalverkehr haben zugenommen. In der ersten Hälfte dieses Jahres kam es zu rund 990 Vorfällen, 14% mehr im Vergleich zum Vorjahreszeitraum, sagt der Konzern.
2: Immer wieder bekommen sie den Frust von Reisenden ab. Zugpersonal wird geschubst, bespuckt, angerempelt. Hunderte solcher Vorfälle gab es schon in diesem Jahr und rund 2 Dutzend Fälle von schwerer Körperverletzung. Vor einigen Monaten starb ein Zugbegleiter nach einer ganz normalen Ticketkontrolle. Für mehr Schutz und auch eine bessere Strafverfolgung sollen nun Bodycams mit Tonaufzeichnungen sorgen. Ein erster Test, der startet im Herbst. Claudia Wächter, Nachrichtenredaktion.
1: Neuer Zündstoff im Streit um die Straße von Hormuz. Der Iran will nach Angaben des Außenministeriums in Teheran von Handelsschiffen Gebühren für eine Durchfahrt erheben. Zusammen mit dem Oman erarbeitet Teheran entsprechende Mechanismen, wie ein Außenamtssprecher laut iranischen Medien sagte.
3: Die USA wiederum drängen darauf, dass Schiffe die Meerenge wie früher gebührenfrei durchfahren können und der Transport von Gas und Öl dort wieder auf das Niveau von vor dem Irankrieg kommt. Seit dem Krieg ist der Handelsverkehr in der Straße von Hormuz wegen der iranischen Angriffe auf Schiffe fast zum Erliegen gekommen. Die Weltmarktpreise für Öl und Gas sind rasant gestiegen. Der Iran hatte zuletzt für die Wiedereröffnung der Meerenge auch mehrere Forderungen gestellt, darunter die Aufhebung aller Sanktionen gegen das Land. Aus Tel Aviv, Cindy Richau.
1: Zum Sport. Florian Brehm hat bei den Leichtathletik-Europameisterschaften in Birmingham über 5000 Meter Silber geholt. Der 25-Jährige musste sich nach einem packenden Schlussspurt nur dem Titelverteidiger Jakob Ingebrigtsen aus Norwegen geschlagen geben. Zuvor hatte Kugelstoß-Olympiasiegerin Yemisi Mabry mit Bronze die erste Medaille für Deutschland gewonnen.
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4: Frankfurt startet mit 31 Grad und dichter Bewölkung in den Abend. Aber die Luft bleibt richtig warm. Später lockert es auf und in der Nacht gibt's klaren Himmel bei langsam fallenden Temperaturen. Morgen zeigt sich dann ganz viel Sonne. Dazu werden es nochmal bis zu 28 Grad.
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5: Derzeit gibt es keine Meldungen. Weiterhin eine gute Fahrt.
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1: Frankfurt startet mit 31 Grad und dichter Bewölkung in den Abend. Aber die Luft bleibt richtig warm. Später lockert es auf und in der Nacht gibt's klaren Himmel bei langsam fallenden Temperaturen. Morgen zeigt sich dann ganz viel Sonne. Dazu werden es noch mal bis zu 28 Grad.
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2: Derzeit gibt es keine Meldungen. Weiterhin eine gute Fahrt.
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1: Ich bin Dirk Zeitler. Bei dem schweren Erdbeben der Stärke 7,4 in Kolumbien sind mehr als 100 Menschen ums Leben gekommen. Es wurden bisher 111 Todesfälle sowie 87 Verletzte gemeldet, wie Präsident de la Espria mitteilte.
2: Das Erdbeben ereignete sich im Westen des Landes. Nahe der Stadt Medellin lag das Epizentrum in einer Tiefe von rund 100 Kilometern, wie der Geologische Dienst mitteilte. Das Beben war aber auch in vielen anderen Städten zu spüren. Videos in den sozialen Netzwerken zeigten zerstörte Gebäude und Menschen, die vor Panik auf die Straße liefen. Auch mehrere Flughäfen waren betroffen. Viele Nachbarländer haben ihre Hilfe angeboten. Auch dort war das Beben zu hören, wie in Venezuela, Ecuador und Panama. Es wird befürchtet, dass die Zahl der Opfer weiter steigt. Tine Klimach, Nachrichtenredaktion.
1: Übergriffe gegen Mitarbeiter der Deutschen Bahn im Regionalverkehr haben zugenommen. In der ersten Hälfte dieses Jahres kam es zu rund 990 Vorfällen. 14% mehr im Vergleich zum Vorjahreszeitraum, sagt der Konzern. Meist ging es um einfache Körperverletzungen wie Schubsen, Greifen und Bespucken. Zu schweren Körperverletzungen kam es bei 22 Mitarbeitern. Das oberste Gericht in Moskau schließt die Oppositionspartei Jabloko bei der Parlamentswahl im September aus, auch weil sie sich gegen den Ukraine-Krieg stemmt. Der ist in Russland immer häufiger sichtbar. Bei einem Angriff in der Teilrepublik Tatarstan wurden jetzt mindestens 13 Menschen getötet.
3: Ein Großteil der Opfer bei dem Angriff kam nach Behördenangaben in einer Unterkunft für Arbeiter ums Leben, darunter auch Bürger Usbekistans und Tadschikistans. Der Bürgermeister der mehr als 800 Kilometer von Moskau entfernten Stadt hatte zuvor von einem massiven Angriff mit ukrainischen Drohnen auf Industrieanlagen und zivile Objekte gesprochen. Der Kiewer Generalstab bestätigte später einen Angriff auf eine Raffinerie. Katharina Schröder, Nachrichtenredaktion.
1: Zum Sport. Florian Brehm hat bei der Leichtathletik-Europameisterschaft in Birmingham über 5000 Meter Silber geholt. Der 25-Jährige musste sich nach einem packenden Schlusssport nur dem Titelverteidiger Jakob Ingebrigtsen aus Norwegen geschlagen geben. Zuvor hatte Kugelstoß-Olympiasiegerin Yemisi Mabry mit Bronze die erste Medaille für Deutschland gewonnen.
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4: Derzeit gibt es keine Meldungen. Weiterhin eine gute Fahrt.
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1: Derzeit gibt es keine Meldungen. Weiterhin eine gute Fahrt.
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